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1: Die Nachrichten mit Ronald Lessig. Guten Morgen. Die Schulden in Milliardenhöhe für Infrastruktur und Klimaschutz werden von der Bundesregierung nicht voll genutzt. Das geht aus dem Bericht des Finanzministeriums zum sogenannten Sondervermögen hervor, aus dem das Handelsblatt zitiert. Leo Eder für WDR aktuell.
2: Für das vergangene Jahr hatte die schwarz-rote Koalition Ausgaben in Höhe von rund 37 Milliarden Euro für Infrastruktur und Klimaneutralität vorgesehen. Tatsächlich ausgezahlt wurden laut dem Bericht aber nur 24 Milliarden. Das Finanzministerium spricht dennoch von einem erfolgreichen Start der Umsetzung. Unter anderem beim Wohnungsbau und der Digitalisierung seien erste Fortschritte und Wirkungen sichtbar, heißt es. In anderen Bereichen wie Energie- und Verkehrsinfrastruktur gäbe es aber noch Nachholbedarf. Das 500 Milliarden schwere Sondervermögen ist unter anderem für den Ausbau von Schienen, Schulen und Klimaschutz gedacht.
1: In Hamburg haben sich die Gegner der Olympia-Bewerbung durchgesetzt. Bei einem Referendum stimmten rund 55% mit Nein. Damit sind nur noch die Regionen Köln, Rhein-Ruhr, München und Berlin im Rennen. Der Deutsche Olympische Sportbund entscheidet Ende September. Im Kreis Soest haben rund 200 Einsatzkräfte bis in den Abend hinein Unwetterschäden beseitigt. Besonders Geseke war betroffen. Die Bahnstrecke zwischen Unna und Soest ist gesperrt und auch in der Region Rheine ist der Zugverkehr gestört. Anderthalb Wochen vor der Fußball-WM hat Deutschland das Testspiel gegen Finnland mit 4:0 gewonnen. Ein Tor in Mainz schoss Jamal Musiala. Er sagte:
3: "Das tut mir echt gut, auch jetzt für die Spiele, wo kommen, einfach diesen guten Gefühl in die nächsten Spielen mitzunehmen. So. Und den Spaß auf dem Platz habe ich richtig gehabt heute. Und ja, jetzt ist das Fokus auf dem nächsten Spiel."
1: Kommenden Samstag tritt Deutschland im letzten Testspiel vor der WM gegen die USA an.
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1: In Bochum hat eine Frau 4 Menschen aus der Ruhr gerettet. Sie kam zufällig vorbei, als die Familie in Not geriet. Peter Neuhaus, WDR aktuell.
4: Es war großes Glück, dass es sich bei der Radfahrerin um eine Ärztin handelte. Sie konnte alle 4 Personen aus der Ruhr ziehen. Eine Frau war da schon bewusstlos, die Ärztin leistete erste Hilfe. Später übernahmen Einsatzkräfte der DLRG. Die 8-köpfige Familie hatte sich zum Grillen ans Ruhrufer gesetzt. 3 Frauen rutschten aus ungeklärter Ursache ins Wasser. Ein Mann wollte helfen, geriet aber selbst in Not. Die Bochumer Feuerwehr geht davon aus, dass alle 4 Familienmitglieder Nichtschwimmer sind.
1: Das Wetter in Nordrhein-Westfalen. In der Nacht ziehen letzte Schauer über Ostwestfalen-Lippe ab und es lockert auch dort auf. Tagsüber heiter, später Gewitter. Dazu in Meinerzhagen bis 22, in Hamm bis 23 und in Mönchengladbach bis 25 Grad. Am Dienstag teilweise Regen, ebenfalls bis 25 Grad. 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
1: Die Nachrichten mit Ronald Lessig. Guten Morgen. Die NRW-Olympia-Bewerbung mit der Region Rhein-Ruhr hat einen Konkurrenten weniger. Beim Referendum in Hamburg haben 55% dagegen gestimmt, dass sich die Stadt bewirbt. Bürgermeister Tschentscher sagte:
2: Na, uns ist bewusst gewesen, dass wir eine Skepsis haben in Hamburg. Dass die Menschen kritischer auch sind als in vielen anderen Städten Deutschlands, was diese großen Sportveranstaltungen angeht. Wir haben dennoch viele Einwände ausräumen können, aber eine Mehrheit hat sich gegen Olympia in Hamburg entschieden.
1: Damit gehen nur noch Rhein-Ruhr, München und Berlin ins Rennen. Der Olympische Sportbund entscheidet im September. Die Sonderschulden in Milliardenhöhe für Infrastruktur und Klimaschutz werden von der Bundesregierung nicht voll genutzt. Das geht aus dem Bericht des Finanzministeriums hervor, aus dem das Handelsblatt zitiert. Demnach sollten im vergangenen Jahr etwa 37 Milliarden Euro ausgegeben werden. Tatsächlich seien es aber nur rund 24 Milliarden Euro gewesen. Nach dem Anschlag auf eine Feier in Bielefeld wird am Vormittag vor dem Düsseldorfer Oberlandesgericht das Urteil erwartet. Die Bundesanwaltschaft hat für den Angeklagten Mahmoud M. lebenslange Haft wegen vierfachen versuchten Mordes und anschließende Sicherungsverwahrung beantragt. Die Opfer waren im Mai vergangenen Jahres durch Messerstiche lebensgefährlich verletzt worden. Im Kreis Soest haben rund 200 Einsatzkräfte bis zum Abend Unwetterschäden beseitigt. Besonders Geseke war betroffen. Die Bahnstrecke zwischen Unna und Soest ist gesperrt. Auch in der Region Rheine ist der Zugverkehr gestört. Anderthalb Wochen vor der Fußball-WM hat Deutschland das Testspiel gegen Finnland mit 4:0 gewonnen. Am kommenden Samstag trifft Deutschland im letzten Spiel vor der WM auf die USA.
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1: In Köln ermittelt die Polizei wegen zwei Vorfällen von Sonntag früh. Ein Mann wurde durch Schüsse verletzt. An einer Bar gab es eine Explosion. Estella Masur, WDR Köln.
3: Bei den Schüssen aus einem vorbeifahrenden Auto handelt es sich offenbar um eine gezielte Tat. Laut Polizei soll der Angeschossene zuvor Kontakt mit jemandem gehabt haben, der als Tatverdächtiger in Frage kommt. Rund anderthalb Stunden später kam es vor einer Bar in der Innenstadt zu einer Explosion. Dabei wurde eine Anwohnerin leicht verletzt. Zeugen berichten von mehreren Personen, die nach der Detonation wegliefen. Der Anschlag erinnert an eine Serie von Explosionen vor etwa 2 Jahren. Damals ging es um eine Auseinandersetzung zwischen Drogenbanden in Köln. Die Kripo prüft, ob das auch hier eine Rolle spielt.
1: Das Wetter in Nordrhein-Westfalen. Heute heiter und trocken, später vereinzelt Gewitter. Dazu in Bad Münstereifel bis 22, in Hattingen bis 23 und in Köln bis 25 Grad. Am Dienstag teils kräftiger Regen, ebenfalls bis 25 Grad. Und das war WDR aktuell.
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1: Die Nachrichten mit Ronald Lessig. Guten Morgen. Die NRW-Olympia-Bewerbung hat einen Konkurrenten weniger. In Hamburg hat bei einem Referendum die Mehrheit gegen eine Bewerbung der Stadt gestimmt. Damit sind nur noch die Regionen Köln-Rhein-Ruhr, Berlin und München im Rennen. Holger Gerska für WDR aktuell.
2: In einem Telefonat mit dem Präsidenten des Deutschen Olympischen Sportbundes hat der erste Bürgermeister der Hansestadt, Peter Tschentscher, die Hamburger Bewerbung offiziell zurückgezogen. Das Ergebnis ist noch deutlicher als 2015. Die Hamburgerinnen und Hamburger haben sich mit rund 55-45% gegen Sommerspiele und gegen Paralympics in ihrer Stadt ausgesprochen. Die Olympiagegner feierten das Ergebnis. Hamburg habe die Sorgen bezüglich Mietsteigerungen, Verkehrschaos und wachsender sozialer Ungerechtigkeit geteilt.
1: Bundesaußenminister Wadefuhl wirbt in New York für einen deutschen Sitz im UNO-Sicherheitsrat. Der CDU-Politiker sagte der ARD, die Bundesrepublik sei ein gefragtes Land bei der Vermittlung in Konflikten.
3: Das zeigt auch, welche gewachsene internationale Rolle Deutschland wahrnehmen kann und aus meiner Sicht auch muss. Denn die Weltgemeinschaft ist in einer schwierigen Situation. Und es wäre ein Prädikat für Deutschland, dazuzugehören. Und darum werben wir in diesen Stunden.
1: Die Wahl in New York soll in dieser Woche stattfinden. Der Sicherheitsrat ist das mächtigste Gremium der Vereinten Nationen. Die CDU-Abgeordneten aus NRW treffen sich heute zu einer Klausurtagung in Meschede im Sauerland. Dazu werden auch Bundeskanzler Merz und Ministerpräsident Wüst erwartet. Ziel der Konferenz soll vor allem die Vorbereitung der Landtagswahl im kommenden April sein. Anderthalb Wochen vor der Fußball-WM hat Deutschland das Testspiel gegen Finnland gewonnen. Die Partie in Mainz endete 4:0. Am kommenden Samstag trifft Deutschland im letzten Testspiel vor der WM auf die USA.
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1: Die Unwetter über Westfalen sind abgezogen. Gewitter, Regen und Hagel hatten vielerorts zu Problemen geführt. Die Warnungen des Wetterdienstes sind inzwischen aufgehoben. Jana Hafer für WDR aktuell.
4: Die Feuerwehren in Westfalen hatten viel zu tun. Vollgelaufene Keller, umgestürzte Bäume und Straßen, die unter Wasser standen. Die meisten Einsätze gab es im Kreis Steinfurt. Wie schon am Freitag traf das Unwetter Rheine besonders stark. Auch im Kreis Soest, vor allem in Geseke, waren zahlreiche Einsatzkräfte damit beschäftigt, die Folgen des Starkregens zu beseitigen. Auf der A30 gab es 2 Aquaplaning-Unfälle. Auch andere Teile Westfalens waren vom Unwetter betroffen, wie Paderborn und das Münsterland. Der Bahnverkehr war noch bis in die Nacht eingeschränkt.
1: Das Wetter in Nordrhein-Westfalen. Heute heiter und trocken, später vereinzelt Gewitter, dazu in Warburg bis 22, in Warendorf bis 23 und in Pulheim bis 25 Grad. Am Dienstag teilweise kräftiger Regen bis 25 Grad und auch am Mittwoch unbeständig. Das war WDR aktuell.
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1: Es ist 6 Uhr und ich bin Tim Esselmann. In Hamburg haben die Menschen gestern über Olympische Spiele abgestimmt. Genauer darüber, ob sich Hamburg dafür bewerben soll. Die Antwort war ein klares Nein. Was das für NRW bedeutet und auch für Berlin, sagt Benjamin Paris.
2: Für Rhein-Ruhr bedeutet das einen Konkurrenten für die Olympia-Bewerbung weniger. In NRW haben die Menschen nämlich für die Bewerbung gestimmt und auch Berlin und München sind im Rennen. In Hamburg hatten die Leute offenbar Bedenken, dass die Preise und Mieten steigen könnten und dass die Spiele zu viel Geld kosten. In NRW setzt man vor allem auf vorhandene Sportstätten für Olympia.
1: Welche deutsche Bewerbung es dann tatsächlich für die Olympischen Spiele geben wird, soll Ende September feststehen. Dann will sich der Deutsche Olympische Sportbund entscheiden. Einige in Westfalen müssen heute weiter aufräumen. Es sind gestern wieder Unwetter durchgezogen. Die Feuerwehr war wegen vollgelaufener Keller im Einsatz. Außerdem sind Bäume umgestürzt und Straßen standen unter Wasser. Vor allem im Kreis Steinfurt in Rheine, aber auch im Kreis Soest, zum Beispiel im Gesecke. Für viele Studierende ist gerade unsicher, ob sie ab dem nächsten Semester mit mehr Geld rechnen können. CDU, CSU und SPD wollten ursprünglich das BAföG erhöhen. Forschungsministerin Baer geht aber jetzt davon aus, dass es dafür keine Mehrheit gäbe. Anna studiert in Berlin und findet, das BAföG reicht jetzt kaum noch zum Leben.
3: Ich verstehe, dass gesagt wird, wenn überall gespart wird, kann da jetzt keine weitere Leistung vorgenommen werden. Aber es ist einfach für viele Leute nicht mehr schaffbar mit der Finanzierung.
1: Im Moment liegt der BAföG-Höchstsatz bei knapp 990 Euro. Ab heute soll es einfacher sein, mit Bus und Bahn zwischen Köln und Aachen hin und her zu fahren. Bisher gab es im Nahverkehr 2 Tarifzonen. Jetzt haben der Verkehrsverbund Rhein-Sieg und der Aachener Verkehrsverbund den gemeinsamen Rheinland-Tarif. Wer ein Deutschland-Ticket hat oder die Easy-App, für den ändert sich aber nichts. In anderthalb Wochen geht die Fußball-WM los und zumindest gestern Abend lief es schon mal gut für die deutsche Nationalmannschaft. Sie hat das Testspiel gegen Finnland klar gewonnen mit 4:0. 2 Tore kamen von Denis Undaf. Er sagt, das Spiel war wichtig für Selbstvertrauen.
4: Das WM-Fieber, es wird immer größer und sobald wir, glaube ich, in Amerika sind, ist es riesig und dann geht's weiter. Das nächste Testspiel ist gegen die USA.
1: Das wird dann das letzte Testspiel vor der WM sein am Samstag. Morgen fliegt das deutsche Team hin. Und noch das Wetter. Heute mal Sonne, mal etwas mehr Wolken. Ab dem Mittag sind auch kleine Regenschauer möglich. Und das sind die Höchstwerte in Bremen 23 Grad, in Berlin 24 und in Aachen 25 Grad.
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2: Um 6.30 Uhr, Tim Esselmann ist hier. Nach dem Sommerwetter in der letzten Woche ist das Wochenende an vielen Orten ins Wasser gefallen. Teils gab es sogar richtig Unwetter, auch gestern nochmal. Und das mit Folgen. Dazu mehr von Benjamin Immert.
3: Bei manchen Leuten sind die Keller vollgelaufen. Außerdem sind Bäume umgestürzt und Straßen standen unter Wasser. Betroffen waren vor allem Ostwestfalen und andere Teile von Westfalen. Viele Feuerwehreinsätze gab es zum Beispiel im Kreis Soest oder auch zwischen Paderborn und Bielefeld. In Altenbeken ist ein Baum auf ein Wohnhaus gestürzt. Verletzt wurde aber niemand. Auf der A30 in Ostwestfalen gab es nach dem Starkregen 2 Aquaplaning-Unfälle. Die Strecke musste dafür gestern kurz gesperrt werden. Auch dabei ist aber nichts Schlimmeres passiert. Bei der Bahn ist immer noch die Strecke zwischen Unna und Soest gesperrt. Wie lange ist noch unklar.
2: Die meisten Menschen in Hamburg haben weiter keine Lust auf die Olympischen Spiele in ihrer Stadt. Etwa 55% haben gestern dagegen gestimmt. Vor 11 Jahren hatten sie schon mal so entschieden. Die Initiative No Olympia freut das.
4: Wie so eine kaputte Langspielplatte kommen wir immer wieder auf Olympia. Sport ist vielfältiger als das. Es gibt noch deutlich andere Optionen. Und ich glaube, Hamburg möchte sagen, wir wollen eine andere Option haben. Hört uns zu, lasst uns das entwickeln.
2: Damit gibt's jetzt 3 Bewerber für Olympia in Deutschland, NRW mit der Rhein-Ruhr-Region, München und Berlin. Dann schauen wir nach Bochum und was eine Frau dort geleistet hat. Sie hat 4 Menschen aus der Ruhr gerettet. Sie hatten am Ufer gegrillt. Erst rutschten offenbar 3 Frauen ins Wasser und ein Mann, der helfen wollte, geriet dann auch in Not. Die Retterin war Ärztin und konnte die Personen aus der Ruhr ziehen und sich um eine bewusstlose Frau kümmern, bis Verstärkung kam. Und noch kurz zum Eishockey. Finnland ist Weltmeister nach einem 1:0 gegen die Schweiz. Die Schweiz hat damit zum 3. Mal in Folge im Eishockey-Finale verloren. Deutschland war schon in der Vorrunde rausgeflogen. Das Wetter, Sonne und Wolken wechseln sich ab. Ab dem Mittag kann es vereinzelt regnen. Dazu in Bielefeld und Bremen 23 Grad maximal und in Berlin bis 24.
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1: Um 7 Uhr mit Tim Esselmann. In Hamburg haben die Menschen gestern über Olympische Spiele abgestimmt. Genauer darüber, ob sich Hamburg dafür bewerben soll. Die Antwort war ein klares Nein. Was das für NRW und auch für Berlin bedeutet, sagt Benjamin Paris.
2: Für Rhein-Ruhr bedeutet das einen Konkurrenten für die Olympia-Bewerbung weniger. In NRW haben die Menschen nämlich für die Bewerbung gestimmt und auch Berlin und München sind im Rennen. In Hamburg hatten die Leute offenbar Bedenken, dass die Preise und Mieten steigen könnten und dass die Spiele zu viel Geld kosten. In NRW setzt man vor allem auf Sportstätten für Olympia.
1: Welche deutsche Bewerbung es dann tatsächlich für die Olympischen Spiele geben wird, soll Ende September feststehen. Dann will sich der Deutsche Olympische Sportbund entscheiden. Einige in Westfalen müssen heute weiter aufräumen. Es sind gestern wieder Unwetter durchgezogen. Die Feuerwehr war wegen vollgelaufener Keller im Einsatz. Außerdem sind Bäume umgestürzt und Straßen standen unter Wasser. Vor allem im Kreis Steinfurt in Rheine, aber auch im Kreis Soest, zum Beispiel in Gesecke. Für viele Studierende ist gerade unsicher, ob sie ab dem nächsten Semester mit mehr Geld rechnen können. CDU, CSU und SPD wollten ursprünglich das BAföG erhöhen. Forschungsministerin Bär geht jetzt aber davon aus, dass es dafür keine Mehrheit gäbe. Anna studiert in Berlin und findet, das BAföG reicht aktuell kaum noch zum Leben.
3: Ich verstehe, dass gesagt wird, wenn überall gespart wird, kann da jetzt keine weitere Leistung vorgenommen werden. Aber es ist einfach für viele Leute nicht mehr schaffbar mit der Finanzierung.
1: Im Moment liegt der BAföG-Höchstsatz bei knapp 990 Euro. Berlin startet heute wieder ein besonderes Hilfsangebot für obdachlose Menschen im Sommer, die Hitzehilfe. Bis Ende August gibt es spezielle Rückzugsorte, Getränke, Duschen und Beratungen für Menschen, die auf der Straße leben. Auf einer sogenannten Erfrischungskarte kann man außerdem online nachgucken, wo es in Berlin besonders kühl oder schattig ist. In anderthalb Wochen startet die Fußball-WM und im vorletzten Testspiel war das deutsche Team gestern erfolgreich. Gegen Finnland gab es einen 4:0-Sieg. Ein Tor davon hat auch Jamal Musiala geschossen.
4: Das tut mir echt gut, auch jetzt für die Spiele, wo kommen, einfach diesen guten Gefühl in die nächsten Spielen mitzunehmen. So.
1: Das deutsche Team reist jetzt nach Amerika. Dort gibt's am Samstag noch ein letztes Testspiel gegen die USA. Das Wetter. Heute mal Sonne, mal etwas mehr Wolken. Ab dem Mittag sind auch kleine Regenschauer möglich. Und das sind die Höchstwerte in Bremen. 23 Grad, in Berlin 24. Aachen kommt auf 25 Grad.
5: Und Dennis Undav macht einfach 2 Tore. Da war ja Nagelsmann hoffentlich mal stolz.
1: Ich hoffe auch.
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5: Mit Donner und Gewitter starten wir in die neue Woche und in einen neuen Monat. Leute, wir haben schon Juni. Tschüss. In einem halben Jahr ist Weihnachten. Jetzt aber erstmal Sommer genießen, ne? Ah nee, wir leben ja in Deutschland. Okay, dann Global Sounds hören und vom Sommer träumen. Mhm.

0: eure Nägel? Macht ihr die eigentlich selbst oder habt ihr regelmäßig einen Termin im Nagelstudio? Ja, das kann ja richtig ins Geld gehen. Viele gehen deshalb in Studios, wo man nicht so viel zahlen muss, wie Leni aus Köln.
1: Das Ding ist halt immer so, es hält einen Monat. Wie viel ist man bereit für einen Monat, coole Nägel irgendwie zu bezahlen?
0: Ja, Cosmo-Reporterin Tabea Art-Manselm. Jetzt hört man ja immer öfter, dass die Arbeitsbedingungen für Mitarbeitende in solchen Nagelstudios echt schlecht sind. Mhm. Dazu hat die Politik jetzt was geplant, worüber wir auch gleich sprechen. Aber hol uns erstmal ab. Wie krass ist die Lage denn wirklich?
2: Ja, in manchen Studios ist es echt ziemlich heftig. Zoe aus Köln war vor längerer Zeit mal in so einem Studio.
3: Immer ganz viele Leute, die da gearbeitet haben, und es waren jedes Mal andere Leute. Und ich meine, Hygiene ist halt auch so ein Ding, dass einfach dann ich total viel so Entzündungen hatte und so. Aber einfach, wenn die Bedingungen da alles da nicht so richtig passt, dann denke ich mir, ist das auch kein safer Arbeitsort.
2: Nee, also ein safer Arbeitsplatz ist das halt echt null. Man weiß nicht, ob die Menschen dort vielleicht illegal beschäftigt sind. Und das klingt jetzt erstmal irgendwie, illegal beschäftigt, was heißt das genau? Da geht's um heftige Ausbeutung, um Menschenhandel und Unterdrückung. Menschen in solchen Arbeitsverhältnissen arbeiten ohne Pausen, haben oft keine richtige Bleibe, bekommen sehr wenig Geld und sind permanent und oft auch ohne Schutz mit den schädlichen Chemikalien, die man ja nun mal fürs Nägelmachen braucht, in Kontakt.
0: Ja, ich halte es da auch nur kurz auf. Das ist schon echt krass. Ja. Jetzt letztens gab es ja auch Razzien in vielen Nagelstudios in ganz Deutschland. Wie wird da denn jetzt sonst noch gegen vorgegangen?
2: Ja, jetzt wurde zum Beispiel ein neuer Gesetzesentwurf vorgestellt. Da geht es darum, dass die Kunden von solchen Studios auch bestraft werden könnten. Also wer genau weiß, okay, hier in meinem Studio werden die Leute ausgenutzt, aber sich dann entscheidet, einfach trotzdem hinzugehen, der könnte sich bald strafbar machen. Die Frage, die da nur so ein bisschen offen bleibt, ist, wie man das genau umsetzen soll und ob das Gesetz überhaupt wirklich hilft, weil die Leidtragenden bleiben ja trotzdem die Menschen, die in den Studios arbeiten müssen.
0: Okay, aber woran erkenne ich denn jetzt, dass die Crew in einem Nagelstudio ausgebeutet wird?
2: Der Preis kann ein Indiz sein. Wenn die Nägel zum Beispiel deutlich unter 30 Euro kosten, dann vielleicht lieber zweimal überlegen. Der Branchenverband sagt nämlich, eine Modellage sollte so um die 50 bis 60 Euro kosten. Nur so könne man alle Ausgaben decken und Mitarbeitende fair bezahlen. Aber auch andere Dinge sollte man beachten, zum Beispiel die Sauberkeit im Studio und die Qualität der Nägel. Oder man macht es einfach ganz anders, und zwar wie Zoe aus Köln.
3: Ich habe angefangen, mir das selber zu machen, weil mir das unangenehm war, in Studios zu gehen, wo ich das Gefühl hatte, die Leute arbeiten unter schlechten Bedingungen.
0: Ja, macht es euch selbst, dann lauft ihr auch nicht Gefahr, schlechte Arbeitsbedingungen zu supporten.
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0: Wir sind crazy in love with the summer. Es ist Juni, Leute. Oder für die Älteren Juno. Juno und Juli sind übrigens drauf und dran, zum Boomer-Wort des Jahres gewählt zu werden. Letztes Jahr hat ja Baujahr gewonnen. Also Boomer, die fragen ja gerne mal, ne? Welches Baujahr bist du? Richtig cringe. Neben Juno und Juli stehen dieses Jahr unter anderem mit zur Auswahl Reklame oder Drückeberger. Wir sind keine Drückeberger da, ne? Wir sind ready für die neue Woche. Salam zusammen.
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0: 13 Minuten vor 7:30 ist es. 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
2: Es gibt neue Heilungschancen für Hepatitis B-Betroffene.
1: Die Details.
2: Gleich zwei neue Studien zeigen, wer an einer chronischen Hepatitis B erkrankt ist, kann so weit behandelt werden, dass das Virus unschädlich gemacht wird und im Blut gar nicht mehr nachweisbar ist. Hepatitis B ist eine Lebererkrankung. Das HB-Virus geben wir Menschen uns vor allem durch Sex, Geburten oder Drogenkonsum weiter. Es kann im Blut oder Körperflüssigkeiten drin sein. Die Studien haben Forschende aus China im New England Journal of Medicine veröffentlicht.
1: Die Bedeutung.
2: Weltweit leben über 250 Millionen Menschen mit chronischer Hepatitis B. Über 1 Million sterben jährlich daran. Das ist viel und jeder Betroffene ist natürlich einer zu viel. In Deutschland sollen deswegen alle Babys geimpft werden. Das ist super effektiv. Später im Leben werden wir in Deutschland meist regelmäßig getestet. Erkrankte nehmen oft lebenslang Medikamente, die das Virus davon abhalten, sich im Körper zu vermehren. In den zwei Studien aus China haben sie zusätzlich eine wöchentliche Spritze bekommen. Bei 20% der Teilnehmenden hat das diese funktionelle Heilung, also dass das Virus nicht mehr nachweisbar ist, bewirkt. Klar ist aber auch, die Studien sind noch am Anfang, eine Zulassung wird dauern. Und in den Studien wurden auch keine Menschen untersucht, die schon eine starke Schädigung der Leber durch das Virus hatten. Gleich mehrere Expertinnen sind sich trotzdem sicher, das ist alles ziemlich vielversprechend.
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1: 7.30 Uhr ist es. Tim Esselmann ist hier. Für NRW und Berlin sind die Chancen auf Olympische Spiele zu Hause ein bisschen größer geworden. Denn Konkurrent Hamburg ist aus dem Rennen. Die Menschen dort haben in einer Abstimmung Nein gesagt zur Bewerbung.
2: Ich möchte nicht so viele Leute hier haben. Ich finde, wir haben schon richtig viel Tourismus und dann wird es noch enger überall. Und das stört mich persönlich einfach.
1: Im September entscheidet der Deutsche Olympische Sportbund, mit welcher Region man sich für die Spiele bewirbt: Berlin, Rhein-Ruhr oder München. Dann geht es um neue Regeln auf der Autobahn für alle, die im Sommer in Italien Urlaub machen oder Verwandte besuchen. Wer an einer Baustelle zu lange im Stau steht, soll in Zukunft die Maut zurückbekommen können. Details von Tilman Kleinjung.
3: Das funktioniert ein bisschen so wie bei der Bahn. Wer bis zu 2 Stunden im Stau steht, bekommt die Hälfte der Maut erstattet. Bei mehr als 3 Stunden Verspätung wegen Stop and Go wird die gesamte Gebühr zurückbezahlt. Die Rückerstattung gibt es allerdings nur in einem sehr eng definierten Fall, wenn der Stau durch eine Autobahnbaustelle verursacht wurde. Für schwere Unfälle oder Unwetter können die Autobahnbetreiber nicht haftbar gemacht werden.
1: Heute soll es ein Urteil geben zu einem Anschlag vor rund einem Jahr in Bielefeld. Angeklagt ist ein Syrer, der Anhänger der islamistischen Terrorgruppe IS sein soll. Ihm wird vorgeworfen, dass er 4 Menschen vor einer Bar angegriffen und mit einem Messer lebensgefährlich verletzt hat. Und noch kurz zum Eishockey. Finnland ist Weltmeister nach einem 1:0 gegen die Schweiz. Die Schweiz hat damit zum 3. Mal in Folge im Eishockey-Finale verloren. Deutschland war schon in der Vorrunde rausgeflogen. Das Wetter. Sonne und Wolken wechseln sich ab. Ab dem Mittag kann es vereinzelt regnen. Dazu in Bielefeld und Bremen maximal 23 Grad, in Berlin bis 24.
4: So geil, dass die reichen Hamburger keinen Bock auf noch mehr Touris haben. Berlin und NRW aber wollen irgendwie Olympia, obwohl die broke sind. Germany in a nutshell.
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4: Wir feiern aber erstmal was anderes. Sonne, Wolken, Regen. Habt ihr ihn auch gesehen? Den Regenbogen über Cosmoland? Nee, es ist doch Pride Month. Welche Partys und Demos diesmal wieder die queere Community abfeiern, das hört ihr noch in dieser halben Stunde. Moin und Merhaba.

0: Ich finde, dieser Song klingt immer nach Schweiß und Kampf. Guerilla Sounds für die Rebel Hearts unter euch von den Fugees. Wir starten gemeinsam in die neue Woche jetzt mit einem Hauch von Bollywood. Bombay Mummy macht einen Fusion-Sound aus traditioneller indischer Musik, R&B und Global Pop. Sie ist auch selbst ein echter Cocktail. Mama Schweizerin, Papa aus Indien. Bombay Mummy hat sich auch schon mal Tarshan genannt. Heißt aber eigentlich Shanta Azalea Venkatesh. Auch schon wie ein Künstlername, ne, dieser Name. Sie hat die klassischen Klänge aus Indien sogar studiert und spielt auch die nordindische Schlagtrommel Tabla. Seit kurzem ist ihre erste Platte draußen, Peaceful Attitude. Darauf singt sie in drei verschiedenen Sprachen, Englisch, Französisch und Hindi. Und es wird auch mal politisch. Der Song Gulabi Mantra, den wir hier schon hören, ist der Gulabi-Frauenbewegung in Indien gewidmet. Gulabi bedeutet pink. Gemeint ist die Gulabi Gang, eine indische Frauenrechtsorganisation, die Bombay Mummy mental geholfen hat, als sie selbst nicht mehr so richtig an sich geglaubt hat.
1: Sie tragen leuchtend pinke Saris, bewaffnen sich mit Bambusstöcken, kämpfen für Frauen gegen sexuelle Gewalt, Kinderehen, Korruption und Kastendiskriminierung. Ich hatte eine schwierige Zeit an diesem Punkt in meinem Leben. Alles, was ich mir gewünscht hätte, war eine Gulabi-Gag. My body, my voice, my kitty, my choice. Ich will einfach, dass für jede Frau das ihr Mantra ist.
0: Peaceful Attitude von Bombay Mummy ist unser Album der Woche. Mehr Infos bekommt ihr auf cosmoradio.de und jetzt ein bisschen Monday Motivation mit ihrem Gulabi Mantra.

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1: Ray, Escapism. Ja, Eskapaden wird es diesen Monat wahrscheinlich auch wieder auf unseren Straßen geben. Die LGBTQAI+-Community feiert sich wieder selbst mit vielen Partys, Events und Aktionen. Dabei steht die queere Liebe im Vordergrund. Besonders viel los ist immer auf den Demos zum Christopher Street Day. Cosmo-Reporterin Selma Badawi, ist die Crowd ready to rock?
2: Sowas von. In Köln ist die Stimmung zum Beispiel krass. Fühlt sich an, als hätte jemand so ein einmal bunte Liebe über die Stadt ausgekippt.
1: Oh.
2: Ja, und die Leute, die ich auf der Schafenstraße, dem queeren Hotspot in Köln getroffen habe, die sind einfach hyped.
3: Ist einfach schön. Einfach mega.
4: Party.
5: Ja, ich freue mich drauf. Ich hoffe auf gutes Wetter, dass wir da einfach feuchtfröhlich feiern können.
6: Ja, Vorfreude ist schon groß, ne? Wir freuen uns schon auf einen sehr schönen, vor allen Dingen friedlichen Pride.
2: Also viel Vorfreude auf die Kölner CSD-Demo. Aber die Regenbogenflagge ist natürlich auch in ganz vielen kleineren Städten gehisst. So können mittlerweile auch viel mehr Menschen in Deutschland am Pride Month teilhaben.
1: Das heißt, es gibt auch wieder mehr CSDs?
2: Es sieht so aus. Letztes Jahr gab es so knapp 250 CSDs in Deutschland. Und dieses Jahr könnten es noch mehr werden, weil einige neue Orte CSDs ausrichten. Wie zum Beispiel in Brandenburg. Dort soll es dieses Jahr so viele CSDs wie noch nie geben. Oder hier in NRW zum Beispiel in Wesel. Neo ist aus der Nähe von Wesel und they feiert es total, dass diese kleine Stadt zum ersten Mal dabei ist.
7: Ja, zum einen, weil es halt einfach darum geht, ein politisches Zeichen zu setzen, auch für andere queere Menschen, dass sie zum einen nicht alleine sind und auch zum anderen für das Gemeinschaftsgefühl, mit anderen queeren Leuten für die eigenen Rechte einzustehen.
2: Und deswegen geht Neo einfach super gerne auf CSDs.
1: Ja, hört man. Sind denn alle Leute so gut drauf wie Neo oder hast du da auch noch andere Vibes zu spüren bekommen?
2: Ja, viele freuen sich schon sehr auf den Pride Month. Sie wünschen sich aber, dass diese Sichtbarkeit nicht nur in diesem Monat da ist, sondern eben im ganzen Jahr. Und es gibt auch andere, die sagen, Stolz sollte wirklich für uns alle gelten, egal mit welchem Background. Wie zum Beispiel Amal aus Berlin, die sudanesische Roots hat und mit einer Frau mit türkischen Roots verheiratet ist.
8: Vor allem aus einer postmigrantischen Perspektive ist da einfach natürlich, so wie in allen Bereichen auch, einfach Diskriminierung von Minderheiten. Und davor macht leider auch die queere Community leider nicht halt. Aber ich freue mich natürlich total, dass wir diesen Monat haben. Das ist natürlich total toll.
2: Und mittlerweile gibt es in immer mehr Städten auch migrantisch-queere Netzwerke, die im Pride Month ein doppeltes Zeichen setzen.
1: Wir wünschen auf jeden Fall allen Feiernden einen Happy Pride Month. Und auch sie hier ist proud.
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1: Es ist 8 Uhr und ich bin Tim Esselmann. Wer studiert oder eine Ausbildung macht, kann vom Staat BAföG kriegen. Das sollte zum Wintersemester eigentlich erhöht werden. Viele fragen sich jetzt aber, ob das wirklich so kommt. Warum? Dazu mehr von Benjamin Immoth.
2: Bildungsministerin Bär von der CSU hat in einem Zeitungsinterview gesagt, dass nicht mehr alle in der Regierung die Erhöhung gut finden, weil der Staat an anderer Stelle sparen muss und dann nicht hier eine Leistung hochsetzen kann. Und sie sagt auch, neben dem Studium arbeiten sei ja kein Drama. Einige Studierende sagen dagegen, dass es auch mit BAföG und einem Nebenjob eng werden kann. Das Studierendenwerk kritisiert außerdem, dass Geld zum Beispiel für den Tankrabatt da ist, aber nicht um das BAföG zu erhöhen.
1: Es ist aber auch noch nicht klar, wie das Ganze ausgeht. Die SPD will nämlich weiter an der BAföG-Erhöhung festhalten. Die meisten Menschen in Hamburg haben weiter keine Lust auf die Olympischen Spiele in ihrer Stadt. Etwa 55% haben gestern dagegen gestimmt. Vor 11 Jahren hatten sie schon mal so entschieden. Die Initiative No Olympia freut das.
3: Wie so eine kaputte Langspielplatte kommen wir immer wieder auf Olympia. Sport ist vielfältiger als das. Es gibt noch deutlich andere Optionen. Und ich glaube, Hamburg möchte sagen, wir wollen eine andere Option haben. Hört uns zu, lasst uns das entwickeln.
1: Damit gibt es jetzt 3 Bewerber für Olympia in Deutschland. NRW mit der Rhein-Ruhr-Region, München und Berlin. Wenn ihr Urlaub in Italien geplant habt oder Verwandte besuchen wollt, könnt ihr ab sofort hier drauf achten. Wenn ihr auf einer Mautautobahn sehr lange im Stau steht, kriegt ihr unter Umständen Geld zurück. Wer bis zu 2 Stunden länger braucht, die Hälfte. Bis zu 3 Stunden bedeutet alles. Allerdings nur in bestimmten Fällen, zum Beispiel wegen einer Baustelle. Unfälle sind kein Grund. Bus- und Bahnfahren zwischen Aachen und dem Rheinland soll ab heute leichter sein. Die Verkehrsverbünde AVV und VRS haben sich zusammengetan. Jetzt gibt's den gemeinsamen Rheinland-Tarif. Manche Strecken werden dadurch günstiger, zum Beispiel von Wesseling nach Hürth. Andere kosten aber auch mehr. Innerhalb von Köln kann eine Fahrt jetzt bei 4 Euro landen. In 1,5 Wochen geht die Fußball-WM los und zumindest gestern Abend lief's schon mal für die deutsche Nationalmannschaft. Sie hat das Testspiel gegen Finnland klar gewonnen mit 4:0. 2 Tore kamen von Dennis Undaf. Er sagt, das Spiel war wichtig für Selbstvertrauen.
4: Das WM-Fieber, es wird immer größer und sobald wir, glaube ich, in Amerika sind, ist es riesig und dann geht's weiter. Das nächste Testspiel ist gegen die USA.
1: Das wird dann das letzte Testspiel vor der WM sein am Samstag. Morgen fliegt das deutsche Team hin. Und das Wetter. Heute mal Sonne, mal etwas mehr Wolken. Ab dem Mittag sind auch kleine Regenschauer möglich. Dazu in Bremen 23 Grad, in Berlin 24 und in Aachen bis 25 Grad.
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5: Happy Olive Day. Heute ist Tag der Olive. Bei Almans gibt's ja eher eine gespaltene Meinung. Die einen lieben sie, die anderen hassen sie. Wir mit türkischen Roots haben Oliven natürlich in unserer DNA. Es ist das bekannte O-Chromosom. Bei uns Migras gibt's eher die Diskussion grün oder schwarz. Extremsportler Arda Saatchi ist da ganz meiner Meinung.
6: Ich verstehe nicht, wie man Oliven nicht mögen kann. Ne? Oliven ist so geil, oder?
7: Schwarz oder grün?
6: Frühstück schwarz, Abendessen grün.
5: Ja, super Senarda. Seht ihn auf die 1.

0: Der Koreaner Penomeko serviert uns Bolo zum Frühstück. Meanwhile wird in Bella Italia über ein Konzert diskutiert, das gar nicht mehr stattfinden wird.
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0: Zehntausende Tickets sind schon verkauft. Internationale Stars wie Kanye West stehen im Line-Up und trotzdem ziehen die Behörden jetzt die Notbremse. Bamdad Ismaili aus dem Cosmo Musikteam. Was ist da passiert?
2: Ja, die italienischen Behörden haben gleich zwei Großveranstaltungen in Reggio Emilia für Mitte Juli verboten. Betroffen ist unter anderem ein Festival, bei dem Kanye West, der ja inzwischen nur noch Ye heißt, als Headliner auftreten sollte. Auch Rapstar Travis Scott und Künstler wie Rita Ora oder Swedish House Mafia waren angekündigt. Die zuständige Vertretung der Zentralregierung spricht jetzt von Sicherheitsbedenken. Es gebe die konkrete Gefahr von Gegendemonstrationen und außerdem hätten andere Länder bereits ähnliche Konzerte abgesagt. Dazu kommt, die beiden Veranstaltungen sollten an zwei aufeinanderfolgenden Tagen stattfinden und insgesamt weit über 100.000 Besucher anziehen, also fast so viel wie die Stadt Einwohner hat.
0: Ja, und wir können uns denken, warum Kanye West weiterhin für so viel Streit sorgt.
2: Ja, weil er in den vergangenen Jahren immer wieder mit antisemitischen und rechtsextremen Aussagen aufgefallen ist. Er hat sich ja zeitweise selbst als Nazi bezeichnet, hat einen Song mit dem Titel Heil Hitler veröffentlicht und sogar Kleidung mit Hakenkreuzmotiven verkauft. Mehrere europäische Länder haben deshalb bereits Konzerte abgesagt oder verschoben. Großbritannien hat ihm also zuletzt sogar die Einreise verweigert. In Italien hatten die jüdische Gemeinde antifaschistische Gruppen und Politiker seit Wochen gegen den geplanten Auftritt protestiert.
0: Und bedeutet das jetzt auch das Ende seiner ganzen Europapläne?
2: Nicht unbedingt. Trotz der Absagen tritt Kanye West weiterhin vereinzelt in Europa auf. Erst vor kurzem stand er in Istanbul vor mehr als 100.000 Menschen auf der Bühne. Auch in Albanien ist er bereits aufgetreten.
0: Ja, die Diskussion bleibt bestehen. Wo endet Kunstfreiheit? Wo beginnen gesellschaftliche Grenzen? In Italien haben die Behörden auf diese Frage jetzt auf jeden Fall eine klare Antwort.
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0: Na, ihr Jetsetter, träumt ihr auch manchmal von... Times Square, Wall Street, Broadway, Sex in the City, Lifestyle. Aber ist das wirklich so special, wenn man da lebt? Josephine hat es uns erzählt. Sie lebt seit 7 Jahren in New York und so war ihr Wochenende.
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2: Ich bin Josephine und lebe in Brooklyn, New York. Ich habe den Samstag mit einem strahlend blauen Himmel begonnen und bin zu einem meiner Lieblings-Yoga-Studios gegangen. Das Studio gibt es, glaube ich, schon seit den 70ern oder 80ern. Deshalb auch immer eine irgendwie gute, interessante, bunte Mischung aus Leuten aus der Nachbarschaft, die schon seit Jahrzehnten ins Studio gehen und dann auch so neuen Gesichtern und jüngeren Menschen wie mich, die noch nicht so lange dabei sind. Und danach bin ich dann Kaffee trinken gegangen und habe ein bisschen im Café gelesen. Kann einfach gut alleine sein, vor allem gut und viel laufen. Und da ja die Geschäfte hier Samstag und Sonntags geöffnet haben, fühlt sich irgendwie so ein Wochenende und vor allem natürlich auch den Samstag eher busy an und Leute wirklich literally running. Die Menschen bewegen sich hier, das Gefühl, sehr viel schneller fort. Dann ja, habe ich den Sonntag mit einem Classic Brooklyn Sunday Brunch in meiner Nachbarschaft mit ein paar Freunden verbracht. Seit der Pandemie gibt es auch viel mehr Outdoor-Seating, was total schön ist. Es war natürlich trotzdem irgendwie viel Verkehr as always in New York, aber dafür an der frischen Luft. Ich versuche immer einen Abend am Wochenende zu kochen, weil das Leben in der Stadt natürlich auch sehr super teuer ist. Und habe dann meinen Sonntagabend mit einem Einkauf verbracht. Und dann habe ich zu Hause gekocht und versucht auch ein bisschen Ruhe in die neue Woche zu starten.
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Buongiorno! Gerade haben wir ja schon erfahren, dass in Italien je, früher known as Kanye West, nicht erwünscht ist. Wir Touris aber schon, deshalb machen wir jetzt mal einen Roadtrip dahin für ein bisschen Dolce Vita.

0: Auf Italiens Straßen werden aber nicht nur Italo-Classics gepumpt, sondern es gibt auch immer wieder mal das zu hören. Aber ihr könnt euch ruhig freuen, wenn ihr das bei eurem nächsten Italien-Roadtrip hört, denn es könnte Kohle geben. Nee, kein Schmerzensgeld für geplatztes Trommelfell. So ein Hubkonzert ist ja offizieller Nationalsound in Italien. Aber Stau auf der Autobahn könnte sich ausnahmsweise mal lohnen, denn Italien hat ein neues Gesetz eingeführt. Man muss da ja immer so eine Autobahnmaut bezahlen, ist auch ziemlich pricey. Aber wenn ihr demnächst mehr als 10 Minuten länger braucht wegen Baustellen und Stau, dann bekommt ihr in Italien das Geld zurück für die Maut. Soll ganz einfach über eine App funktionieren. Jetzt stellt euch mal vor, das würde man in Deutschland einführen, so eine Art Staugeld. Ja, da wären wir aber direkt pleite.
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1: 8.30 Uhr. Tim Esselmann ist hier. Nach dem Sommerwetter in der letzten Woche ist das Wochenende ja an vielen Orten ins Wasser gefallen. Teilweise gab es sogar richtig Unwetter, auch gestern nochmal. Und das mit Folgen. Dazu mehr von Benjamin Immoth.
2: Bei manchen Leuten sind die Keller vollgelaufen. Außerdem sind Bäume umgestürzt und Straßen standen unter Wasser. Betroffen waren vor allem Ostwestfalen und andere Teile von Westfalen. Viele Feuerwehreinsätze gab es zum Beispiel im Kreis Soest oder auch zwischen Paderborn und Bielefeld. In Altenbeken ist ein Baum auf ein Wohnhaus gestürzt. Verletzt wurde aber niemand. Auf der A30 in Ostwestfalen gab es nach dem Starkregen 2 Aquaplaning-Unfälle. Die Strecke musste dafür gestern kurz gesperrt werden. Auch dabei ist aber nichts Schlimmeres passiert. Bei der Bahn ist immer noch die Strecke zwischen Unna und Soest gesperrt. Wie lange ist noch unklar.
1: Viele Studierende sind verunsichert. Forschungsministerin Beer hat in einem Zeitungsinterview gesagt, dass die geplante BAföG-Erhöhung womöglich auf der Kippe steht. Studierende wie René und Till sind sauer. Sie finden, es braucht dringend mehr Geld.
3: In der Regel arbeitet schon jeder, der auch BAföG erhält, weil BAföG per se vorne und hinten halt nicht reicht.
4: Ja, ist einfach respektlos. Also wir sollen schnell studieren in der Regelstudienzeit. Wir sollen aber auch nebenbei arbeiten, Praktika sammeln.
1: Wie es mit dem BAföG weitergeht, ist unklar. Die SPD will an der Erhöhung festhalten. Gerade in Städten sind Anbieter wie Uber oder Bolt für manche eine Alternative zum Taxi. In Köln könnten Fahrten damit jetzt aber mehr kosten. Die Stadt hat eine neue Regel aufgestellt. Durch die dürfen Mietwagenfahrten nur noch maximal 20% günstiger sein als ein Taxi. Das sei fairer. Essen hatte sowas auch schon eingeführt. Das wurde aber erstmal von einem Gericht gekippt. Und dann noch eine gute Nachricht für Pendler zwischen Düsseldorf und Köln. Die A59 wird in Richtung Leverkusen wieder nach und nach freigegeben. Da gab es fast 8 Monate eine Vollsperrung, weil die Fahrbahn erneuert wurde. Ab dem Herbst ist dann die Gegenrichtung dran. Das Wetter. Sonne und Wolken wechseln sich ab heute. Ab dem Mittag kann es vereinzelt regnen. Dazu in Bielefeld und Bremen maximal 23 Grad und in Berlin bis 24.
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5: Wir setzen heute zusammen den Tag ab auf der halben
6: Arschbacke. Unter Arschbacke.
5: Dennis Undorf hat ja gestern abgeliefert beim WM-Testspiel gegen Finnland. Aber ganz fit ist er nicht. Er hat noch Probleme mit seiner
6: Arschbacke. Unter Arschbacke.
5: Ja, ich hoffe, ihr entlastet euren Popo und macht in der Pause einen Spaziergang. Sieht noch trocken aus. Später gibt's ja wieder Regen. Da wird sie dann nach stundenlangen in der Bude hocken wieder wehtun, unsere
6: Arschbacke. Unter Arschbacke.
5: Edis und Zeynep Bastık machen derweil Cardio im Bett. Geht auch. Ja, Takta, Cardio. Jetzt für euch in Cosmo. Salam zusammen.

0: 20 vor 9, der Countdown läuft. In 10 Tagen beginnt die Fußball-WM. Da hängen dann wieder überall die Nationalflaggen rum. Vorher wehen hier aber die bunten Regenbogenflaggen, denn heute beginnt der Pride Month. Ein Monat voller Partys, Events und CSDs für die Sichtbarkeit queerer Menschen und queerer Liebe. Cosmo-Reporterin Selma Badawi, wie ist die Stimmung in der Community?
1: Die Stimmung ist mega. Als ich am Wochenende auf der Scharfenstraße, dem queeren Hotspot in Köln, unterwegs war, habe ich gesehen, alles ist ready. Überall sind regenbogenfarbene Girlanden von Haus zu Haus gespannt, die so in der Sonne glitzern. Ja, und die Leute, die ich da getroffen habe, die sind einfach hyped. Wie zum Beispiel Fung, die auf jeden Fall auf den CSD gehen will.
2: Weil es wichtig ist, zu zeigen, was man ist. Ich bin ja Vietnamesin. Die asiatischen Kulturen sind ja viel, viel offener. Ob das Vietnam, Thailand oder Philippinen, wo ich jetzt überall in Urlaub war, waren die in den Sachen viel offener. Für mich jetzt persönlich.
1: Ja, bei Fung spielt vermutlich auch die Bubble eine Rolle. Die Daten sagen da was anderes. Das internationale Ranking für queere Reisesicherheit zeigt, Thailand ist unter den Top 10 Ländern mit positiver Entwicklung. Deutschland ist unter den Top 10 queerer Reisedestinations generell. Natürlich ist auch in Deutschland noch Luft nach oben. Auch das ist ja ein Ziel des Pride Months, durch die Sichtbarkeit auch mehr Awareness über das ganze Jahr zu erreichen.
0: Ja, genau. Deshalb ist der Pride Month für so viele wichtig. Ja. Aber gleichzeitig merkt man natürlich, der Gegenwind von rechts wird stärker. Wie geht die Community damit um?
1: Da war ich echt überrascht, wie viele Leute noch so Mut haben. Fast alle Leute, mit denen ich gesprochen habe, lassen sich gar keine Angst machen. Patrick zum Beispiel will auf jeden Fall auf den CSD in Köln gehen und lässt sich durch die zunehmenden Angriffe nicht verunsichern.
3: Erstmal, die kommen statistisch nicht so häufig vor, die Angriffe. Man sollte auf sich aufpassen und trotzdem man selbst sein und gute Leute um sich herum haben und einfach feiern.
1: Wenn wir neben den Angriffen aber auch auf andere Vorfälle schauen, also rechtsextreme Gegendemos, Online-Hetze oder Sachbeschädigung, dann sind die 111 Vorfälle vergangenes Jahr schon auf einem Rekordhoch gewesen, sagt die Amadeo-Antonio-Stiftung.
0: Also das wissend, wie gehen da die Orga-Teams von den CSDs mit dem Ganzen um?
1: Ja, die sind schon auch optimistisch, aber die nehmen natürlich alle Arten von Gefahren ernst. Deswegen gibt es bei vielen Pride-Events Awareness-Teams, mit denen man immer sprechen kann. Es gibt eine enge Abstimmung mit der Polizei auch. Und Isabel, eine queere Studentin, die das erste Mal in ihrer Stadt einen CSD-Demozug ausrichtet, nämlich in Wesel, die hat auch ein Schutzkonzept. Aber andererseits, sagt sie auch,
4: was mich zum Lachen bringt, sind die Versuche von rechts gegen Demos zu organisieren. Da sind halt irgendwie 20, 30 Leute und bei dem CSD sind 100, 500.000 Leute. Das ist einfach so schön zu sehen.
1: Isabelle ist allgemein wichtig für Akzeptanz einzustehen, vor allem weil viele ihrer queeren Freunde bei deren Familien nicht so offen aufgenommen wurden und deswegen will sie auch eine zweite CSD-Familie für sich schaffen.
0: Ja, in diesem Sinne an alle Feiernden, enjoy the Pride!
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0: Also bei uns hier in Cosmo gibt's nur Kuschelmonster. Ihr hört euren Habibi-Sender, der euch Mäuse gerne mal auch verbal knuddelt.
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2: Hey, ich heiße Celia, ich bin 22 Jahre alt, ich wohne in Dortmund und komme aus Kongo und Angola. Spreche dementsprechend Französisch wegen Kongo. Mein Lieblingswort ist Chérie, heißt auf Deutsch Schatz. Und das verwende ich, wie man Maus im Deutschen verwendet. Heißt, ich nenne jeden zweiten Chérie, also auch Fremde tatsächlich. Weil ich das Wort sehr süß finde. Hey Chérie, so halt. Ist sympathisch, finde ich. Die meisten finden das sympathisch. Also Chérie ist einfach süß, schnell, kurz, knackig. Süß, süß. Es ist einfach ein süßes Wort.
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1: Es ist 9 Uhr und ich bin Tim Esselmann. Wer studiert oder eine Ausbildung macht, kann vom Staat BAföG kriegen. Das sollte zum Wintersemester eigentlich erhöht werden. Viele fragen sich jetzt aber, ob das wirklich so kommt. Warum? Dazu mehr von Benjamin Immort.
2: Forschungsministerin Bär von der CSU hat in einem Zeitungsinterview gesagt, dass nicht mehr alle in der Regierung die Erhöhung gut finden, weil der Staat an anderer Stelle sparen muss und dann nicht hier eine Leistung hochsetzen kann. Und sie sagt auch, neben dem Studium arbeiten sei ja auch kein Drama. Einige Studierende sagen dagegen, dass es auch mit BAföG und einem Nebenjob eng werden kann. Das Studierendenwerk kritisiert außerdem, dass Geld zum Beispiel für den Tankrabatt da ist, aber nicht um das BAföG zu erhöhen.
1: Es ist noch nicht ganz klar, wie die BAföG-Debatte ausgeht. Die SPD will nämlich weiter an der Erhöhung festhalten. Einige in Westfalen müssen heute weiter aufräumen. Es sind gestern wieder Unwetter durchgezogen. Die Feuerwehr war wegen vollgelaufener Keller im Einsatz. Außerdem sind Bäume umgestürzt und Straßen standen unter Wasser. Vor allem im Kreis Steinfurt in Rheine, aber auch im Kreis Soest, zum Beispiel in Gesecke. Vor einem Jahr hatte es vor einer Bar in Bielefeld einen Anschlag gegeben. Ein Syrer soll 4 Menschen durch Messerstiche schwer verletzt haben, im Namen der Terrorgruppe IS. Heute soll es ein Urteil geben. Chris hatte sich dem Angreifer damals in den Weg gestellt und fast sein Leben verloren. Bis heute verfolgt ihn das.
3: Auch wenn ich den Täter etwas fragen dürfte, der wird mir niemals eine Antwort geben können, die ich oder unsereins irgendwie nachvollziehen könnte. Und deshalb hoffe ich und wünsche mir, dass er dann natürlich die höchste Strafe da bekommt.
1: Die Bundesanwaltschaft fordert lebenslang Gefängnis und danach Sicherungsverwahrung. Carsharing, Foodsharing und jetzt gibt's auch Energysharing. Heißt, wer zu Hause eine Solaranlage hat, darf den Strom davon an seine Nachbarn weiterverkaufen. Zumindest theoretisch. Die Technik dahinter ist nämlich etwas komplizierter. Bis Energysharing also wirklich öfters ein Thema ist, dauert es wahrscheinlich noch etwas. In anderthalb Wochen startet die Fußball-WM und im vorletzten Testspiel war das deutsche Team gestern erfolgreich. Gegen Finnland gab es einen 4:0-Sieg. Ein Tor davon hat auch Jamal Musiala geschossen.
4: Das tut mir echt gut, auch jetzt für die Spiele, wo kommen, einfach diesen guten Gefühl in die nächsten Spielen mitzunehmen. So.
1: Das deutsche Team reist jetzt nach Amerika. Dort gibt's am Samstag noch ein letztes Testspiel gegen die USA. Und das Wetter, heute mal Sonne, mal etwas mehr Wolken. Ab dem Mittag sind auch kleine Regenschauer möglich. In Bremen maximal 23 Grad, heute in Berlin 24 und in Aachen bis 25 Grad.
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0: spielen. Sing aus Witten, hallo.
1: Ah, guten Morgen, hallo.
0: Guten Morgen, warst du schon mal beim Cosmo Festival?
1: Ja, vor 2 Jahren war ich da, um Djembe Groove zu hören.
0: Aha, mit wem warst du da?
1: Ah, mit meiner Ex-Freundin.
0: Aha, und diesmal würdest du mit deiner neuen dahin?
1: Hab ich keine.
0: Hast du keine. Bist du offen für was Neues?
1: Ja, genau.
0: Ja, vielleicht wird es ja was, aber erstmal musst du die Tickets auch gewinnen. Bist du bereit?
1: Ja.
0: Dann kommt hier deine Frage, Sing. Ich spiele dir jetzt einen Ausschnitt aus dem Song vor von einem der Acts in unserem Festival-Line-Up. Den kennst du bestimmt aus unserer Playlist, aber dieser Song läuft rückwärts. Ich will gleich von dir wissen, von wem der Song ist. Ich gebe dir auch 2 Antwortmöglichkeiten, aber ich würde sagen, wir hören erstmal rein, okay?
1: Ja. Yeah.

0: So Sing ist der Song von A. Oma Jatta oder B. Lady Likes. Möchtest du nochmal hören oder
1: Oma
0: möchtest du?
1: Jatta.
0: Oma Jatta? Bist du sicher? Ja, ja, sollen wir mal. Okay, hören wir mal vorwärts.
2: 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Ob sie mitziehen oder nicht.
0: Yeah, das ist Oma Jatta.
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0: Slay, Sing, du gehst hin mit Begleitung zum Cosmo Festival for free.
1: Du, ja, danke, vielen Dank.
0: Du kannst natürlich auch alleine hin.
1: Nein, nein, ich habe genug Freunde, die würden sich freuen.
0: Das ist gut, ein paar Wingman dann mitnehmen oder Wingwoman. Ja. Viel Spaß dir. 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Bonne Chance.

0: Die immer perfekt gestylte Olivia Dean um 9:09 bei uns hier in Cosmo. Gyneiden, ihr Schönheiten. Welche Farbe habt ihr denn heute drauf? Also meine Nägel sind knallrot. Habe ich selbst lackiert. Okay, das splittert schon langsam ab. Andere gönnen sich ein bisschen Me-Time im Nagelstudio. Aber das kann richtig ins Geld gehen, ne? Viele gehen ja deshalb in Studios, wo man nicht so viel zahlen muss, wie Leni aus Köln.
1: Das Ding ist halt immer so, es hält einen Monat. Wie viel ist man bereit für einen Monat, coole Nägel irgendwie zu bezahlen?
0: Cosmo-Reporterin Tabea Artmann-Selm, jetzt hört man aber immer öfter, dass die Arbeitsbedingungen für Mitarbeitende in solchen günstigen Nagelstudios echt schlecht sind. Dazu hat die Politik jetzt was geplant, worüber wir gleich noch sprechen. Aber hol uns erstmal ab, wie krass ist die Lage wirklich?
2: Ja, in manchen Studios ist es echt ziemlich heftig. Zoe aus Köln war vor längerer Zeit mal in so einem Studio.
3: Ganz viele Leute, die da gearbeitet haben, und es waren jedes Mal andere Leute. Und ich meine, Hygiene ist halt auch so ein Ding, dass einfach dann ich total viel so Entzündungen hatte und so. Aber einfach, wenn die Bedingungen da alles da nicht so richtig passt, dann denke ich mir, ist es auch kein safer Arbeitsort.
2: Nee, also ein safer Arbeitsplatz ist das halt echt null. Man weiß nicht, ob die Menschen dort vielleicht illegal beschäftigt sind. Und das klingt jetzt erstmal irgendwie, illegal beschäftigt, was heißt das genau? Da geht's um heftige Ausbeutung, um Menschenhandel und Unterdrückung. Menschen in solchen Arbeitsverhältnissen arbeiten ohne Pausen, haben oft keine richtige Bleibe, bekommen sehr wenig Geld und sind permanent und oft auch ohne Schutz mit den schädlichen Chemikalien, die man ja nun mal fürs Nägelmachen braucht, in Kontakt.
0: Ja, ich halte es da auch nur kurz auf. Das ist schon echt krass. Jetzt, letztens gab es ja auch Razzien in vielen Nagelstudios in ganz Deutschland. Wie wird da denn jetzt sonst noch gegen vorgegangen?
2: Ja, jetzt wurde zum Beispiel ein neuer Gesetzesentwurf vorgestellt. Da geht es darum, dass die Kunden von solchen Studios auch bestraft werden könnten. Also wer genau weiß, okay, hier in meinem Studio werden die Leute ausgenutzt, aber sich dann entscheidet, einfach trotzdem hinzugehen, der könnte sich bald strafbar machen. Die Frage, die da nur so ein bisschen offen bleibt, ist, wie man das genau umsetzen soll und ob das Gesetz überhaupt wirklich hilft, weil die Leidtragenden bleiben ja trotzdem die Menschen, die in den Studios arbeiten müssen.
0: Okay, aber woran erkenne ich denn jetzt, dass die Crew in einem Nagelstudio ausgebeutet wird?
2: Der Preis kann ein Indiz sein, wenn die Nägel zum Beispiel deutlich unter 30 Euro kosten, dann vielleicht lieber zweimal überlegen. Der Branchenverband sagt nämlich, eine Modellage sollte so um die 50 bis 60 Euro kosten. Nur so könne man alle Ausgaben decken und Mitarbeitende fair bezahlen. Aber auch andere Dinge sollte man beachten, zum Beispiel die Sauberkeit im Studio und die Qualität der Nägel. Oder man macht es einfach ganz anders, und zwar wie Zoe aus Köln.
3: Ich habe angefangen, mir das selber zu machen, weil mir das unangenehm war, in Studios zu gehen, wo ich das Gefühl hatte, die Leute arbeiten unter schlechten Bedingungen.
0: Ja, macht's euch selbst. Dann lauft ihr auch nicht Gefahr, shady Geschäftspraktiken zu supporten.
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1: Es ist 9.30 Uhr. Tim Esselmann ist hier. Es geht nochmal um Schüsse und Explosionen am Wochenende in der Kölner Innenstadt. Die Polizei sucht gerade Zeugen, die mehr wissen zur Explosion vor einer Bar. Und sie prüft, ob die mit Schüssen auf einen 32-Jährigen kurz vorher zusammenhängt. Mehr von Estella Mansour.
2: Bei den Schüssen aus einem vorbeifahrenden Auto handelt es sich offenbar um eine gezielte Tat. Laut Polizei soll der Angeschossene zuvor Kontakt mit jemandem gehabt haben, der als Tatverdächtiger in Frage kommt. Rund anderthalb Stunden später kam es vor einer Bar in der Innenstadt zu einer Explosion. Dabei wurde eine Anwohnerin leicht verletzt. Zeugen berichten von mehreren Personen, die nach der Detonation wegliefen. Der Anschlag erinnert an eine Serie von Explosionen vor etwa 2 Jahren. Damals ging es um eine Auseinandersetzung zwischen Drogenbanden in Köln.
1: Viele Studierende sind gerade verunsichert. Forschungsministerin Beer hat in einem Zeitungsinterview gesagt, dass die geplante BAföG-Erhöhung womöglich auf der Kippe steht. Studierende wie René und Till sind sauer. Sie finden, es braucht dringend mehr Geld.
3: In der Regel arbeitet schon jeder, der auch BAföG erhält, weil BAföG per se vorne und hinten halt nicht reicht.
4: Ja, ist einfach respektlos. Also wir sollen schnell studieren in der Regelstudienzeit. Wir sollen aber auch nebenbei arbeiten, Praktika sammeln.
1: Wie es mit dem BAföG weitergeht, ist unklar. Die SPD will an der Erhöhung festhalten. Berlin startet heute wieder ein besonderes Hilfsangebot für obdachlose Menschen im Sommer, die Hitzehilfe. Bis Ende August gibt es spezielle Rückzugsorte, Getränke, Duschen und Beratungen für Menschen, die auf der Straße leben. Auf einer sogenannten Erfrischungskarte kann man außerdem online nachgucken, wo es in Berlin besonders kühl oder schattig ist. Auf der A45 zwischen Hagen und Lüdenscheid gibt es gerade große Probleme. Da hat ein LKW seinen Anhänger verloren. Der steht jetzt quer auf den Fahrbahnen. Die A45 ist deswegen gerade gesperrt und ein Abschlepper mit Kran muss kommen. Wann die Autobahn wieder frei ist, ist noch nicht klar. Das Wetter, Sonne und Wolken wechseln sich ab. Ab dem Mittag kann es vereinzelt regnen. Dazu in Bielefeld und Bremen heute maximal 23 Grad und in Berlin bis 24.
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5: Ja, es ist Juni, Leute. Oder für die Älteren Juno. Juno und Juli sind übrigens drauf und dran, zum Boomer-Wort des Jahres gewählt zu werden. Letztes Jahr hat ja Baujahr gewonnen. Ja, Boomer fragen ja gerne mal, ne? Welches Baujahr bist du? Richtig cringe. Neben Juno und Juli stehen dieses Jahr unter anderem mit zur Auswahl Reklame oder Drückeberger. Drückeberger? Also wir sind keine Drückeberger, oder? Wir sind ready für die neue Woche. Selam zusammen.

0: Ja, 911 hilft uns dann auch nicht. Ich will ja keine Panik schieben, aber habt ihr euch mal Gedanken darüber gemacht, wer uns bei einer Zombie-Apokalypse das Leben rettet? Tatsächlich Menschen wie Elon Musk und Bill Gates, auch wenn die das gar nicht wollen. Der kalifornische Programmierer Kyle MacDonald hat eine Art Frühwarnsystem entwickelt, das benachrichtigt euch, wenn eine Apokalypse oder ein Krieg bevorstehen könnte. Und zwar mit Hilfe der Daten von Privatjets der Überreichen. MacDonald meint nämlich, dass Milliardäre früher von so einer drohenden Apokalypse erfahren würden, dann in ihre Privatjets springen und zu ihren Schutzbunkern flüchten würden. Deswegen trackt die Website die Privatjets von Elon und Co. Wenn dann mehr Flieger in die Luft gehen als normal, bekommt ihr so eine Benachrichtigung. Beim Angriff auf den Iran soll diese Website schon ein hohes Privatjet-Aufkommen ermittelt haben. Aber ich glaube ja, das Konzept ist ein bisschen fehleranfällig, weil Überreiche nutzen ihre Privatjets doch ständig. Das gehört sich doch so.
1: Wo geht's jetzt als nächstes für Sie hin?
2: Ich fliege jetzt aufs Boot.
1: Aber haben Sie manchmal auch ein schlechtes Gewissen? Hier zum Beispiel sind wir ja im Privatjet.
2: Ja, hätten wir das zu Fuß gehen sollen.
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0: Beyoncé Dance mit uns in die neue Woche. Und der ganze Monat steht hier im Zeichen von Party, aber auch Protest. Die LGBTQIA+-Community feiert sich wieder selbst mit vielen Events. Dabei steht die Akzeptanz und Sichtbarkeit queerer Liebe im Vordergrund den ganzen Juni lang. Besonders viel los ist immer auf den Demos zum Christopher Street Day. Cosmo-Reporterin Selma Badawi, ist die Crowd ready to rock?
1: Sowas von. In Köln ist die Stimmung zum Beispiel krass. Fühlt sich an, als hätte jemand so ein Eimer bunte Liebe über die Stadt ausgekippt. Oh. Ja, und die Leute, die ich auf der Scharfenstraße, dem queeren Hotspot in Köln getroffen habe, die sind einfach hyped.
2: Ist einfach schön. Einfach mega.
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4: Ja, ich freue mich drauf. Ich hoffe auf gutes Wetter, dass wir da einfach feuchtfröhlich feiern können.
5: Ja, Vorfreude ist schon groß, ne? Wir freuen uns schon auf einen sehr schönen, vor allen Dingen friedlichen Pride.
1: Also viel Vorfreude auf die Kölner CSD-Demo. Aber die Regenbogenflagge ist natürlich auch in ganz vielen kleineren Städten gehisst. So können mittlerweile auch viel mehr Menschen in Deutschland am Pride Month teilhaben.
0: Das heißt, es gibt auch wieder mehr CSDs?
1: Es sieht so aus. Letztes Jahr gab es so knapp 250 CSDs in Deutschland. Und dieses Jahr könnten es noch mehr werden, weil einige neue Orte CSDs ausrichten. Wie zum Beispiel in Brandenburg. Dort soll es dieses Jahr so viele CSDs wie noch nie geben. Oder hier in NRW zum Beispiel in Wesel. Neo ist aus der Nähe von Wesel und they feiert es total, dass diese kleine Stadt zum ersten Mal dabei ist.
6: Ja, zum einen, weil es halt einfach darum geht, ein politisches Zeichen zu setzen, auch für andere queere Menschen, dass sie zum einen nicht alleine sind und auch zum anderen für das Gemeinschaftsgefühl, mit anderen queeren Leuten für die eigenen Rechte einzustehen.
1: Und deswegen geht Neo einfach super gerne auf CSDs.
0: Ja, hört man. Sind denn alle Leute so gut drauf wie Neo oder hast du da auch noch andere Vibes zu spüren bekommen?
1: Ja, viele freuen sich schon sehr auf den Pride Month. Sie wünschen sich aber, dass diese Sichtbarkeit nicht nur in diesem Monat da ist, sondern eben im ganzen Jahr. Und es gibt auch andere, die sagen, stolz sollte wirklich für uns alle gelten, egal mit welchem Background. Wie zum Beispiel Amal aus Berlin, die sudanesische Roots hat und mit einer Frau mit türkischen Roots verheiratet ist.
7: Allem aus einer postmigrantischen Perspektive ist da einfach natürlich, so wie in allen Bereichen auch, einfach Diskriminierung von Minderheiten. Und davor macht leider auch die queere Community leider nicht halt. Aber ich freue mich natürlich total, dass wir diesen Monat haben. Das ist natürlich total toll.
1: Und mittlerweile gibt es in immer mehr Städten auch migrantisch-queere Netzwerke, die im Pride Month ein doppeltes Zeichen setzen.
0: Stark. Wir wünschen allen Feiernden auf jeden Fall einen Happy Pride Month.
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1: Es ist 10 Uhr und ich bin Tim Esselmann. Und jetzt geht's um Einweg-Vapes. Es gibt schon länger Pläne, die Geräte zu verbieten. Und die NRW-Regierung macht jetzt nochmal Druck. Mehr dazu von Benjamin Immoth.
2: Vier Minister aus NRW haben einen Brief an die Bundesregierung geschrieben. Ihr Hauptargument, Einweg-Vapes müssen vom Markt, weil dadurch so viele Brände in Müllbetrieben entstehen. Immer wieder gibt es tatsächlich auch in NRW große Feuer in Müllanlagen. Zum Beispiel Anfang Mai in Krefeld. Und oft wird dabei vermutet, dass Einweg-Vapes die Ursache sind. Denn wenn der Müll in den Anlagen zusammengepresst wird, können die Akkus in den Vapes beschädigt werden und anfangen zu brennen. Darum müssen die Einweggeräte eigentlich in den Elektromüll, viele werfen sie aber in den normalen. In einem Monat gilt zumindest die Regel, dass alle, die Einweg-Vapes verkaufen, sie auch wieder zurücknehmen müssen. Einige meinen, dass das aber nicht reicht und fordern das Komplettverbot.
1: Vor einem Jahr hatte es vor einer Bar in Bielefeld einen Anschlag gegeben. Ein Syrer soll 4 Menschen durch Messerstiche schwer verletzt haben im Namen der Terrorgruppe IS. Heute soll es ein Urteil geben. Chris hatte sich damals dem Angreifer in den Weg gestellt und fast sein Leben verloren. Bis heute verfolgt ihn das.
3: Auch wenn ich den Täter was fragen dürfte, der wird mir niemals eine Antwort geben können, die ich oder unsereins irgendwie nachvollziehen könnte. Und deshalb hoffe ich und wünsche mir, dass er dann natürlich die höchste Strafe da bekommt.
1: Die Bundesanwaltschaft fordert lebenslang Gefängnis und anschließend Sicherungsverwahrung. Samstagnacht gab es erst Schüsse in einem Studentenviertel in Köln und später eine Explosion vor einer Shisha-Bar. Die Polizei checkt jetzt, ob beide Fälle zusammenhängen und sucht Zeugen. Es ist mittlerweile wohl klar, dass die Schüsse eine gezielte Tat waren. Sie kamen aus einem vorbeifahrenden Auto. Der Angeschossene wurde schwer verletzt ins Krankenhaus gebracht. Dann schauen wir nach Bochum und was eine Frau dort geleistet hat. Sie hat 4 Menschen aus der Ruhr gerettet. Sie hatten am Ufer gegrillt. Erst rutschten offenbar 3 Frauen ins Wasser und ein Mann, der helfen wollte, geriet dann auch in Not. Die Retterin war Ärztin und konnte die Personen aus der Ruhr ziehen und sich um eine bewusstlose Frau kümmern, bis Verstärkung kam. Wenn ihr einen Urlaub in Italien geplant habt oder Verwandte besuchen wollt, könnt ihr ab sofort hier drauf achten. Wenn ihr auf einer Mautautobahn sehr lange im Stau steht, kriegt ihr unter Umständen Geld zurück. Wer bis zu 2 Stunden länger braucht, bekommt die Hälfte. Bis zu 3 Stunden bedeutet alles. Allerdings nur in bestimmten Fällen, zum Beispiel wegen einer Baustelle. Das Geld zu beantragen ist für Leute, die nicht in Italien wohnen, auch etwas komplizierter. Das Wetter. Heute gibt's mal Sonne, mal etwas mehr Wolken. Ab dem Mittag sind auch kleine Regenschauer möglich. Dazu in Bremen 23 Grad, in Berlin und Dortmund bis 24. Morgen in Berlin freundlicher und trocken. In NRW und Bremen mehr Wolken und teilweise kräftige Schauer und Gewitter. Dazu zwischen 18 und 27 Grad. Am Mittwoch vor allem im Westen noch ein paar Schauer und es wird etwas kühler.
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4: Am Tag der Olive. Seten auf die Eins. Sagen natürlich alle mit türkischen Roots. Ich habe gehört, in Syrien gibt es sogar 2 unterschiedliche Begriffe für schwarze und grüne Oliven. Ja, da seht ihr mal, welchen Stellenwert diese Frucht für uns in Middle East hat. Das beste Olivenöl kommt natürlich aus Griechenland. Das muss ich zugeben. Die Olive ist eben das, worauf wir uns alle einigen können. Nur bei schwarz und grün gehen die Meinungen auseinander. Extremsportler Arda Sace klärt das jetzt ein für alle Mal.
5: Ich verstehe nicht, wie man Oliven nicht mögen kann. Ja. Oliven ist so geil, oder?
6: Schwarz oder grün?
5: Frühstück schwarz, Abendessen grün.
4: Korrekt.

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1: 80.000 Menschen waren im Stade de France. Und dann ein besonders emotionaler Moment im größten Stadion Frankreichs. Die Sängerin Aya Nakamura zeigt auf einer riesigen Videoleinwand ein rassistisches Banner, das vor 2 Jahren gegen sie gerichtet war, und lässt es anschließend symbolisch in Flammen aufgehen. Bamdat Esmaili aus dem Cosmo Musikteam, was steckt hinter dieser Aktion?
2: Ja, Aya Nakamura schreibt gerade Musikgeschichte. Die Sängerin ist die erste Französin überhaupt, die eben das Stade de France an 3 Abenden hintereinander ausverkauft. Doch mitten in ihrer Show erinnert sie dann an einen Vorfall aus dem Jahr 2024. Damals wurde bekannt, dass Aya Nakamura bei der Eröffnungsfeier der Olympischen Spiele in Paris auftreten würde. Und daraufhin hat die rechtsextreme Gruppe Les Natifs ein Banner mit der Aufschrift gezeigt: Ah ja, hier ist Paris und nicht der Markt von Bamako, eine Anspielung auf ihre malische Herkunft. Und darauf ist dann eine heftige Debatte entstanden. Aya Nakamura wurde Ziel rassistischer und sexistischer Angriffe.
1: Ja, viele hätten dieses Kapitel vielleicht längst hinter sich gelassen. Warum macht Aya Nakamura das ausgerechnet jetzt, also 2 Jahre danach, nochmal zum Thema?
2: Weil die Geschichte für viele Menschen in Frankreich bis heute mehr ist als nur eine Beleidigung. Sie steht für die Frage, wer ist eigentlich französisch und wer nicht. Und Aya Nakamura wurde damals nicht wegen ihrer Musik kritisiert, sondern immer wieder wegen ihrer Herkunft. Und am Ende trat sie trotzdem bei der Eröffnungsfeier der Olympischen Spiele auf und sang vor einem Millionenpublikum. Jetzt, 2 Jahre später, holt sie die damaligen Angriffe auf die größte Bühne des Landes zurück. Das Banner erscheint dann auf einer riesigen Videoleinwand und wird anschließend symbolisch verbrannt. Auch juristisch hatte der Fall damals Folgen. 10 Mitglieder der rechtsextremen Gruppe wurden wegen schwerer öffentlicher Beleidigung zu Geldstrafen von bis zu 3.000 Euro verurteilt.
1: Für viele Fans war dieser Moment auf dem Konzert weit mehr als ein Bühneneffekt, sondern eine klare Antwort.
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0: Moin und Merhaba, ihr Laborratten. Stellt euch mal vor, ihr experimentiert ein bisschen rum mit Glaszylindern, Sonnenlicht und verschiedenen Gasen und zack, entdeckt ihr dabei einfach mal den Treibhauseffekt. Genau das ist der Wissenschaftlerin Eunice Newton Foote gelungen. Schon 1856 konnte sie sich erklären, warum sich die Erde aufheizt. Und das ganz ohne Hightech, einfach nur mit ganz viel Wissen und diesem immer neugierig sein. Die Forscherin Eleni Dovru ist Fan.
1: Für mich ist sie im wahrsten Sinne des Wortes eine Heldin. Sie hat wissenschaftlich gearbeitet und ihre Erkenntnisse der Öffentlichkeit vermittelt. Gleichzeitig hat sie sich für die Rechte der Frauen eingesetzt. Sowohl als Wissenschaftlerin als auch als Mensch und als Frau bin ich so stolz, dass ich sie endlich kenne. Sie ist meine Shiro. Wenn man mal darüber nachdenkt, stehe ich hier und genieße die Freiheiten, die ich habe, auch weil es sie gab.
0: Partly because of her as well. Aber ihr habt noch nie von ihr gehört. Ja, das liegt daran, dass Eunice Erkenntnisse damals nicht von ihr, sondern von anderen, von Männern veröffentlicht wurden, die sich dann dafür feiern ließen. Bis heute gilt deshalb der Physiker John Tyndall als Erfinder des Treibhauseffekts. Dabei war Eunice die Erste. Ja, Zeit dieser vergessenen Klimapionierin die Credits zu geben, die sie verdient. 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
2: Es gibt neue Heilungschancen für Hepatitis B-Betroffene.
1: Die Details.
2: Gleich zwei neue Studien zeigen, wer an einer chronischen Hepatitis B erkrankt ist, kann so weit behandelt werden, dass das Virus unschädlich gemacht wird und im Blut gar nicht mehr nachweisbar ist. Hepatitis B ist eine Lebererkrankung. Das HB-Virus geben wir Menschen uns vor allem durch Sex, Geburten oder Drogenkonsum weiter. Es kann im Blut oder Körperflüssigkeiten drin sein. Die Studien haben Forschende aus China im New England Journal of Medicine veröffentlicht.
1: Die Bedeutung.
2: Weltweit leben über 250 Millionen Menschen mit chronischer Hepatitis B. Über 1 Million sterben jährlich daran. Das ist viel und jeder Betroffene ist natürlich einer zu viel. In Deutschland sollen deswegen alle Babys geimpft werden. Das ist super effektiv. Später im Leben werden wir in Deutschland meist regelmäßig getestet. Erkrankte nehmen oft lebenslang Medikamente, die das Virus davon abhalten, sich im Körper zu vermehren. In den zwei Studien aus China haben sie zusätzlich eine wöchentliche Spritze bekommen. Bei 20% der Teilnehmenden hat das diese funktionelle Heilung, also dass das Virus nicht mehr nachweisbar ist, bewirkt. Klar ist aber auch, die Studien sind noch am Anfang, eine Zulassung wird dauern. Und in den Studien wurden auch keine Menschen untersucht, die schon eine starke Schädigung der Leber durch das Virus hatten. Gleich mehrere Expertinnen sind sich trotzdem sicher, das ist alles ziemlich vielversprechend.
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0: Neue Woche, neue Musik, die gibt's heute von Bombay Mami. Die pendelt zwischen London und ihrer Heimat Bern hin und her. Ihre indischen Roots spielen vor allem in ihrer Musik eine große Rolle. Peaceful Attitude heißt ihr Debüt und das ist unser Album der Woche.
1: In einem leuchtend roten Lehanga-Kleid ist Bombay Mami auf die internationalen Bildschirme geslidet. Mit wehendem Schleier auf einem Snowboard über eine Piste in den Schweizer Alpen. Ein kraftvolles Bild für das Verschmelzen ihrer beiden Welten und gleichzeitig ein empowerndes Mantra.
2: An sich selbst zu glauben, geduldig zu sein und seinem eigenen Weg zu vertrauen. Für mich ist es so eine Mischung aus Spiritualität, Ambition und Big Energy.
1: Auf Peaceful Attitude switcht Bombay Mami ganz selbstverständlich zwischen Englisch, Französisch und Hindi. Vermischt indische Folklore mit freshen Sounds wie R&B, Afrobeats, Reggaeton und Trap. Sie erzählt kleine Stories über den letzten Fling, teilt Gedanken über Identität, Herkunft und Ehrgeiz. Und engagiert sich für LGBTQAI-Plus-Rechte, Female Empowerment und Body Positivity. Selbstbewusst, reflektiert und kompromisslos. Bombay Mami verkörpert ein Bild, von dem sich viele junge Frauen aus der südasiatischen Community in der Diaspora inspiriert und repräsentiert fühlen.
2: Als ich aufgewachsen bin, hatte ich eigentlich nur Bollywood und MIA. Das war einfach nicht genug so für einen Teenager. Und jetzt gibt es so viele Girls, die ihr Ding machen und so unapologetic sind. Und es ist so toll zu sehen.
1: Auch der Künstlername Bombay Mami ist natürlich eine Hommage an ihre indischen Roots, aber auch eine Anspielung auf die verschiedenen Facetten weiblicher Kraft. Während Mami nämlich bei uns ein liebevoller Kosename für unsere Mütter ist, bezeichnet man in Lateinamerika eine selbstbewusste sexy Lady als Mami. In Bombay Mamis Kunst spielen auch visuelle Elemente eine zentrale Rolle. Die 34-Jährige liebt das Spannungsfeld vermeintlicher Gegensätze. Sie kombiniert Sari mit Basecap, den Look moderner Pop-Ikonen mit dem mythologischer Heldinnen, den Style futuristischer Musikvideos mit knisternder Bollywood-Nostalgie.
2: More is more. Also je mehr, desto besser. Ich bin auf keinen Fall eine Minimalistin.
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1: 11 Uhr, hier ist Tim Esselmann. Es geht nochmal um Schüsse und Explosionen am Wochenende in der Kölner Innenstadt. Die Polizei sucht gerade Zeugen, die mehr wissen zur Explosion vor einer Bar. Und sie prüft, ob die mit Schüssen auf einen 32-Jährigen kurz vorher zusammenhängt. Mehr von Estella Mansur.
2: Bei den Schüssen aus einem vorbeifahrenden Auto handelt es sich offenbar um eine gezielte Tat. Laut Polizei soll der Angeschossene zuvor Kontakt mit jemandem gehabt haben, der als Tatverdächtiger in Frage kommt. Rund anderthalb Stunden später kam es vor einer Bar in der Innenstadt zu einer Explosion. Dabei wurde eine Anwohnerin leicht verletzt. Zeugen berichten von mehreren Personen, die nach der Detonation wegliefen. Der Anschlag erinnert an eine Serie von Explosionen vor etwa 2 Jahren. Damals ging es um eine Auseinandersetzung zwischen Drogenbanden in Köln.
1: Wegen eines Terroranschlags auf feiernde Menschen in Bielefeld muss ein Syrer lebenslang ins Gefängnis. Das Oberlandesgericht Düsseldorf hat den 36-Jährigen wegen vierfachen versuchten Mordes schuldig gesprochen und außerdem Sicherungsverwahrung angeordnet. Der Syrer hatte letztes Jahr in einer Bar in Bielefeld Leute mit Messern angegriffen im Namen der Terrorgruppe IS. Für NRW und Berlin sind die Chancen auf Olympische Spiele zu Hause ein bisschen größer geworden. Denn Konkurrent Hamburg ist aus dem Rennen. Die Menschen dort haben in einer Abstimmung Nein gesagt zur Bewerbung.
3: Ich möchte nicht so viele Leute hier haben. Ich finde, wir haben schon richtig viel Tourismus und dann wird es noch enger überall. Und das stört mich persönlich einfach.
1: Im September entscheidet der Deutsche Olympische Sportbund, mit welcher Region man sich für die Spiele bewirbt. Berlin, Rhein-Ruhr oder München. Dann geht's um Einweg-Vapes. Die NRW-Regierung macht jetzt Druck, sie zu verbieten. 4 NRW-Minister haben einen Brief geschrieben. Sie fordern, dass Einweg-Vapes vom Markt müssen, weil dadurch so viele Brände in Müllbetrieben entstehen. Eigentlich müssen die Einweggeräte in den Elektromüll, viele werfen sie aber in den normalen. In Berlin gibt's gerade eine Diskussion um Fußballsticker in der Öffentlichkeit. Die Berliner CDU, die mit in der Regierung ist, fordert Bußgelder, wenn Fans Verkehrsschilder so zukleben, dass sie nicht mehr erkennbar sind. Experten glauben, dass Bußgelder wenig bringen würden, weil das Stickerkleben so schnell geht, dass man kaum jemanden dabei erwischt. Das Wetter. Heute mal Sonne, mal etwas mehr Wolken. Ab dem Mittag sind auch kleine Regenschauer dabei. In Bremen bis dahin 20 Grad, in Berlin und Dortmund 24. Morgen in Berlin freundlicher und trocken, in NRW und Bremen mehr Wolken und teilweise kräftige Schauer und Gewitter. Dazu zwischen 18 und 27 Grad. Mittwoch vor allem im Westen noch ein paar Schauer und es wird etwas kühler.
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4: Ja, den Rest des Tages sitzen wir auch noch ab auf der halben
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4: Der hat ja gestern abgeliefert beim WM-Testspiel, ne, gegen Finnland. Undav ist aber nicht so ganz fit. Er hat noch Probleme mit seiner
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4: Ich hoffe, ihr entlastet euren Popo und macht in der Pause einen Spaziergang. Sieht ja noch trocken aus. Später könnte es wieder regnen. Da wird sie dann nach stundenlangen in der Bude hocken wieder wehtun. Unsere
5: 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Unter Arschbacke.
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0: Javi, La Diabla. Diabla hier heißt Sumeira. Schön, dass ihr dabei seid, Earth Cosmo, am Montag. Der Countdown läuft. In 10 Tagen beginnt die Fußball-WM. Da hängen dann wieder überall die Nationalflaggen rum. Vorher wehen hier aber die bunten Regenbogenflaggen, denn heute beginnt der Pride Month. Ein Monat voller Partys, Events und CSDs für die Sichtbarkeit queerer Menschen und queerer Liebe. Cosmo-Reporterin Selma Badawi, wie ist die Stimmung in der Community?
1: Die Stimmung ist mega. Als ich am Wochenende auf der Scharfenstraße, dem queeren Hotspot in Köln, unterwegs war, habe ich gesehen, alles ist ready. Überall sind regenbogenfarbene Girlanden von Haus zu Haus gespannt, die so in der Sonne glitzern. Ja, und die Leute, die ich da getroffen habe, die sind einfach hyped. Wie zum Beispiel Fung, die auf jeden Fall auf den CSD gehen will.
2: Weil es wichtig ist, zu zeigen, was man ist. Ich bin ja Vietnamesin. Die asiatischen Kulturen sind ja viel, viel offener. Ob das Vietnam, Thailand oder Philippinen, wo ich jetzt überall in Urlaub war, waren die in den Sachen viel offener. Für mich jetzt persönlich.
1: Ja, bei Funk spielt vermutlich auch die Bubble eine Rolle. Die Daten sagen da was anderes. Das internationale Ranking für queere Reisesicherheit zeigt, Thailand ist unter den Top 10 Ländern mit positiver Entwicklung. Deutschland ist unter den Top 10 queerer Reisedestinations generell. Natürlich ist auch in Deutschland noch Luft nach oben. Auch das ist ja ein Ziel des Pride Months, durch die Sichtbarkeit auch mehr Awareness über das ganze Jahr zu erreichen.
0: Ja, genau. Deshalb ist der Pride Month für so viele wichtig. Ja. Aber gleichzeitig merkt man natürlich, der Gegenwind von rechts wird stärker. Wie geht die Community damit um?
1: Da war ich echt überrascht, wie viele Leute noch so Mut haben. Fast alle Leute, mit denen ich gesprochen habe, lassen sich gar keine Angst machen. Patrick zum Beispiel will auf jeden Fall auf den CSD in Köln gehen und lässt sich durch die zunehmenden Angriffe nicht verunsichern.
3: Erstmal, die kommen statistisch nicht so häufig vor, die Angriffe. Man sollte auf sich aufpassen und trotzdem man selbst sein und gute Leute um sich herum haben und einfach feiern.
1: Wenn wir neben den Angriffen aber auch auf andere Vorfälle schauen, also rechtsextreme Gegendemos, Online-Hetze oder Sachbeschädigung, dann sind die 111 Vorfälle vergangenes Jahr schon auf einem Rekordhoch gewesen, sagt die Amadeo-Antonio-Stiftung.
0: Also das wissend, wie gehen da die Orga-Teams von den CSDs mit dem Ganzen um?
1: Ja, die sind schon auch optimistisch, aber die nehmen natürlich alle Arten von Gefahren ernst. Deswegen gibt es bei vielen Pride-Events Awareness-Teams, mit denen man immer sprechen kann. Es gibt eine enge Abstimmung mit der Polizei auch. Und Isabel, eine queere Studentin, die das erste Mal in ihrer Stadt einen CSD-Demozug ausrichtet, nämlich in Wesel, die hat auch ein Schutzkonzept. Aber andererseits, sagt sie auch,
4: was mich zum Lachen bringt, sind die Versuche von rechts gegen Demos zu organisieren. Da sind halt irgendwie 20, 30 Leute und bei dem CSD sind 100, 500.000 Leute. Es ist einfach so schön zu sehen.
1: Isabelle ist allgemein wichtig für Akzeptanz einzustehen, vor allem weil viele ihrer queeren Freunde bei deren Familien nicht so offen aufgenommen wurden und deswegen will sie auch eine zweite CSD-Familie für sich schaffen.
0: Ja, das ist schön in diesem Sinne. Allen Feiernden enjoy the Pride.
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Low J in Cosmo. Na, ihr Jetsetter, träumt ihr auch manchmal von... Times Square, Wall Street, Broadway, Sex and the City, Lifestyle. Aber ist das wirklich so, wenn man da lebt? Josephine hat's uns erzählt. Sie lebt seit

Josephine und lebe in Brooklyn, New York. Ich habe den Samstag mit einem strahlend blauen Himmel begonnen und bin zu einem meiner Lieblings-Yoga-Studios gegangen. Das Studio gibt es, glaube ich, schon seit den 70ern oder 80ern. Deshalb auch immer eine irgendwie gute, interessante, bunte Mischung aus Leuten aus der Nachbarschaft, die schon seit Jahrzehnten ins Studio gehen und dann auch so neuen Gesichtern und jüngeren Menschen wie mich, die noch nicht so lange dabei sind. Und danach bin ich dann Kaffee trinken gegangen und habe ein bisschen im Café gelesen. Kann einfach gut alleine sein, vor allem gut und viel laufen. Und da ja die Geschäfte hier Samstag und Sonntags geöffnet haben, fühlt sich irgendwie so ein Wochenende und vor allem natürlich auch ein Samstag eher auch busy an und Leute wirklich literally running. Die Menschen bewegen sich hier, das Gefühl, sehr viel schneller fort. Dann ja, habe ich den Sonntag mit einem Classic Brooklyn Sunday Brunch in meiner Nachbarschaft mit ein paar Freunden verbracht. Seit der Pandemie gibt es auch viel mehr Outdoor-Seating, was total schön ist. War natürlich trotzdem irgendwie viel Verkehr, as always, in New York, aber dafür an der frischen Luft. Ich versuche immer einen Abend am Wochenende zu kochen, weil das Leben in der Stadt natürlich auch sehr super teuer ist. Und habe dann meinen Sonntagabend mit einem Einkauf verbracht. Und dann habe ich zu Hause gekocht und versucht auch ein bisschen Ruhe in die neue Woche zu starten. 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

0: Ja, dann macht doch einfach Schluss und genießt mal ein bisschen Arbeitslosigkeit. Das ist jedenfalls der Tipp von Defne.
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2: Ich finde generell, Arbeitslosigkeit sollte enttabuisiert werden. Dieser Begriff ist ja schon so negativ konnotiert in unserer Gesellschaft. Junge Menschen dürfen sowieso gar nicht arbeitslos sein. Das ist ja absolut nicht akzeptabel in unserer Gesellschaft. Ich weiß, wir kommen aus harten Zeiten in Deutschland. Wir haben auch so ein bisschen Geschichte hinter uns, was das wahrscheinlich so ein bisschen bedingt. Aber meiner Meinung nach sollte jeder Mensch mal eine Phase der Arbeitslosigkeit haben. Ich finde, das ist eine sehr wertvolle Zeit für den Menschen, mal sich nicht nur um die Arbeit zu kümmern, das ganze Leben nicht nur nach der Arbeit auszurichten, sondern mal zu schauen, wer bin ich eigentlich ohne die Arbeit? Wer bin ich eigentlich ohne meinen Arbeitgeber? Welche Entscheidung würde ich treffen, wenn ich eben nicht arbeite? Und dieses negative Feedback, was ich jetzt persönlich bekommen habe zu der Arbeitslosigkeit, kann ich ehrlich gesagt auch nicht verstehen. Gerade in so einer Phase, wo nicht sicher ist, wie geht die Zukunft weiter? Wie wird es für mich aussehen demnächst? Wie werden, ne? Also gerade in so einer Phase ist man ja total unsicher, die Zukunft ist nicht gewiss, man hat 10.000 Fragen in seinem Kopf und wenn dann noch von außen die ganze Zeit dieser Druck kommt, also das ist eher kontraproduktiv und ich habe dann halt irgendwann generell einfach geswitcht und habe gesagt, wisst ihr was? Ich sehe die Arbeitslosigkeit als ein Neuanfang, als eine Art Reset. Und auch das kam wieder nicht gut an. Also es ist ein sehr kontroverses Thema, aber meiner Meinung nach sollte jeder Mensch einmal eine Phase der Arbeitslosigkeit ausprobieren.
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1: Dave und Tams machen einen Rain Dance. Ja, ich glaube, das könnte später Wirkung zeigen. Spätestens morgen, also packt besser eure Regenjacke ein. Bei uns gibt's jetzt erstmal Köstliches aus Kenia.
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1: Der hat Nyango zu Gast. Neben der Musik liebt die Singer-Songwriterin das Kochen und das Drüberquatschen.
3: Nyango, du bist zwischen Deutschland und Kenia aufgewachsen. Welche waren die ersten Geschmäcker und Aromen, die dich geprägt haben?
4: Die Hauptgeschmäcker oder Gerüche, an die ich mich erinnern kann, sind Kardamom, Koriander und ja, Ugali hat ja gar keinen Geruch, aber...
3: Aber du hast Ugali heute gemacht. Was ist Ugali an sich?
4: Ugali ist eigentlich so wie unsere Hauptbeilage, die es in der kenianischen oder in der ostafrikanischen Küche oft gibt. Und die wird gemacht aus Maismehl und Wasser.
3: Ich habe dir zugeguckt, du hast einfach Wasser mit Maismehl angerührt, aber dafür hattest du einen besonderen Löffel, den du extra mitgebracht hast.
4: Genau, ich habe dafür mein Mwiko mitgebracht. Das ist ein Holzlöffel, der besonders geformt wird, damit man einfach diese Rührbewegung gut ausführen kann und damit das Mehl nicht zu klumpig wird und schön glatt wird und sich gut verteilt.
3: Was geht dir durch den Kopf, wenn du den Ugali jetzt isst?
4: Wenn ich Ugali esse, denke ich viel an Kenia, also an mein Zuhause. Oder beziehungsweise ich bin in Köln zu Hause auch. Aber ich denke an die Länder, in denen ich aufgewachsen bin, Kenia und Tansania.
3: Wer hat dir das beigebracht? Wie hast du gelernt, das zu kochen?
4: Also zum einen habe ich gelernt, Ugali zuzubereiten, indem ich einfach zugeschaut habe in der Küche, meiner Mama Gesellschaft geleistet habe. Ich habe meistens in der Küche gesungen, getanzt und sie hat gekocht und mir zugehört aus dem Augenwinkel. Und je älter ich wurde, durfte ich dann mal selber mal einmal rühren oder das Mehl einschütten. Und ja, nach und nach, so kommt man dann einfach in den Groove.

0: Die hat mich Bitch genannt.
1: Tschüss.
0: Ja, time flies. Wochenende ist zwar rum. Wir machen jetzt trotzdem einen Kurztrip nach Bella Italia und schalten dabei das Autoradio mal ein.

Auf Italiens Straßen zieht man sich aber nicht nur Italo-Classics rein, sondern immer wieder auch das hier. Aber könnt ihr euch freuen, wenn ihr das bei eurem nächsten Italien-Roadtrip hört? Dann könnte es nämlich Kohle geben. Jetzt kein Schmerzensgeld für geplatztes Trommelfell. Hubkonzert ist ja offizieller Nationalsound in Italien. Sondern es ist so, dass, wenn Stau auf der Autobahn es gibt, Italien dafür ein neues Gesetz eingeführt hat. Man muss da ja immer so eine Autobahnmaut bezahlen. Ist auch ziemlich pricey. Aber wenn ihr demnächst mehr als 10 Minuten länger braucht wegen Baustellen und Stau, dann bekommt ihr dieses Geld zurück. Soll irgendwie einfach über eine App funktionieren. Ich hoffe, ihr steht gleich nicht im Feierabendverkehr im Deutschen. Dafür gibt's kein Geld zurück. Wir machen hier auf jeden Fall staufrei weiter mit Global Sounds nonstop und Sumeda Kaya leitet euch morgen früh ab 7 wieder sicher durch den Morgen. Ciao.

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1: Um 12 Uhr, ich bin Benjamin Paris. Vor gut einem Jahr waren Leute in Bielefeld nachts feiern. Viele Fans vom Fußballverein Arminia Bielefeld waren dabei. Plötzlich tauchte ein Mann auf, der sie mit einem Messer angegriffen hat. Vier von ihnen wurden zum Teil lebensgefährlich verletzt. Vorhin ist das Urteil gegen den Angreifer gefallen. Mehr dazu von Marco Zaremba.
2: Der 36-jährige Syrer ist vom Oberlandesgericht Düsseldorf zu lebenslanger Haft verurteilt worden. Die Richter sprachen ihn wegen vierfachen versuchten Mordes schuldig. Außerdem stellten sie die besondere Schwere der Schuld fest und ordneten Sicherheitsverwahrung an. Der Mann hatte im Mai vergangenen Jahres vor der Bielefelder Bar Cutie mehrere Menschen mit einem Messer lebensgefährlich verletzt. Die Bundesanwaltschaft wertete die Tat als islamisch motivierten Terroranschlag. Der Angeklagte hatte den Angriff gestanden und vor Gericht Reue gezeigt.
1: Dann geht es um Einweg-Vapes. Die NRW-Regierung macht jetzt Druck, die zu verbieten. Vier NRW-Minister haben einen Brief geschrieben. Sie fordern, dass Einweg-Vapes vom Markt müssen, weil dadurch so viele Brände in Müllbetrieben entstehen. Eigentlich müssen die Einweggeräte in den Elektromüll. Viele werfen sie aber in den normalen Hausmüll. Samstagnacht gab es Schüsse in einem Studentenviertel in Köln und später eine Explosion vor einer Shisha-Bar. Die Polizei checkt jetzt, ob die beiden Fälle zusammenhängen und sucht Zeugen. Es ist mittlerweile wohl klar, dass die Schüsse eine gezielte Tat waren. Sie kamen aus einem vorbeifahrenden Auto. Der Angeschossene wurde schwer verletzt ins Krankenhaus gebracht. Im Amateurfußball kämpfen viele Mannschaften gerade noch um Auf- und Abstieg. Dabei sind in Essen offenbar einigen die Sicherungen durchgebrannt. In einem Kreisligaspiel zwischen Altenessen und Türkiyemspor wurde ein Trainer von einer Bierflasche getroffen. Er fing an zu bluten, das Spiel wurde abgebrochen. Die Flasche kam wohl von den Spielern des Aufstiegskonkurrenten, die zugeschaut hatten. In der Türkei ärgern sich gerade viele Fans über US-Rapper Travis Scott. Der war gestern Abend zum Konzert in Istanbul, aber nur für 20 Minuten. Die günstigsten Tickets hatten so viel wie ein Monatslohn in der Türkei gekostet, umgerechnet 560 Euro. Deswegen waren die Fans ziemlich sauer. Außerdem war Scotts Gesicht bei dem kurzen Auftritt verdeckt. Einige vermuten, dass er gar nicht selbst aufgetreten ist. Und das Wetter. Heute Nachmittag gibt es einen Wechsel aus Sonne und Wolken. Teilweise können auch Regenschauer dabei sein. Dazu gibt es in Bremen 23 Grad, in Berlin 24 und in Köln 25 Grad. Morgen geht es in Berlin recht freundlich los. In NRW und Bremen schon am Vormittag erster Regen. Ab dem Nachmittag dann zum Teil kräftige Schauer und Gewitter. Und auch am Mittwoch in Bremen und in NRW noch Schauer. In Berlin meistens trocken und es wird kühler.
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1: Um 13 Uhr, ich bin Benjamin Paris. Als erstes geht es um Einweg-Vapes. Es gibt schon länger Pläne, die Geräte zu verbieten. Und die NRW-Regierung macht jetzt nochmal Druck. Mehr von Benjamin im Ort.
2: 4 Minister aus NRW haben einen Brief an die Bundesregierung geschrieben. Ihr Hauptargument, Einweg-Vapes müssen vom Markt, weil dadurch so viele Brände in Müllbetrieben entstehen. Immer wieder gibt es tatsächlich auch in NRW große Feuer in Müllanlagen. Zum Beispiel Anfang Mai in Krefeld. Und oft wird dabei vermutet, dass Einweg-Vapes die Ursache sind. Denn wenn der Müll in den Anlagen zusammengepresst wird, können die Akkus in den Vapes beschädigt werden und anfangen zu brennen. Darum müssen die Einweggeräte eigentlich in den Elektromüll, viele werfen sie aber in den normalen. In einem Monat gilt zumindest die Regel, dass alle, die Einweg-Vapes verkaufen, sie auch wieder zurücknehmen müssen. Einige meinen, dass das aber nicht reicht und fordern das Komplettverbot.
1: Der Messerangriff an einer Bar in Bielefeld war heute Thema vor Gericht. Ein 36-jähriger Syrer ist zu lebenslanger Haft verurteilt worden plus Sicherungsverwahrung. Er hat gestanden, 4 Menschen mit einem Messer zum Teil lebensgefährlich verletzt zu haben. Laut Gutachten ist er ein Islamist und weiter sehr gefährlich. Im letzten Jahr sind deutlich weniger Menschen nach Deutschland gekommen als in den Jahren davor. Wenn man die Leute abzieht, die Deutschland wieder verlassen haben, waren es knapp 235.000, fast die Hälfte weniger als 2024. Ein Grund für den Rückgang ist, dass in Syrien der Bürgerkrieg vorbei ist und auch aus der Ukraine kommen weniger. In Berlin ist das Konzept zur Olympia-Bewerbung der Hauptstadt vorgestellt worden. Der regierende Bürgermeister Wegner hat dabei gesagt, dass man auf Nachhaltigkeit setzt und schon vorhandene Sportstätten nutzen will. Neben Berlin sind noch München und NRW im Rennen um eine deutsche Olympia-Bewerbung. Hamburg ist ausgestiegen. Die Bürger haben sich gestern dagegen entschieden. In Italien gibt es neue Regeln für die Autobahnmaut. Wenn man zu lange an einer Baustelle im Stau steht, kann man einen Teil der Maut zurückbekommen. Bei bis zu 2 Stunden erhält man die Hälfte der Maut zurück, bei 3 Stunden die komplette. Wichtig dabei, das gilt nicht bei Staus, die durch einen Unfall verursacht wurden. Und das Wetter. Heute Nachmittag gibt es einen Wechsel aus Sonne und Wolken. Teilweise können auch Regenschauer dabei sein. Dazu in Bremen 23 Grad, in Berlin 24 und in Köln 25 Grad. Morgen geht es in Berlin recht freundlich los. In NRW und Bremen schon am Vormittag erster Regen. Ab dem Nachmittag teils kräftige Schauer und Gewitter. Und auch am Mittwoch in Bremen und in NRW noch ein paar Schauer. In Berlin ist es dann meistens trocken und es wird kühler.

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1: Um 14 Uhr, ich bin Benjamin Paris. In Düsseldorf hat das Oberlandesgericht heute die Höchststrafe verhängt für einen islamistischen Terroranschlag vor einer Bar in Bielefeld vor einem Jahr. Was passiert war, sagt Lukas Haag.
2: Ein 36-jähriger Syrer hat eine Gruppe Feiernde mit Messern angegriffen vor dem Cutie in der Bielefelder Innenstadt. Er verletzte 4 Leute lebensgefährlich. Das Ganze hätte wohl noch schlimmer ausgehen können, hätte sich der 27-jährige Chris dem Angreifer nicht in den Weg gestellt. Er wurde dabei in den Bauch, die Brust und den Oberschenkel gestochen. Dann flüchtete der Täter. Chris wird als Held von Bielefeld gefeiert, er sagt aber auch, dass das Ganze ihn bis heute verfolgt. Der Täter ist laut Psychologen immer noch komplett radikalisiert und weiter gefährlich. Er bekam lebenslang und es wurde die besondere Schwere der Schuld festgestellt. Das heißt, es gibt sehr hohe Hürden dafür, dass der Verurteilte jemals wieder aus dem Gefängnis kommt.
1: Viele Studierende sind verunsichert. Forschungsministerin Beer hat in einem Zeitungsinterview gesagt, dass die geplante BAföG-Erhöhung womöglich auf der Kippe steht. Studierende wie Jakob und Ben sind sauer. Sie finden, dass es dringend mehr Geld braucht.
3: Wenn man da nicht noch Hilfe von der Familie hat oder halt mindestens 20 Stunden arbeitet, ist es fast unmöglich.
4: Und ich fände es halt schon ganz angenehm, wenn man ein bisschen mehr Geld irgendwie hätte. Dann fällt zum Beispiel mal nicht raus, dass man mit den Freunden was essen geht.
1: Wie es mit dem BAföG weitergeht, ist unklar. Die SPD will an der Erhöhung festhalten. Dann geht es um Einweg-Vapes. Die NRW-Regierung macht jetzt Druck, die zu verbieten. 4 NRW-Minister haben einen Brief geschrieben. Sie fordern, dass Einweg-Vapes vom Markt müssen, weil dadurch viele Brände in Müllbetrieben entstehen. Eigentlich müssen die Einweggeräte in den Elektromüll, viele werfen sie aber in den normalen Hausmüll. Wer im Kreis Steinfurt einen Rettungswagen ruft, könnte den ab heute selber bezahlen müssen. Zum Teil geht es auch um Kosten für Einsätze seit Mitte April. Grund ist ein Streit zwischen den Kommunen und den Krankenkassen. Die werden sich nicht einig, wer wie viel der Gesamtkosten übernimmt. Die Landesregierung versucht seit einiger Zeit zu vermitteln. Bisher gibt es aber noch keine Lösung. In Berlin startet heute wieder ein besonderes Hilfsangebot für obdachlose Menschen im Sommer, die Hitzehilfe. Bis Ende August gibt es spezielle Rückzugsorte, Getränke, Duschen und Beratungen für Menschen, die auf der Straße leben. Auf einer sogenannten Erfrischungskarte kann man außerdem online nachschauen, wo es in Berlin gerade besonders kühl und schattig ist. Und das Wetter, heute Nachmittag gibt es einen Wechsel aus Sonne und Wolken. Teilweise können auch Regenschauer dabei sein. Dazu gibt es in Bremen 23 Grad, in Berlin und Münster 24. Morgen geht es in Berlin recht freundlich los. In NRW und Bremen sind am Vormittag schon Regenschauer dabei. Ab dem Nachmittag dann teils kräftige Schauer und Gewitter. Und auch am Mittwoch in Bremen und in NRW noch ein paar Schauer. In Berlin dann meistens trocken und es wird kühler.
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5: Hallo, hallo. Kennt ihr so Fangirl-Momente? Hatte ich heute, weil dieses Mega-Producer-Team Kitschkrieg aus Berlin-Kreuzberg, die waren da. Wir haben über das neue Album gesprochen, kommt Freitag raus. Sehr viel geht's da auch um Herzschmerz auf Elektrobeats. Zum Beispiel hier die Nummer mit Millennium Kid und Domiziana.
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5: Also mein Gespräch mit Kitschkrieg, das hört ihr morgen Nachmittag. Ich tease jetzt schon mal lange voraus, ja. Aber passend auch zum Pride Month, der heute ja startet, wollte ich euch noch den Track mit dem neuen Rapstern Baran Kok kurz anteasen mit Kitschkrieg.
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5: Warum sind eigentlich die schönsten Männer immer schwul? So heated rivalry mäßig. Naja, so ist das manchmal. Jetzt kommen wir ein bisschen entspannter rein mit Bukahara. Same kind of people.
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0: Das Land, wo das Trio Fugees herkommt.
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0: Ja, ich meine die USA, genau richtig. Die wollen mal wieder sich selbst feiern, ihr 250-jähriges Bestehen. Aber dieses ganze, ja, patriotische Jubiläum crasht, auch mal wieder vielleicht, der aufmerksamkeitsgierige Präsident Donald Trump. Mehrere Artists haben ihre Auftritte bei diesem großen Jubiläumsfestival abgesagt, wegen Trump. Bamsat Ismaili aus dem Kosmusikteam. Vielleicht kannst du nochmal zusammenfassen, wie will der US-Präsident das regeln?
2: Ja, Donald Trump bietet kurzerhand an, selbst auf die Bühne zu gehen und zu singen.
0: Ist klar.
2: Wir kennen Trump, er meint es ernst.
0: Ja.
2: Eigentlich soll das sogenannte Great American State Fair eines der größten Events des Jahres in den USA werden. Und 16 Tage lang verwandelt sich die National Mall in Washington.
0: Ja. Da ist auch dieses Monument und so weiter, ne? Washington
2: genau,
0: Monument.
2: Genau,
0: ja,
2: das verwandelt sich in eine riesige weltausstellungsähnliche Festmeile. Alle 50 Bundesstaaten und US-Territorien präsentieren dort ihre Kultur, ihr Essen und ihre Geschichte. Und dazu kommen Konzerte, Fahrgeschäfte und große Shows. Das Festival ist Teil der Feierlichkeiten zum 250. Jahrestag der amerikanischen Unabhängigkeit im kommenden Jahr.
0: Ja, und ist ja eigentlich eine große Nummer und es sollten musikalisch auch Big Names auftreten. Wer sollte denn dabei sein?
2: Ja, für die Konzerte waren unter anderem Vanilla Ice, Milli Vanilli, ich wusste gar nicht, dass die noch existieren, Flo Rida, The Commodores und Young MC angekündigt. Doch kurz nach der Veröffentlichung des Programms begann dann das Chaos und einige der Artists haben ihren Auftritt gecancelt.
0: Wie haben die das begründet?
2: Also mehrere Musiker sagen, sie hätten ursprünglich gedacht, es gehe um ein überparteiliches Kulturfestival. Erst später sei klar geworden, wie eng die Veranstaltung mit Donald Trump und seiner Initiative Freedom 250 verbunden ist. Einige Künstler sprechen sogar davon, dass sie über den politischen Charakter der Veranstaltung nicht ausreichend informiert worden seien. Mhm. Und daraufhin haben sich immer mehr Acts zurückgezogen, unter anderem Rockmusiker Bret Michaels, die Motown-Legende der Commodores, Funk-Sänger Morris Day und Rapper Young MC haben ihre Auftritte abgesagt. Einige haben auch öffentlich erklärt, das Festival sei deutlich politischer geworden als ursprünglich dargestellt.
0: Du hast ja schon gesagt, US-Präsident Trump kündigt an, er könnte fast selber singen. Wie hat er genau auf diese Absagen reagiert?
2: Ja, größenwahnsinnig und beleidigend. Auf seiner Plattform True Social hat Trump geschrieben, viele Künstler würden jetzt kalte Füße bekommen. Gleichzeitig bezeichnet er einige der abgesprungenen Musiker als drittklassige Künstler. Und danach hat er seine neue Idee ins Spiel gebracht. Statt der Musiker könne auch er selbst auftreten. Hm. Dabei hat er sich selbst als die größte Attraktion der Welt bezeichnet und behauptet, er ziehe größere Menschenmengen als Elvis Presley zu dessen besten Zeiten sogar ohne Gitarre an. Und trotz der Absagen halten die Organisatoren bislang an dem Festival fest. Einige Künstler wie Vanilla Ice oder Flo Rida stehen weiter im Line-Up.
0: Also, wie Trump singt, weiß ich nicht so genau, wie er tanzt. Den Move kann man sich im Netz ja mit zahlreichen Memes genauer anschauen. Dieses ruckartige Hin und Her. Vielleicht kriegen wir mehr davon Ende Juni. Am 25. geht es nämlich los mit diesem Great American State Fair Festival.
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0: Ja, und Kendrick Lamar, The Greatest, gleich haben wir 3:30 und Sommer. Da ist es doch immer so, sobald es heiß ist, fangen Allmanns nicht nur an, sich über die Hitze zu beschweren. Nein, unser Stadtbild ist dann auch nochmal geprägt davon. Zum Beispiel immer kürzere Hosen und das geht auch classy. Shorts mit Spitze trenden gerade.
1: Ich finde, der Look ist richtig schön geworden.
2: I have been seeing these satin shorts absolutely everywhere.
1: Ich habe jetzt eine braune Spitzenhose. Bei uns ist gerade super warm, deswegen ziehe ich es eher sommerlich an.
0: Ja, sommerlich. Das alles angefangen, diese Impressionen hat Nural Akbaya aus dem Cosmo Style Team. Und Nural, du kennst ja auch den Fachausdruck für Shorts mit Spitze. Wie nennt man das?
3: Shorts mit Spitze einfach. Was für ein Fachausdruck.
0: Ich dachte, Satin-Shorts.
3: Ach so. Also, Shani, der Stoff ist Satin. Ja, die sind nämlich meistens aus Satin oder Seide. Und dann haben die halt unten am Rand so eine Spitzenbordüre. So als Abschluss unten an den Beinen. Oder eben komplett aus Spitze. Für alle, die nicht wissen, was Spitze ist, das ist dieser feine, löchrige Stoff, den wir von Gardinen kennen, ne? Oder von Unterwäsche auch.
0: Ja.
3: Grobe Spitze gibt's auch. Das kann dann gehäkelt sein. Ist dann einfach ein bisschen dicker. Und wir hatten Anfang des Jahres im Januar schon auf die Trends 2026 geschaut und einer dieser Trends ist Spitze und spätestens jetzt, wo wir ja fast Sommer haben, ist sie endlich da. Farblich sind es dann meistens so auch helle Sommertöne, beige oder Rosetöne, hellblau, also alles, was Pastell ist, aber auch so klassisch schwarz, das geht immer.
0: Ich liebe, wie durch dieses Wort Spitze das Doppeldeutige, man nicht weiß, meint die Nural, ist es top und mega oder meint sie das, was aussieht wie eine Gardine?
3: Ich meine immer die Gardine.
0: Die Gardine. Okay, also modisch passiert einiges dieses Jahr und es ist halt nicht mehr so basic, sondern ein bisschen mehr los, ja?
3: Genau, also Mode wird wieder mehr und zwar mehr im Sinne von mehr Luxus und Glamour, Extravaganz oder eben auch besondere Details an Klamotten. Und ein Detail ist eben Spitze, der Stoff. Und diese Spitzenshorts, die passen daher ins Gesamtbild 2026.
4: Ich find's spannend. Hat man so eigentlich noch nicht gesehen, mal was anderes.
0: Ich dachte schon, sie sagt Spitze. Aber nein, sie findet es spannend.
3: Und anders beschreibt es, glaube ich, ganz gut.
0: Ja, und wie anders bei den Leuten so noch ankommt, vielleicht nicht immer nur so positiv, schauen wir uns gleich an. Aber erstmal steigen die Temperaturen passend zur Spitzenshorts mit Childish Gambino. Gehen wir jetzt rein. 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

0: 20 vor 3 haben wir gleich. Und wir schauen, was in der Sommermode gerade trendet. Dieses Jahr ist ein bisschen mehr Glamour angesagt, nicht nur Basic. Zeigt sich zum Beispiel an Spitzenshorts bzw. Satin-Shorts mit Spitze unten dran am Bein. Hat Cosmo Style Reporterin Nural Akbar ja gespottet. Nural, wie kommt denn so ein eher feinerer Look an?
1: Also ich habe mich in Köln dazu umgehört und ich würde mal sagen, es ist relativ gemischt.
2: Also ich würde es persönlich nicht anziehen. Ich finde, das sieht aus wie ein bisschen sonntags chillen, vielleicht zu Hause, aber nicht in der Öffentlichkeit.
3: Ja, ein bisschen wie ein Schlafanzug irgendwie. Bei anderen Leuten würde ich es, glaube ich, cool finden, aber ich persönlich würde es nicht tragen.
4: Ich fand das trotzdem schön. Also dem Model hat es auf jeden Fall gestanden und ich kann mir das auch vorstellen an ganz vielen Leuten im Sommer.
0: Ich wollte gerade sagen, du hast nicht deine eigenen Beine gezeigt, Nora.
1: Nein, ich war nicht das Model. Das Model, das war ein Foto, das ich ihr gezeigt habe und die hatte so ein komplettes Outfit an davon.
0: Okay, so zu Hause chillen und Schlafanzug, das ist der
1: Vibe? Das hat tatsächlich was davon. Also vor allem so als Setner, dann sehen die Klamotten halt aus wie Lingerie, wie Unterwäsche. Und oft sind ja auch so Nachthemden aus Satin und Spitze. Und deswegen ist das Ganze jetzt auch nicht was für jeden und jede.
0: Ja, also vielleicht so ein Trend, mit dem wir uns jetzt nicht vielleicht crazy eindecken sollten. Eher was für einen Sommer?
1: Also grundsätzlich lassen sich so ausgefallenere Klamotten ja langfristig nicht besonders gut etablieren in den Modemarkt. Und so schätze ich das auch bei den Spitzenshorts ein. Also vor allem, wenn es eine schlechte Qualität ist. Die sind halt eben schon so ein bisschen ausgefallener, sind jetzt nicht so basic wie eine Jeans-Shorts und da besteht eben die Gefahr, dass man sich da schnell satt sieht oder eben so nach einer, zwei Saisons vielleicht. Ne? Aber dafür gibt es in diesem Fall ja eine Lösung.
5: Oh, ich finde, die könnte man sonst immer noch zum Schlafen tragen. Deswegen in dem Sinne schon nachhaltig.
1: Ja, das sagt Katrin aus Köln.
0: Okay, und wie kombiniere ich quasi diesen Schlafanzug am besten?
1: Also es gibt mehrere Möglichkeiten. Einmal bleibst du im Stil, das heißt, du trägst dann so das passende Top mit Spitze dazu. Das gibt's ja oft auch direkt schon als Set zu kaufen. Das Top hat dann entweder oben so am Ausschnitt die Spitze dran oder auch am unteren Rand.
0: Ja.
1: Und dazu kannst du dann zum Beispiel einen Blazer kombinieren oder einen Trenchcoat. Also und dann so feine Sandalen, dann bleibt das ganze Outfit im schickeren Segment. Aber ich glaube, ein bisschen beliebter ist der Stilbruch. Das heißt, einfach ein basic, einfarbiges, grobes T-Shirt aus Baumwolle oder ähnlich und dann so eine grobe Jeansjacke oder Lederjacke drauf, um dann so ein bisschen Kontrast reinzubekommen. Grobe Lederboots zum Beispiel und dann geht das Outfit auch.
0: Und dieses Outfit, Satin-Shorts mit Spitze, werden wir eben im Sommer auf den Straßen jetzt noch mehr sehen. Es ist eins der möglichen It-Pieces des Jahres. Danke, Nural, für die Beschreibung. Ich weiß was, ich frage mal meine Mama. Mama, ich glaube, die hat sowas noch von Tchibo.
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0: Arsch geknickt, vor allem wenn man wirklich dran hing oder finanziell darauf angewiesen ist. Bei Daphne ist es anders. Sie ist arbeitslos, weil ihr alter Job sie belastet hat. Ein Arzt meinte so, ey, jetzt raus da oder du wirst krank. Und jetzt, mittlerweile, findet Daphne beste Entscheidung. Ihr Hot Take dazu hört ihr jetzt.
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2: Ich finde generell, Arbeitslosigkeit sollte enttabuisiert werden. Dieser Begriff ist ja schon so negativ konnotiert in unserer Gesellschaft. Junge Menschen dürfen sowieso gar nicht arbeitslos sein. Das ist ja absolut nicht akzeptabel in unserer Gesellschaft. Ich weiß, wir kommen aus harten Zeiten in Deutschland. Wir haben auch so ein bisschen Geschichte hinter uns, was das wahrscheinlich so ein bisschen bedingt. Aber meiner Meinung nach sollte jeder Mensch mal eine Phase der Arbeitslosigkeit haben. Ich finde, das ist eine sehr wertvolle Zeit für den Menschen, mal sich nicht nur um die Arbeit zu kümmern, das ganze Leben nicht nur nach der Arbeit auszurichten, sondern mal zu schauen, wer bin ich eigentlich ohne die Arbeit? Wer bin ich eigentlich ohne meinen Arbeitgeber? Welche Entscheidung würde ich treffen, wenn ich eben nicht arbeite? Und dieses negative Feedback, was ich jetzt persönlich bekommen habe zu der Arbeitslosigkeit, kann ich ehrlich gesagt auch nicht verstehen. Gerade in so einer Phase, wo nicht sicher ist, wie geht die Zukunft weiter? Wie wird es für mich aussehen demnächst? Wie werden, also gerade in so einer Phase ist man ja total unsicher, die Zukunft ist nicht gewiss, man hat 10.000 Fragen in seinem Kopf und wenn dann noch von außen die ganze Zeit dieser Druck kommt, also das ist eher kontraproduktiv und ich habe dann halt irgendwann generell einfach geswitcht und habe gesagt, wisst ihr was? Ich sehe die Arbeitslosigkeit als ein Neuanfang, als eine Art Reset. Und auch das kam wieder nicht gut an. Also es ist ein sehr kontroverses Thema, aber meiner Meinung nach sollte jeder Mensch einmal eine Phase der Arbeitslosigkeit ausprobieren.
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1: Um 15 Uhr, ich bin Benjamin Paris. Die Geschichte des gestrandeten Buckelwals aus der Ostsee reicht schon locker für 2 Serien und einen Film. Und jetzt kommt noch ein neues Kapitel dazu. Mehr von Lukas Haag.
2: Eine Behörde hat gerade jede Menge Arbeit wegen des Falls, die Staatsanwaltschaft Schwerin. Die muss über 100 Vorgänge abarbeiten. Das sind Dinge wie Hilfsangebote, aber auch jede Menge Anzeigen. Und zwar gegen alles und jeden. Schleswig-Holsteins Umweltminister Backhaus wird angezeigt, weil er dem Wal am Anfang nicht helfen wollte und auch dafür, dass er dann doch die Hilfsaktion erlaubt hat. Die Ministerpräsidentin Schwesig hat von Anfang an gesagt, dass sie sich raushält und hat dafür auch eine Anzeige kassiert. Laut Staatsanwaltschaft sind quasi alle angezeigt worden, die im Zusammenhang mit dem Wal in den Medien gelandet sind. Der Kadaver liegt übrigens weiter am Strand der dänischen Insel Anholt. Er soll noch genau untersucht werden.
1: Der Messerangriff an einer Bar in Bielefeld war heute Thema vor Gericht. Ein 36-jähriger Syrer ist zu lebenslanger Haft verurteilt worden, plus Sicherungsverwahrung. Er hat gestanden, 4 Menschen mit einem Messer zum Teil lebensgefährlich verletzt zu haben. Laut Gutachten ist er ein Islamist und weiter sehr gefährlich. Die Diskussion ums BAföG geht weiter. Jetzt hat sich auch Kanzler Merz eingeschaltet. Er sagt, dass die Reform des BAföG, so wie alle Pläne der Regierung, nur dann geht, wenn Geld da ist. Am Wochenende hatte Forschungsministerin Beer gesagt, dass sie nicht glaubt, dass die BAföG-Sätze angehoben werden, weil gespart werden muss. Regierungspartner SPD will das nicht akzeptieren. An der Uni Köln ist der Grundstein für einen neuen Campus gelegt worden. Für rund 400 Millionen Euro soll der Fachbereich Chemie neu gebaut werden. Da entstehen neue Labore, Seminarräume und Lagerflächen. Bis alles fertig ist, wird das allerdings noch dauern. Erst 2034 soll der Neubau an der Uni Köln stehen. Im Amateurfußball kämpfen viele Mannschaften gerade noch um Auf- und Abstieg. Dabei sind in Essen offenbar einigen die Sicherungen durchgebrannt. In einem Kreisligaspiel zwischen Altenessen und Türkiyemspor wurde ein Trainer von einer Bierflasche getroffen. Er fing an zu bluten, das Spiel wurde abgebrochen. Die Flasche kam wohl von den Spielern des Aufstiegskonkurrenten, die zugeschaut hatten. Und das Wetter. Heute Nachmittag gibt es einen Wechsel aus Sonne und Wolken. Teilweise können auch Regenschauer dabei sein. Dazu gibt es in Bremen heute 23 Grad, in Berlin und Münster 24. Morgen geht es in Berlin recht freundlich los. In NRW und in Bremen sind schon am Vormittag Regenschauer dabei und ab dem Nachmittag dann teils kräftige Schauer und Gewitter. Und auch am Mittwoch in Bremen und in NRW ein paar Schauer. In Berlin dann meistens trocken und es wird kühler.
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3: Hello, hello. Habt ihr eigentlich schon unseren Podcast zu Rap-Legende Khatar gehört?

0: verschieden.
1: Genau, auch wenn du Straße bist, das ist so ein bisschen das Thema. Nach Goldraub und Knast ist Rataya dann im Deutschrap-Game richtig durchgestartet. Und gleich hören wir einen Mann, der so ein bisschen eine ähnliche Bio hat. Als Jugendlicher war er kriminell, hat gedealt, Gewalt auf der Straße, dies, das. Jetzt ist er Sozialarbeiter und hilft dem kriminellen Jugendlichen davon, genau von der Straße auch wegzukommen. Sein Buch Vom Stolz der Straße werden wir gleich besprechen. Und ich finde, das ist wirklich die Schnittmenge hier mit Rataya, weil der hat mal gesagt...
2: Weil ich bin der Grund, dass dieses Land überhaupt weiß, dass es die Straße gibt.
1: Genau, und wie die Straße funktioniert, gucken wir uns gleich an.
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0: Jackson geht es wahrscheinlich, so wird es mal kolportiert, um die Mutter von Erykah Badu. Andrew 3000 war ja mit Erykah Badu liiert. 10 nach 3 haben wir. Und das jetzt wiederum klingt ein bisschen nach Hollywood Happy End Story. Da warst du so als junger Mensch kriminell unterwegs und dann kommt plötzlich ein totaler Wandel und man ist als Sozialarbeiter eben dabei, kriminelle Jugendliche selber irgendwie wegzubekommen von Gewalt, Drogen, Knast, dies, das. Masud Khan, darüber habe ich mit ihm gesprochen. Er war früher in der Gang, Intensivtäter, war sogar auch mehrere Monate in U-Haft und hat viel Scheiße gebaut. Ist aufgewachsen in der Nähe von Hamburg. Die Eltern, die mussten vor Islamisten in Pakistan nach Deutschland fliehen. Er hat über diesen Lebensweg in seinem Buch Vom Stolz der Straße geschrieben. Und ich wollte als erstes von Masud wissen, ja, was war eigentlich Stolz für den 16 Jahre alten Masud?
1: Stolz, also ich sag mal so, der Begriff wurde damals in meiner Jugendzeit falsch verstanden. Falscher Stolz, falscher Ehrbegriff auch. Und damals, jeder Jugendliche, jeder Mensch auch, muss ja irgendwie stolz auf sich selbst sein oder auch irgendwie seinen Stolz verteidigen. Und damals halt in der Schule, nämlich konnte man nicht auf einen selbst stolz sein, schlechte Noten geschrieben, Probleme zu Hause gehabt und dann geht man auf die Straße und dann sucht man sich dort den Stolz, ne, und irgendwie sich selbst gerecht zu werden.
0: Ja, voll. Also man hat irgendwie das anders gemacht. Wie ist das mit Stolz heute? 37 Sozialarbeiter.
1: Also ganz anders auf jeden Fall. Ne? Ich arbeite mit diesen Begriffen ganz gerne, weil Jugendliche auch oft gar nicht verstehen, was Stolz wirklich bedeutet. Und auch gerade dieser Ehre-Begriff, ne, der mit Stolz natürlich irgendwo zusammenhängt auch. Und ja, und da gehe ich gerne auch in die Gespräche oder auch mittlerweile bundesweit in Jugendgefängnissen arbeite ich. Und da erkläre ich den Jugendlichen mal, was Stolz wirklich bedeutet. Und Stolz ist heute für mich nämlich stolz auf sich selbst zu sein. Also auf sich selbst stolz zu sein, andere stolz zu machen und natürlich auch die Gesellschaft stolz zu machen. Ne?
0: Früher warst du selber eben viel auf der Straße unterwegs, hast so Viertel repräsentiert, verteidigt, das heißt eben auch Drogen, Klauen, Gewalt gehörten dazu. Und für den jungen Menschen hast du dadurch dann auch relativ viel Geld in der Tasche. Warum hat die Straße eigentlich, vielleicht kannst du es mal ein bisschen erklären, so viel Anziehungskraft auf junge Leute? Also ist es so ein Wunsch nach schnellem Aufstieg oder auch Community-Identität?
1: Auf der Straße gibt es natürlich schnellere Aufstiegsmöglichkeiten. Ne? Ich höre immer wieder von Jugendlichen auch, ja, warum soll ich denn jetzt so für wenig Geld arbeiten gehen, wenn ich in der Straße in einem Tag nämlich 4 bis 5 Scheine machen kann? Und so haben wir nämlich damals auch gedacht, ich habe natürlich zwischendurch mal gearbeitet, aber weil ich keine Ausbildung hatte, gerade so in Zeitarbeitsfirmen, war ich auch so ein bisschen an der untersten Kette unterwegs, ne? In der Hierarchie auch, und habe da auch nicht viel verdient, obwohl ich viel gearbeitet habe. Und wenn du dann irgendwie das Geld irgendwie in ein paar Tagen zusammenkriegst, ja, ist der Reiz natürlich auf der Straße viel höher und schnellere Aufstiegsmöglichkeiten. Ne?
0: Auf der anderen Seite, wir wollen es jetzt nicht verherrlichen, ne? Leute verprügeln oder bestehlen. Du hast eben schon gesagt, Stolz geht auch ein bisschen mit einem Ehrbegriff einher, so Ehre, Respekt, dies, das. Aber wenn man das alles so gewaltsam macht und illegal, ist natürlich, hat auch so eine dunkle Seite, ne? Dieser Aufstieg.
1: Ja, definitiv. Also es ist ja eigentlich die falsche Seite, aber man muss ja wirklich den Jugendlichen oder mich damals ja auch verstehen. Ne? Warum sind wir so gewesen? Oder warum sind die Jugendlichen heutzutage so? Und Jugendliche suchen ja immer Anerkennung, ne? Status. So. Und wenn sie dann Probleme in der Schule haben oder auch zu Hause, nämlich kein Lob kriegen, dann holt man sich den Lob auf der Straße. Dann haust du den Essen um oder deals auf einmal und bist interessant.
0: Ja, und dann ist es so, dass Masud Khan wiederum durch einen sehr krassen Wendepunkt im Leben weggekommen ist von diesem Kriminellsein. Das hat er mir auch noch erzählt. Das werden wir auch gleich besprechen. Erstmal Karol G, Peso Pluma hier für euch.
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0: gefeiert hat. Und jetzt eben mit Jugendlichen im Gefängnissen arbeitet, um die da aus so einem Leben rauszuholen. Weg quasi von der schiefen Bahn. Mit dem habe ich heute gesprochen, Mashu Khan. Und er beschreibt seinen Lebensweg eben im Buch Vom Stolz der Straße. Gewidmet hat er das Ganze ganz am Anfang sehr berührend für dich, Papa. Warum? Weil eben sein Vater mit der anders war, der Wendepunkt war. Vor 11 Jahren ist sein Vater sehr plötzlich durch einen LKW-Unfall gestorben. Ich habe Mashu gefragt, was der Tod dann alles bei ihm verändert hat.
1: Was hat sein Tod bei mir verändert? Ich habe Deutschland mit anderen Augen gesehen, aber auch die ganze Gesellschaft, mein eigenes Leben, meine Gefühle mit anderen Augen auch gesehen. Ne? Also ich habe nach seinem Tod wirklich angefangen, darüber nachzudenken. Ich glaube, die erste Frage, die ich mir gestellt habe, ich weiß noch auf der Beerdigung, warum ist mein Vater nach Deutschland gekommen? Warum ist er vor diesen Menschen geflohen, die die Religion falsch praktizieren? Ne? Das waren so Extremisten, Taliban-Sympathisten auch.
0: Aus Pakistan und, ist
1: richtig,
0: er dann rausgeflohen.
1: Richtig, genau. Und rausgeflohen, weil er nämlich von der Polizei gesucht wurde, die gemeinsame Sache mit der Taliban gemacht hat. Ne? Und er war sehr liberal, er war Pazifist, er war gegen Gewalt.
0: Und dann kommt der Sohn an und haut anderen auf die Fresse auf der Straße.
1: Richtig, genau.
0: Meinst du, weil du dieses Wort ja auch so prägst im Titel, war dein Vater stolz auf dich?
1: Ja, also in der Zeit war mein Vater nicht stolz auf mich, als er noch gelebt hat. Und das habe ich ja natürlich dann sehr bereut, als er gestorben ist. Ich habe die nächsten Wochen mich eigentlich sehr damit beschäftigt, was ist das Leben, was ist Tod, was ist Integration, welche Verantwortung trage ich als Migrant, sage ich mal, mit Hintergrund in Deutschland, ne? Und welche Möglichkeiten habe ich hier, die mein Vater in seiner Heimat nicht hatte. Voll. Und ich habe mich dann auch damit beschäftigt, wie schwer es eigentlich für uns Jugendliche ist, zwischen zwei Kulturen aufzuwachsen. Ne? Ja. Ich sage immer, zu Hause läuft dann irgendwie Al Jazeera und draußen Tagesschau. So, ja, das ist ja wirklich so.
0: Und dann versuch mal, Identität klarzukommen. Und ich glaube, das will ich an dieser Stelle auch sagen. Ich glaube ja wirklich, dass wenn Menschen nicht mehr mit uns leben, dass sie trotzdem uns zugucken. Und ich glaube, posthum ist dein Vater sehr stolz auf diesen Wandel, den du hinbekommen hast. Warum glaubst du aber trotzdem, braucht es manchmal so diese krassen Schicksalsschläge? Das kennen wir aus Filmen, Serien und so weiter, aber auch aus Real Life kennen einige, glaube ich, Beispiele, dass es immer so ein richtig so wie dieses gegen die Wand fahren erstmal braucht, bevor man merkt, oh, warte mal, ich muss das hier ganz anders aufziehen.
1: Also ich sag mal so, ich betreue viele Jugendliche, die irgendwie schon alle Helfersysteme durchhaben. Ne? Und ich sehe mich so ein bisschen als wie der Endgegner auch. Natürlich bin ich nie eine Garantie dafür, dass Jugendliche sich jetzt komplett ändern, nur weil ich einer von denen bin oder war. Ne? Also jetzt, ich sehe aus wie die, habe einen Haarschnitt wie sie, ich kleide mich wie sie. So, ich spreche die Sprache der Straße. Aber ich sage ja auch immer zu Jugendlichen, muss denn immer was passieren, bevor du dich änderst.
0: Genau.
1: So. Und bei mir ist halt was passiert, bevor ich mich geändert habe. Mein Vater ist ja nicht irgendwie gestorben an einer Krankheit, sondern wir sind gerade hier auch genau in der Gegend, der wurde hier vom LKW überfahren. So, und das war ein klarer Tod, was spontan kam, ne, auf Krankheiten wird man vorbereitet, ne, oder ist es was anderes, wenn man halt auch gesundheitlich stirbt, aber so, ich sag mal so Unfälle, die nehmen einen richtig mit dann, ne, und wir leiden heute noch drunter.
0: Das ist auch super hart, wenn ein Mensch, der einem so nahe steht, wie eben der eigene Vater, so aus dem Leben gerissen wird durch so einen Unfall. Mashu Khan erzählt, wie er mit seiner kriminellen Vergangenheit heute Jugendlichen wiederum hilft, weg von der Straße zu sein, weg von illegalem Illegal. Wie genau er das macht, haut Mashu gleich raus. Erstmal verzaubert uns Olivia Dien eine Runde. So easy.
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0: Amy Winehouse, Tears Dry on Their Own. Gleich haben wir 20 vor 4. Wir schauen ein Buch, wir blättern rein quasi zusammen mit dem Autor Mashu Khan. Sprechen wir über Vom Stolz der Straße. Er ist Sozialarbeiter, schreibt über sein Leben, wie er eigentlich eben erst auf der schiefen Bahn war. Drogen, Clown, Schlägerei, Knast. Und heute geht er eben als Sozialarbeiter in den Knast, um Jugendlichen da eine Perspektive zu geben. Und er hat mir vor der Sendung auch erzählt, ja, dass es eine Haltungsfrage ist, dieses nicht zu verurteilen und auch noch den Mensch zu sehen, dass das super wichtig sei.
1: Also ich sag mal so, wir Pädagogen verurteilen ja eigentlich nicht sofort. Also wir suchen
0: sollen
1: immer...
0: Sollen nicht.
1: Ne? Also das machen eher natürlich die vielleicht ne, irgendwelche andere Instanzen, aber wir schauen immer hinter den Kulissen. Warum ist der Mensch so? Ne? Was ist passiert? Wie kann man helfen? Welche Ressourcen haben wir? Und wir schauen ja wirklich als Pädagogen ja auch wissenschaftlich so, okay, die Eltern haben es jetzt mit der Erziehung vielleicht versucht und waren wirklich gut da drin, aber warum erreicht man diesen Jugendlichen nicht? So, was möchte er? Was sucht er? Und ich persönlich arbeite gerne mit, ich sag mal, authentischen Ressourcen auch. Rap ist mittlerweile echt eine gute Ressource für Jugendliche. Ob es jetzt Boxen ist oder was auch immer. Jeder Jugendliche hat irgendwo Bock, was zu machen. Mhm. So, und ich sag mal so, die konsumieren ja auch nicht ohne Grund Drogen, viele. Begehen Straftaten, weil sie irgendwie jetzt richtig Bock darauf haben. Sie können nicht anders. Ne? Und dann haben sie Probleme in der Schule, schreiben keine guten Noten. Ja, dann kriegst du halt Pokale auf der Straße.
0: Voll. Und ich meine, es gehört dazu, man kommt teilweise aus Elternhäusern, wo Mama, Papa eben nicht nachmittags irgendwie da sind, sondern sehr spät abends vielleicht erst von der Arbeit kommen, beide arbeiten müssen, vielleicht auch sprachlich nicht so angekommen sind in Deutschland, dass sie einem zum Beispiel bei Hausaufgaben null helfen könnten, als dass man da jetzt Support kriegt oder auch eine Idee, was willst du mal jobtechnisch machen und. Also es gehört auch ein bisschen dazu, dass manche Jugendliche sehr auf sich selbst gestellt sind. Das muss man, glaube ich, auch sehen, ne?
1: Ich war mit 8, 9 Jahren Übersetzer zu Hause. Ich musste Termine begleiten in den Behörden und musste für meinen Vater übersetzen. Aber ich habe ein kleines Beispiel. Meine Frau kam mit 2 Jahren nach Deutschland, ne? Und ihr Vater war Lehrer in Pakistan. Und natürlich konnten die Familie jetzt nicht unbedingt hier im Bildungssystem unterstützen, was jetzt vielleicht deutsche Fächer betrifft, ne? Weil natürlich meine Eltern oder ihre Eltern eine ganz andere Bildung genossen haben in der Heimat. So. Und meine Frau hat jetzt einen Doktortitel. Aber sie musste doppelt dafür kämpfen. Ne? Weil, wie du schon meintest, man kommt nach Hause und es gibt nicht unbedingt die Nachhilfe, die man braucht. Weil natürlich das deutsche Schulsystem nämlich ganz anders aufgestellt ist. Obwohl der Fahrer Lehrer war, ein gebildeter Mann. Mhm. So, aber trotzdem musste sie oder auch andere Migranten immer doppelt so hart kämpfen, weil andere Kultur, andere Sprache.
0: Voll, kennen wirklich sehr, sehr viele. Jetzt nicht nur Migras, das kennt man vielleicht auch, wenn die Eltern nicht so reich waren, nicht so einflussreich und. Sozialarbeiter Mashu Khan war das. Ihr könnt von seinem Leben lesen in dem Buch Vom Stolz der Straße. Er ist Sozialarbeiter, war früher eben selber als Jugendlicher kriminell und heute versucht er wie so eine Art, ja, großer Bruder, so ein Abi, der kriminelle Jugendliche, auf den richtigen Weg zu bringen und sie, ja, stark zu machen.
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0: Da wird die Gitarre von Carlos Santana aus dem Track mit Wyclef Jean nochmal gesampelt. Wer es kennt, kennt. You know, you know. DJ Khaled hier mit Rihanna zusammen. Und ja, wisst ihr, was gegen Weltschmerz hilft? Einfach mal auch genauer hinschauen, wo es denn eigentlich gut läuft. Also zum Beispiel, nehmen wir mal die Medizin, ja? Im Kampf gegen eine Krankheit gibt es jetzt was Gutes zu vermelden.
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2: Es gibt neue Heilungschancen für Hepatitis B-Betroffene.
1: Die Details.
2: Gleich zwei neue Studien zeigen, wer an einer chronischen Hepatitis B erkrankt ist, kann so weit behandelt werden, dass das Virus unschädlich gemacht wird und im Blut gar nicht mehr nachweisbar ist. Hepatitis B ist eine Lebererkrankung. Das HB-Virus geben wir Menschen uns vor allem durch Sex, Geburten oder Drogenkonsum weiter. Es kann im Blut oder Körperflüssigkeiten drin sein. Die Studien haben Forschende aus China im New England Journal of Medicine veröffentlicht.
1: Die Bedeutung.
2: Weltweit leben über 250 Millionen Menschen mit chronischer Hepatitis B. Über 1 Million sterben jährlich daran. Das ist viel und jeder Betroffene ist natürlich einer zu viel. In Deutschland sollen deswegen alle Babys geimpft werden. Das ist super effektiv. Später im Leben werden wir in Deutschland meist regelmäßig getestet. Erkrankte nehmen oft lebenslang Medikamente, die das Virus davon abhalten, sich im Körper zu vermehren. In den zwei Studien aus China haben sie zusätzlich eine wöchentliche Spritze bekommen. Bei 20% der Teilnehmenden hat das diese funktionelle Heilung, also dass das Virus nicht mehr nachweisbar ist, bewirkt. Klar ist aber auch, die Studien sind noch am Anfang, eine Zulassung wird dauern. Und in den Studien wurden auch keine Menschen untersucht, die schon eine starke Schädigung der Leber durch das Virus hatten. Gleich mehrere Expertinnen sind sich trotzdem sicher, das ist alles ziemlich vielversprechend.
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1: Um 16 Uhr, ich bin Benjamin Paris. In Düsseldorf hat das Oberlandesgericht heute die Höchststrafe verhängt für einen islamistischen Terroranschlag vor einer Bar in Bielefeld vor einem Jahr. Was da passiert war, sagt Lukas Haack.
2: Ein 36-jähriger Syrer hat eine Gruppe Feiernde mit Messern angegriffen vor dem Cutie in der Bielefelder Innenstadt. Er verletzte 4 Leute lebensgefährlich. Das Ganze hätte wohl noch schlimmer ausgehen können, hätte sich der 27-jährige Chris dem Angreifer nicht in den Weg gestellt. Er wurde dabei in den Bauch, die Brust und den Oberschenkel gestochen. Dann flüchtete der Täter. Chris wird als Held von Bielefeld gefeiert, er sagt aber auch, dass das Ganze ihn bis heute verfolgt. Der Täter ist laut Psychologen immer noch komplett radikalisiert und weiter gefährlich. Er bekam lebenslang und es wurde die besondere Schwere der Schuld festgestellt. Das heißt, es gibt sehr hohe Hürden dafür, dass der Verurteilte jemals wieder aus dem Gefängnis kommt.
1: Im letzten Jahr sind deutlich weniger Menschen nach Deutschland gekommen als in den Jahren davor. Wenn man die Leute abzieht, die Deutschland wieder verlassen haben, waren es knapp 235.000, fast die Hälfte weniger als noch 2024. Ein Grund für den Rückgang ist, dass in Syrien der Bürgerkrieg vorbei ist. Auch aus der Ukraine kommen weniger Menschen. Eine bekannte rechtsextremistische Person soll jetzt nach Deutschland ausgeliefert werden. Maler Svenja Liebig war hier unter anderem wegen Volksverhetzung zu 1,5 Jahren Haft verurteilt worden und ist dann nach Tschechien untergetaucht. Gebürtig heißt sie Sven Liebig, hatte sich nach der Verurteilung aber umbenennen lassen. Kritiker sagen, um in ein Frauengefängnis zu kommen. Der tote Buckelwal aus der Ostsee hat für die Behörden ein Nachspiel. Bei der Staatsanwaltschaft Schwerin sind mehr als 100 Anzeigen angegangen gegen quasi alle Leute, die mit dem Wal in Verbindung gebracht wurden. Die Staatsanwaltschaft sagt, dass absurde Anschuldigungen dabei sind. Selbst Ministerpräsidentin Schwesig wurde angezeigt, obwohl sie sich komplett rausgehalten hatte. In 10 Tagen geht die Fußball-WM in Nordamerika los und das deutsche Team ist jetzt auf dem Weg dahin. Heute Mittag ist die Maschine aus Frankfurt in die USA gestartet. Fans haben die Mannschaft bei einem Event verabschiedet.
3: Ja, geht langsam los. Die Spannung steigt.
4: Viertelfinale sollte es auf jeden Fall schon werden. Mehr muss man dann schauen, wen man als Gegner bekommt und wie viel man in der Gruppe wird.
5: Bist natürlich Weltmeister, ganz klar.
1: Für das deutsche Team steht dieses Wochenende noch ein Test gegen die USA an. In gut 2 Wochen dann das erste WM-Gruppenspiel gegen Curaçao. Der Tag geht meistens trocken zu Ende mit Sonne und Wolken. Die Abendtemperaturen liegen noch zwischen 15 und 23 Grad. Morgen gibt es in Bremen und in NRW viele Wolken, die später auch Schauer und Gewitter bringen. Zum Teil mit Starkregen, Hagel und Sturmböen. Dazu gibt es in Siegen morgen 23 Grad und in Bremen 25. In Berlin morgen 27 Grad und meistens trocken. Am Mittwoch in Bremen und in NRW ein paar Schauer und in Berlin auch trocken.
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6: Ey, unser Cosmo-Festival ist ausverkauft. Nächste Woche Samstag wird im Junkyard in Dortmund rasiert. Arabic Electro von deutsch-syrischem Duo Schkun zum Beispiel. Oder auch Mayra aus Paris. Die hat ihr neues Album in Griechenland wiederum aufgenommen. Und so klingt das.

0: Kuduro Queen Pongo ist unsere Headlinerin. Die brennt dann alles ab. Tickets gibt's wirklich eigentlich nur noch für die Clubnacht. Da könnt ihr gerne in Dortmund im Junkyard auf jeden Fall noch vorbeikommen. Wobei, ich sag eigentlich, weil, aber habe ich nochmal Gästeliste plus eins gleich für euch. Ah!
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0: haben wir 10 nach 4 Bollywood-Fans. Ja, die wissen, irgendwann gab es mal so einen Boom. Da wurden diese epischen indischen Tanz-Musical-Love-Stories auch sehr gerne mal in den Bergen der Schweiz gedreht, weil die Natur so krass anders da ist. Ne? Und unser Album der Woche wiederum verbindet beide Welten. Singer-Songwriterin Bombay Mami, die lebt nämlich nicht mehr in beiden Ländern, aber sie ist aufgewachsen in der Schweiz und in Indien. Mittlerweile pendelt sie zwischen eben Schweiz in Bern und dann nochmal London. Da in London hat die 34-Jährige studiert und sich künstlerisch weiterentwickelt. Sie vermischt in ihrer Musik Einflüsse eben aus beiden Kulturen. Und da kommt so eine Kombi zusammen aus schweizerischer Gelassenheit und Daisy Feuer. Dann gibt's auch noch mal ganz krasse Outfits. Eine sehr auf Peace, Love and Harmony ausgerichtete Message. Sehr viel Global Pop reingemixt in Peaceful Attitude. Das ist nämlich Bombay Mamis Debüt. Unser Album der Woche, das Anne Lorenz jetzt vorstellt.
1: In einem leuchtend roten Lehanga-Kleid ist Bombay Mami auf die internationalen Bildschirme geslidet. Mit wehendem Schleier auf einem Snowboard über eine Piste in den Schweizer Alpen. Ein kraftvolles Bild für das Verschmelzen ihrer beiden Welten und gleichzeitig ein empowerndes Mantra.
2: An sich selbst zu glauben, geduldig zu sein und seinem eigenen Weg zu vertrauen. Für mich ist es so eine Mischung aus Spiritualität, Ambition und Big Energy.
1: Auf Peaceful Attitude switcht Bombay Mami ganz selbstverständlich zwischen Englisch, Französisch und Hindi. Vermischt indische Folklore mit freshen Sounds wie R&B, Afrobeats, Reggaeton und Trap. Sie erzählt kleine Stories über den letzten Fling, teilt Gedanken über Identität, Herkunft und Ehrgeiz. Und engagiert sich für LGBTQAI-Plus-Rechte, Female Empowerment und Body Positivity. Selbstbewusst, reflektiert und kompromisslos. Bombay Mami verkörpert ein Bild, von dem sich viele junge Frauen aus der südasiatischen Community in der Diaspora inspiriert und repräsentiert fühlen.
2: Als ich aufgewachsen bin, hatte ich eigentlich nur Bollywood und MIA. Das war einfach nicht genug, so für einen Teenager. Und jetzt gibt es so viele Girls, die ihr Ding machen und so unapologetic sind. Und es ist so toll zu sehen.
1: Auch der Künstlername Bombay Mami ist natürlich eine Hommage an ihre indischen Roots, aber auch eine Anspielung auf die verschiedenen Facetten weiblicher Kraft. Während Mami nämlich bei uns ein liebevoller Kosename für unsere Mütter ist, bezeichnet man in Lateinamerika eine selbstbewusste sexy Lady als Mami. In Bombay Mamis Kunst spielen auch visuelle Elemente eine zentrale Rolle. Die 34-Jährige liebt das Spannungsfeld vermeintlicher Gegensätze. Sie kombiniert Sari mit Basecap, den Look moderner Pop-Ikonen mit dem mythologischer Heldinnen, den Style futuristischer Musikvideos mit knisternder Bollywood-Nostalgie.
2: More is more. Also je mehr, desto besser. Ich bin auf keinen Fall eine Minimalistin.
0: Was für eine sympathische Lache. Ey, wie will man auch Minimalistin sein, wenn man in der Schweiz mit den krassen Bergen aufgewachsen ist und dann auch nochmal in Indien mit den krassen Farben und krassen Eindrücken, die es da gibt. Peaceful Attitude ist unser Album der Woche von Bombay Mami. Das stellen wir euch dann so Stück für Stück, ihr kennt das Prinzip, die ganze Woche über nochmal ausführlich vor. Ihr könnt euch aber auch jetzt schon auf kosmoradio.de alles durchlesen. Ey, die Frau war mit diesem Debütalbum jetzt auch schon beim Montreux Jazz Festival am Genfersee oder auch Great Escape Festival in Großbritannien, hat sie schon groß gespielt. Oktober kommt sie dann auch nach Deutschland. Termine werden wir euch auf jeden Fall noch bekannt geben. Und jetzt hören wir nochmal einen Spand rein in Bombay Mami Jaloux.
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0: Peter Fox, schüttel deinen Speck. 20 nach 4 haben wir Cosmo hier. Werden wir jetzt ein bisschen politischer jetzt, ja? Wir schauen, was zwischen Israel und dem Libanon gerade los ist. Offiziell heißt es ja eigentlich Waffenruhe, aber Israel greift immer den Libanon wieder an mit der Begründung, libanesische Terrorgruppe Hisbollah zu bekämpfen, und israelische Truppen rücken im Süden des Landes weiter vor. Und die Hisbollah wiederum feuert Drohnen auf den Norden Israels. Cosmo-Korrespondentin Nina Amin ist gerade in Beirut, in ja, der Hauptstadt Libanons. Und Nina, eben diese Ankündigung Israels, der Regierung, auch den Süden von Beirut anzugreifen, Luftangriffe auf mutmaßliche Hisbollah-Strukturen sind da wohl geplant. Was macht das mit den Menschen in der Stadt?
1: Ja, das hat natürlich hier für eine Menge Anspannung gesorgt. Wir hören auch den ganzen Tag hier israelische Aufklärungsdrohnen über unseren Köpfen und in den südlichen Vororten von Beirut, die ja sozusagen als Hisbollah-Hochburg gelten, was aber auch ganz normale, dicht besiedelte Wohngebiete sind. Da haben sich die Menschen auf den Weg gemacht, haben ihre Kinder schnell von der Schule abgeholt nach dieser Ankündigung aus Israel, dass man vorhat, diese Vororte anzugreifen, um da Hisbollah-Funktionäre zu treffen. Da haben sie sich auf den Weg gemacht, haben das Viertel verlassen und ja, Panik kann man sagen. Aber wie gesagt, man kennt es leider auch schon, es ist ja nicht das erste Mal, dass Israel die südlichen Vororte angreift.
0: Und dabei hatten noch viele so den Eindruck, Israel hat die Hisbollah in den vergangenen Jahren wirklich krass geschwächt. Und derzeit greifen aber ziemlich viele Hisbollah-Drohnen wiederum, die greifen den Norden Israels an. Da werden teilweise auch ja reihenweise Schulen geschlossen. Kann man einschätzen, wie stark ist die Hisbollah denn überhaupt noch?
1: Das ist ganz schwer einzuschätzen, weil ja, sie wurden stark getroffen. Es wurden viele Kommandeure, Funktionäre, hohe Tiere ausgeschaltet durch Israel. Ja, auch der langjährige Chef Nasrallah wurde hier in Beirut getötet. Aber wir sehen auch, also es gibt immer noch genügend Waffen, es gibt genügend Drohnen, um Israel noch anzugreifen, um die Lage in Nordisrael unsicher zu machen. Und wir merken jetzt auch, jetzt kam gerade aus Teheran die offizielle Ankündigung, dass die Verhandlungen mit den USA über ein Kriegsende erstmal ausgesetzt werden. Begründung, weil Israel den Libanon, nämlich ihre Miliz, die pro-iranische Hisbollah-Miliz, angreift. Deswegen will man erstmal nicht weiter verhandeln. Also wahrscheinlich ist das auch ein Hebel, der mit noch am stärksten ist, der Hisbollah momentan.
0: Also es ist auch wahrscheinlich gar nicht klar, weil in den USA verhandeln eben israelische und libanesische Regierung immer wieder über einen richtigen längeren Waffenstillstand. Der aktuelle ist ja so brüchig und porös, dass es nicht da ist. Ein dauerhafter Frieden. Aber unter den Vorzeichen, was jetzt aus Teheran zu hören ist, wie sieht es aus mit den Verhandlungen?
1: Ja, also die Verhandlungen sind ja zwischen Israel und Libanon. Die sollen morgen starten. Die finden wohl auch statt, haben wir gehört. Ja. Obwohl die libanesische Regierung ganz stark das auch kritisiert, das Vorgehen Israels jetzt gegen die Hisbollah. Einfach weil sie sagen, der gesamte Libanon wird mit in Geiselhaft genommen. Und das ist ja nicht die Hisbollah. Also die libanesische Regierung ist ja auch nicht in diesem aktuellen Konflikt zwischen Israel und der Hisbollah involviert. Man will trotzdem miteinander reden. Aber ja, es ist natürlich eine ganz schwierige Verhandlungsposition jetzt für einen weiteren Waffenstillstand, wenn es ja eigentlich de facto einen Waffenstillstand gibt seit 6 Wochen, den die Hisbollah aber auch nicht anerkennt und der von beiden Seiten kontinuierlich gebrochen wird. Also keine gute Voraussetzung. Gut ist nur, dass der Libanon und Israel, die ja Jahrzehnte auch nicht miteinander gesprochen haben, dass die beiden Regierungen trotzdem noch miteinander verhandeln wollen.
0: Also die Regierungen von Israel und Libanon, die setzen sich an einen Tisch.
1: Die setzen
0: möglicherweise
1: sich zusammen.
0: Eben morgen wird es da Gespräche geben in den USA, was wiederum die Terrorgruppe Hisbollah angeht, da gibt es immer noch militärische Auseinandersetzungen. Und was das wiederum mit den Menschen im Libanon macht, haben wir besprochen mit Cosmo-Korrespondentin Nina Amin gerade in Beirut.
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0: Die Vorfreude aufs Cosmo Festival bei uns hier in der Redaktion, ihr könnt euch das gar nicht vorstellen.
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0: Habe ich ein bisschen übertrieben.

0: Nice gemischte Tüte, Pongo ist am Start, Skoon, Myra, Ladylike, Tracy Dassa und viele, viele mehr. 13. Juni, nächste Woche Samstag in Dortmund im Junkyard. Und es ist ja wirklich so, wir sind jetzt ausverkauft, was so Tagesticket angeht, aber die Clubnacht, die auch sehr heiß wird, wo wir auch nochmal einen Bus wirklich auf diesem quasi Schrottplatz, ja, dieser ästhetisch gesehen ein bisschen Schrottplatz Junkyard haben, wo auch nochmal gefeiert wird. Die Clubnacht, da könnt ihr euch noch Tickets organisieren, macht das auf jeden Fall. Und natürlich, wir hauen noch bis zum Festival für euch Gästeliste Plätze raus. Wenn ihr mitspielt bei unserem Spiel und die Fragen, die wir zum Festival haben, richtig beantwortet. Aber ey, ich werde euch zwei Antwortmöglichkeiten vorgeben. Also keine Sorge, es ist wirklich auch easy. Ruft einfach an 0800 567 4 mal die 8. Habt ihr Bock?
1: Seid ihr bereit? 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
0: Oh mein Gott, ich sag ja, wir sind heiß wie Frittenfett. 0800 567 4 mal die 8. Wer Bock hat, mit Gästeliste Cosmo Festival plus 1 hier gleich rauszugehen.

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0: Wir wollen euch glücklich machen. Wir wollen euch für unser ausverkauftes Cosmo Festival 13. Juni Dortmund Junkyard, bei dem eben Headlinerin Pongo Kuduro Queen am Start ist, Elektro auf Arabisch, Kuhn, das Duo dabei, Myra, Ladylikes, Tracy Dissa und viele, viele mehr. Euch möchten wir einfach es möglich machen, dahin zu kommen, aber wir quizzen quasi drum eine Runde. Und wir machen das jetzt als erstes mit Selvi aus Duisburg. Hello, hello.
2: Hallo, grüß dich.
0: Ich gehe jetzt in Quizmodus, okay? Und es kommt deine Frage. Ladylikes aus London ist ja wirklich auch am Start am 13. Juni mit ihrem Mix aus Grime und Future Dancehall. Jetzt musst du dir vorstellen, Selvi, diese Frau ist live so intens. Manchmal entstehen bei ihrer Show dann auch kleine Moshpits und. Und jetzt hör mal genau hin. Hör mal genau hin. Wie sieht's aus? Was rät uns Ladylikes, um gut vorbereitet für ihre Show zu sein? Wir hören mal rein.
3: Yo, it's your girl Ladylikes. And when I step on stage at Cosmo Festival, I'm gonna blow the roof off. So make sure you got the energy. Make sure you slept the night before. Cause it's gonna be a madness. Cheese!
0: Also, was sagst du? Was sagt sie? Vorher 3 Tage wach und 30 Tassen Kaffee ballern oder ausgeschlafen und genug Energie mitbringen?
2: Also genug Energie mitbringen, die haut alles raus.
0: Die haut alles raus. Die haut alles richtig raus. Genau. Selvi.
2: Ah, super.
0: Warst du schon mal beim Cosmo Festival oder ist für dich Premiere?
2: Das ist für mich tatsächlich Premiere.
0: Okay.
2: Das ist Premiere und ich freue mich. Ich habe schon echt viel gehört dieses Jahr. Auch schon.
0: Waren dieses Jahr. Friends auch schon da oder woher hast du was gehört?
2: Ja, von euch, von Friends auch, aber ja, genau. Aber eigentlich höre ich das immer wieder, wenn ich bei euch mithöre und dann bin ich mal schon ganz aufgeregt. Dann denke ich mir, das muss bestimmt eine tolle Location sein.
0: Ist
2: ich habe es immer noch nicht geschafft.
0: Jetzt schaffst du es ja, wie viel, viel Spaß und wir sehen uns dann am 13. Juni. Und für alle, die zuhören, nicht durchgekommen sind, wie gesagt, jetzt hat Selvi Glück gehabt, noch Tagestickets zu bekommen, aber die Nacht, ja, die Nacht, die wird so auch quasi Tag machen wollen. Da habt ihr noch die Chance, einfach für die Abendrunde quasi dazuzukommen zum Cosmo Festival, 13. Juni im Dortmunder Junkyard.
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1: Ray mit ihrer Click-Clack-Symphony in Hochschuhen kommt sie daher marschiert, die Britin. Und ganz ehrlich, das passt auch ziemlich gut zu diesem Geburtstagskind hier. Diese Frau wäre heute eigentlich 100 Jahre alt geworden.
2: Happy Birthday to you.
1: Oh, Marilyn Monroe, Hollywood-Ikone. Bis heute wirklich eine der bekanntesten Schauspielerinnen weltweit mit diesem Platinblond. Und es ist eben Platinblond, sehr sexy auftreten. Sie wird ganz oft auf das Äußere reduziert, als so blondes Sexsymbol.
3: I can be smart when it's important, but most men don't like it.
1: Ich kann schlau sein, wenn es wichtig ist, aber die meisten Männer mögen es nicht, hat Marilyn mal im Filmklassiker Manche mögen es heiß in ihrer Rolle gesagt, aber ganz ehrlich, trifft auch auf Real Life zu. Leben von Frauen in den 50ern und passend dazu wissen auch viele gar nicht über Marilyn Monroe, die war politisch auch. Sie hat zum Beispiel sich für Schwarze in den USA eingesetzt, für ihre Bestie, Jazzsängerin Ella Fitzgerald. Marilyn Monroe hat für Fitzgerald Auftritte im legendären Jazzclub Macombo organisiert und das war dann im Grunde so ein bisschen Durchbruch der Sängerin. Also könnte man jetzt nochmal so ein bisschen mitnehmen, Marilyn Monroe quasi damals schon, was heute angesagt ist. Ey, die Frau war quasi ein Ally. Und jetzt kommt Jamiroquai.
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1: Um 17 Uhr, ich bin Benjamin Paris. Die Geschichte des gestrandeten Buckelwals aus der Ostsee reicht schon locker für zwei Serien und einen Film. Und jetzt kommt noch ein neues Kapitel dazu. Mehr von Lukas Haag.
2: Eine Behörde hat gerade jede Menge Arbeit wegen des Falls, die Staatsanwaltschaft Schwerin. Die muss über 100 Vorgänge abarbeiten. Das sind Dinge wie Hilfsangebote, aber auch jede Menge Anzeigen. Und zwar gegen alles und jeden. Schleswig-Holsteins Umweltminister Backhaus wird angezeigt, weil er dem Wal am Anfang nicht helfen wollte und auch dafür, dass er dann doch die Hilfsaktion erlaubt hat. Die Ministerpräsidentin Schwesig hat von Anfang an gesagt, dass sie sich raushält und hat dafür auch eine Anzeige kassiert. Laut Staatsanwaltschaft sind quasi alle angezeigt worden, die im Zusammenhang mit dem Wal in den Medien gelandet sind. Der Kadaver liegt übrigens weiter am Strand der dänischen Insel Anholt. Er soll noch genau untersucht werden.
1: Wegen eines Terroranschlags auf feiernde Menschen in Bielefeld muss ein Syrer lebenslang ins Gefängnis. Das Oberlandesgericht Düsseldorf hat den 36-Jährigen wegen vierfachen versuchten Mordes schuldig gesprochen und außerdem Sicherungsverwahrung angeordnet. Der Syrer hatte letztes Jahr in einer Bar in Bielefeld Leute mit Messern angegriffen im Namen der Terrorgruppe IS. In Berlin ist das Konzept zur Olympiabewerbung der Hauptstadt vorgestellt worden. Der regierende Bürgermeister Wegner hat dabei gesagt, dass man auf Nachhaltigkeit setzt und schon vorhandene Sportstätten nutzen will. Neben Berlin sind auch noch München und NRW im Rennen um eine deutsche Olympiabewerbung. Hamburg ist ausgestiegen, die Bürger haben sich gestern dagegen entschieden. In Köln gibt es ab heute Mindestpreise für Uber, Bolt und Co. Die Fahrten dürfen nur noch maximal 20% günstiger sein als Taxifahrten. Die Stadt sagt, dass der Wettbewerb bisher unfair war. Für Taxiunternehmen gibt es Auflagen, die die Fahrten teurer machen. Die gelten für die Unternehmen wie Uber nicht. In Essen gab es eine ähnliche Regel, die wurde aber von einem Gericht gekippt. In Italien gibt es neue Regeln für die Autobahnmaut. Wenn man zu lange an einer Baustelle im Stau steht, dann kann man einen Teil der Maut zurückbekommen. Bei bis zu 2 Stunden erhält man die Hälfte der Maut zurück, ab 3 Stunden sogar die komplette. Wichtig dabei, das gilt nur bei Staus, die nicht durch einen Unfall verursacht wurden. Ein Flugzeug von New York nach Mallorca ist am Wochenende umgedreht, nach über 4 Stunden in der Luft. Grund war ein ungewöhnliches Sicherheitsproblem. An Bord war offenbar ein Bluetooth-Gerät mit dem Namen Bombe. Nach der Landung in den USA wurde der Flieger durchsucht. Die Behörden gehen davon aus, dass ein Passagier sich einen Scherz erlaubt hatte. Und das Wetter, der Tag geht meistens trocken zu Ende mit Sonne und Wolken. Die Abendtemperaturen liegen noch zwischen 15 und 23 Grad. Morgen gibt es in Bremen und in NRW viele Wolken, die später Schauer und Gewitter mitbringen, teilweise auch mit Starkregen, Hagel und Sturm. Dazu in Siegen 23 Grad, in Bremen 25 und in Berlin 27 Grad. Da bleibt es meistens trocken. Am Mittwoch in Bremen und in NRW noch Schauer, in Berlin aber meistens freundlich.
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3: Hallo, hallo. Und jetzt werden den ganzen Monat über wieder die Regenbogenfahnen geschwungen.
4: Happy Pride!
3: Heute geht der Pride Month los. Einen Monat lang feiert die queere Community zusammen, gibt sich Kraft. Wird aber natürlich auch mal politisch, ne? Bei den großen Demos, Christopher Street Day. Und einen Überblick über ein paar CSD-Events und über die Vorfreude haben wir gleich für euch.
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0: 5:15. Und ja, heute startet Pride Month. Also gefeiert wird die lesbische, die schwule, bisexuelle, transsexuelle, queere Community, die Gemeinschaft. Und das Ganze ist natürlich nicht nur Party, das ist auch hochgradig politisch, gerade in diesen Zeiten. Also bei den Demos zum Beispiel, Christopher Street Day, CSD-Demos, da wird es auf jeden Fall politisch. Cosmo-Reporterin Selma Badawi hat sich schon mal umgehört, wie groß die Vorfreude in der LGBTQI-Plus-Community ist. Und alle sind ready.
1: Sowas von. In Köln ist die Stimmung zum Beispiel krass. Fühlt sich an, als hätte jemand so ein Eimer bunte Liebe über die Stadt ausgekippt. Oh. Ja, und die Leute, die ich auf der Scharfenstraße, dem queeren Hotspot in Köln getroffen habe, die sind einfach hyped.
2: Ist einfach schön. Einfach mega.
3: Party. Ja, ich freue mich drauf. Ich hoffe auf gutes Wetter, dass wir da einfach feuchtfröhlich feiern können.
4: Ja, Vorfreude ist schon groß, ne? Wir freuen uns schon auf einen sehr schönen, vor allen Dingen friedlichen Pride.
1: Also viel Vorfreude auf die Kölner CSD-Demo. Aber die Regenbogenflagge ist natürlich auch in ganz vielen kleineren Städten gehisst. So können mittlerweile auch viel mehr Menschen in Deutschland am Pride Month teilhaben.
0: Also klingt ein bisschen so, als ob es wieder mehr CSDs gibt. So schauen wir mal in die Statistik.
1: Es sieht so aus. Letztes Jahr gab es so knapp 250 CSDs in Deutschland. Und dieses Jahr könnten es noch mehr werden, weil einige neue Orte CSDs ausrichten. Wie zum Beispiel in Brandenburg. Dort soll es dieses Jahr so viele CSDs wie noch nie geben. Oder hier in NRW zum Beispiel in Wesel. Neo ist aus der Nähe von Wesel und Dave feiert es total, dass diese kleine Stadt zum ersten Mal dabei ist.
5: Ja, zum einen, weil es halt einfach darum geht, ein politisches Zeichen zu setzen, auch für andere queere Menschen, dass sie zum einen nicht alleine sind und auch zum anderen für das Gemeinschaftsgefühl, mit anderen queeren Leuten für die eigenen Rechte einzustehen.
1: Und deswegen geht Neo einfach super gerne auf CSDs.
0: Also auch in Wesel bei Oberhausen gibt es bald ein Regenbogen-Event. Aber, muss man auch sagen, aber parallel dazu, in dem letzten Jahr gab es wirklich auch einige Drohungen gegen CSD-Events, auch aus dem rechtsextremen Spektrum. Ja, wie damit die Community umgeht, Leute, die auch CSDs organisieren,

0: Cosmo hier, gleich haben wir 5:30 und bevor in 10 Tagen alles schwarz, rot, gold wird zur WM, Fußball-WM der Männer, geht's ja jetzt im Juni schon los, ganz bunt, Regenbogenflagge ist angesagt, zu Pride, wenn die LGBTQI+-Community feiert und natürlich auch ihre Rechte einfordert. Also es gibt nicht nur Partys, Events, es gibt auch die Demos bei den CSDs, um einfach für Sichtbarkeit auch zu kämpfen. Und aus dem Cosmo-Team hat Selma Badawi sich eben umgehört, wie überhaupt gerade die Stimmung in der Community ist.
1: Die Stimmung ist mega. Als ich am Wochenende auf der Scharfenstraße, dem queeren Hotspot in Köln, unterwegs war, habe ich gesehen, alles ist ready. Überall sind regenbogenfarbene Girlanden von Haus zu Haus gespannt, die so in der Sonne glitzern. Ja, und die Leute, die ich da getroffen habe, die sind einfach hyped. Wie zum Beispiel Fung, die auf jeden Fall auf den CSD gehen will.
2: Weil es wichtig ist, zu zeigen, was man ist. Ich bin ja Vietnamesin. Die asiatischen Kulturen sind ja viel, viel offener. Ob das Vietnam, Thailand oder Philippinen, wo ich jetzt überall im Urlaub war, waren die in den Sachen viel offener. Für mich jetzt persönlich.
1: Ja, bei Fung spielt vermutlich auch die Bubble eine Rolle. Die Daten sagen da was anderes. Das internationale Ranking für queere Reisesicherheit zeigt, Thailand ist unter den Top 10 Ländern mit positiver Entwicklung. Deutschland ist unter den Top 10 queerer Reisedestinations generell. Natürlich ist auch in Deutschland noch Luft nach oben. Auch das ist ja ein Ziel des Pride Months, durch die Sichtbarkeit auch mehr Awareness über das ganze Jahr zu erreichen.
0: Ja, und genau deshalb ist Pride Month für viele ja natürlich in der Community auch so super wichtig. Gerade in so Zeiten, wo es so viel Gegenwind gibt, auch von Rechtsextremen, das wird ja immer stärker. Wie geht die Community damit um?
1: Da war ich echt überrascht, wie viele Leute noch so Mut haben. Fast alle Leute, mit denen ich gesprochen habe, lassen sich gar keine Angst machen. Patrick zum Beispiel will auf jeden Fall auf den CSD in Köln gehen und lässt sich durch die zunehmenden Angriffe nicht verunsichern.
3: Erstmal, die kommen statistisch nicht so häufig vor, die Angriffe. Man sollte auf sich aufpassen und trotzdem man selbst sein und gute Leute um sich herum haben und einfach feiern.
1: Wenn wir neben den Angriffen aber auch auf andere Vorfälle schauen, also rechtsextreme Gegendemos, Online-Hetze oder Sachbeschädigung, dann sind die 111 Vorfälle vergangenes Jahr schon auf einem Rekordhoch gewesen, sagt die Amadeo-Antonio-Stiftung.
0: Eben ist ja für die Orga-Teams von den CSDs jetzt auch nichts Neues. Die wissen um diese heikle Lage rund um die Events. Was ist da der Plan?
1: Ja, die sind schon auch optimistisch, aber die nehmen natürlich alle Arten von Gefahren ernst. Deswegen gibt es bei vielen Pride-Events Awareness-Teams, mit denen man immer sprechen kann. Es gibt eine enge Abstimmung mit der Polizei auch. Und Isabel, eine queere Studentin, die das erste Mal in ihrer Stadt einen CSD-Demozug ausrichtet, nämlich in Wesel, die hat auch ein Schutzkonzept. Aber andererseits, sagt sie auch,
4: was mich zum Lachen bringt, sind die Versuche von rechts gegen Demos zu organisieren. Dann sind da irgendwie 20, 30 Leute und bei dem CSD sind 100, 500.000 Leute. Es ist einfach so schön zu sehen.
1: Isabelle ist allgemein wichtig für Akzeptanz einzustehen, vor allem weil viele ihrer queeren Freunde bei deren Familien nicht so offen aufgenommen wurden und deswegen will sie auch eine zweite CSD-Familie für sie schaffen.
0: Ja, das ist doch so ein bisschen die Message, auch gerade zur Pride Month. LGBTQI+-Community feiert und auch Allies sind natürlich eingeladen mitzufeiern. Enjoy the Pride!
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0: Popcorn zusammen mit Drake. Twist and Turn. Und falls ihr uns gerade in der Küche hört und schon so am Schnibbeln seid fürs Abendessen oder so, ey, und schon Hunger da ist, ich glaube gleich habt ihr Hunger hoch 10.
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0: Es wird super lecker, jetzt aus Kenia Köstlichkeiten geben. Denn Costa ist zu Gast bei Nayango. Sie ist aufgewachsen in einer deutsch-kenianischen Family, hat aber auch in anderen ostafrikanischen Ländern wie Tansania zum Beispiel gelebt. Sie ist Sängerin, Songschreiberin, liebt nebenher aber auch Kochen über alles. Und heute kommt jetzt ein kenianischer Klassiker, der, ich sag mal, über die Landesgrenzen hinweg in Äquatorialafrika auf jeden Fall bekannt ist. Zutaten wie Maniok oder Gerste sind da so angesagt. In Kenia ist es allerdings Maismehl.
2: Nayango, du bist zwischen Deutschland und Kenia aufgewachsen. Welche waren die ersten Geschmäcker und Aromen, die dich geprägt haben?
3: Die Hauptgeschmäcker oder Gerüche, an die ich mich erinnern kann, sind Kardamom, Koriander und... Ja, Ugali hat ja gar keinen Geruch, aber...
2: Aber du hast Ugali heute gemacht. Was ist Ugali an sich?
3: Ugali ist eigentlich so wie unsere Hauptbeilage, die es in viel in der kenianischen oder in der ostafrikanischen Küche oft gibt. Und die wird gemacht aus Maismehl und Wasser.
2: Ich habe dir zugeguckt, du hast einfach Wasser mit Maismehl angerührt, aber dafür hattest du einen besonderen Löffel, den du extra mitgebracht hast.
3: Genau, ich habe dafür meinen Mwiko mitgebracht. Das ist ein Holzlöffel, der besonders geformt wird, damit man einfach diese Rührbewegung gut ausführen kann und damit das Mehl nicht zu klumpig wird und schön glatt wird und sich gut verteilt.
2: Was geht dir durch den Kopf, wenn du den Ugali jetzt isst?
3: Wenn ich Ugali esse, denke ich viel an Kenia, also an mein Zuhause. Oder beziehungsweise ich bin in Köln zu Hause auch. Aber ich denke an die Länder, in denen ich aufgewachsen bin, Kenia und Tansania.
2: Wer hat dir das beigebracht? Wie hast du gelernt, das zu kochen?
3: Also zum einen habe ich gelernt, Ugali zuzubereiten, indem ich einfach zugeschaut habe, in der Küche meiner Mama Gesellschaft geleistet habe. Ich habe meistens in der Küche gesungen, getanzt und sie hat gekocht und mir zugehört aus dem Augenwinkel. Und je mehr ich oder je älter ich wurde, durfte ich dann mal selber mal einmal rühren oder das Mehl einschütten. Und ja, nach und nach, so kommt man dann einfach in den Groove.
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0: Das Music Sounds Better With You, 6:15 haben wir und jetzt kommt zu einer Story, die ein bisschen nach Hollywood Happy End Story klingt, aber sie ist aus dem wahren Leben. Dieser Mann war als Jugendlicher kriminell, ja, Gewalt, Clown, Knast, all das gehörte dazu. Jetzt ist dieser Mann selber Sozialarbeiter und hilft eben kriminellen Jugendlichen auch von dem ganzen, ja, kriminellen Weg abzukommen und wieder auf den normalen Pfad zu kommen. Masud Khan, wir haben mit ihm gesprochen und auch über seine Lebensgeschichte, aufgewachsen in der Nähe von Hamburg, die Eltern mussten vor Islamisten in Pakistan nach Deutschland fliehen. Über diesen Lebensweg hat er ein Buch geschrieben, vom Stolz der Straße. Und von Masud wollte ich als erstes wissen, was war eigentlich Stolz für dich, als du 16 warst?
1: Stolz, also ich sag mal so, der Begriff wurde damals in meiner Jugendzeit falsch verstanden. Falscher Stolz, falscher Ehrbegriff auch. Und damals, jeder Jugendliche, jeder Mensch auch, muss ja irgendwie stolz auf sich selbst sein oder auch irgendwie seinen Stolz verteidigen. Und damals halt in der Schule, nämlich konnte man nicht auf einen selbst stolz sein, schlechte Noten geschrieben, Probleme zu Hause gehabt und dann geht man auf die Straße und dann sucht man sich dort den Stolz, ne, und irgendwie sich selbst gerecht zu werden.
0: Ja, voll. Also man hat irgendwie das anders gemacht. Wie ist das mit Stolz heute? 37 Sozialarbeiter.
1: Also ganz anders auf jeden Fall. Ne? Ich arbeite mit diesen Begriffen ganz gerne, weil Jugendliche auch oft gar nicht verstehen, was Stolz wirklich bedeutet. Und auch gerade dieser Ehre-Begriff, ne, der mit Stolz natürlich irgendwo zusammenhängt auch. Und ja, und da gehe ich gerne auch in die Gespräche auch, oder auch mittlerweile bundesweit in Jugendgefängnissen arbeite ich. Und da erkläre ich den Jugendlichen mal, was Stolz wirklich bedeutet. Und Stolz ist heute für mich nämlich stolz auf sich selbst zu sein. Also auf sich selbst stolz zu sein, andere stolz zu machen und natürlich auch die Gesellschaft stolz zu machen. Ne?
0: Früher warst du selber eben viel auf der Straße unterwegs, hast so Viertel repräsentiert, verteidigt, das heißt eben auch Drogen, Clown, Gewalt gehörten dazu. Und für einen jungen Menschen hast du dadurch dann auch relativ viel Geld in der Tasche. Warum hat die Straße eigentlich, vielleicht kannst du es mal ein bisschen erklären, so viel Anziehungskraft auf junge Leute? Also ist es so ein Wunsch nach schnellem Aufstieg oder auch Community-Identität?
1: Auf der Straße gibt es natürlich schnellere Aufstiegsmöglichkeiten. Ne? Ich höre immer wieder von Jugendlichen auch, ja, warum soll ich denn jetzt so für wenig Geld arbeiten gehen, wenn ich in der Straße in einem Tag nämlich 4 bis 5 Scheine machen kann? Und so haben wir nämlich damals auch gedacht, ich habe natürlich zwischendurch mal gearbeitet, aber weil ich keine Ausbildung hatte, gerade so in Zeitarbeitsfirmen, war ich auch so ein bisschen an der untersten Kette unterwegs, ne? In der Hierarchie auch, und habe da auch nicht viel verdient, obwohl ich viel gearbeitet habe. Und wenn du dann irgendwie das Geld irgendwie in ein paar Tagen zusammenkriegst, ja, ist der Reiz natürlich auf der Straße viel höher und schnellere Aufstiegsmöglichkeiten. Ne?
0: Auf der anderen Seite, wir

0: oder Deals auf einmal und bist interessant.
1: Also, Maschot Rahn, jetzt Sozialarbeiter, plädiert dafür, dass man auch einen anderen Umgang findet mit Jugendlichen, damit sie eben nicht auf die schiefe Bahn kommen und kriminell werden. Er hat von seinem Leben geschrieben im Buch Vom Stolz der Straße und beschreibt da auch, wie der plötzliche Tod seines Vaters war, ein Unfall mit dem LKW, wie der ihn so wachgerüttelt hat, dass er dann den Weg eben zum Sozialarbeiter gefunden hat.
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1: Um 18 Uhr, ich bin Benjamin Paris. Das Thema BAföG sorgt gerade für Diskussionen in der Bundesregierung. Eigentlich war abgemacht, dass die Unterstützung für Studierende und Azubis zum Wintersemester steigt. Das steht jetzt aber auf der Kippe. Mehr von Lukas Haag.
2: Erst hat Forschungsministerin Baer das Plus in Frage gestellt und jetzt sagt auch Bundeskanzler Merz sowas wie, wir können nur umsetzen, was wir auch bezahlen können. Der Regierungspartner SPD sieht das anders. Da wird weiter auf die Erhöhung bestanden. Der Chef der SPD-Nachwuchsorganisation der Jusos findet das Verhalten von CDU und CSU skandalös. Er sagt, dass die komplette SPD weiter voll hinter der Erhöhung stehe. Auch von den Grünen und den Linken kommt Kritik an dem Verhalten der Union, vor allem weil im Koalitionsvertrag nicht nur die Absicht, sondern schon genau festgelegt war, um wie viel Euro das BAföG hochgehen soll. Da könne man keinen Rückzieher mehr machen.
1: Nach Deutschland kommen deutlich weniger Zuwanderer. Letztes Jahr waren es knapp 1,5 Millionen, 13% weniger als im Jahr davor. Vor allem aus Syrien, Afghanistan und aus der Ukraine sind weniger Menschen gekommen. Gleichzeitig haben rund 1,3 Millionen Deutschland verlassen. Deutsche Staatsbürger ziehen oft in die Schweiz, nach Österreich und Spanien. Der tote Buckelwal aus der Ostsee hat für die Behörden ein Nachspiel. Bei der Staatsanwaltschaft Schwerin sind mehr als 100 Anzeigen eingegangen gegen quasi alle Leute, die mit dem Wal in Verbindung gebracht wurden. Die Staatsanwaltschaft sagt, dass absurde Anschuldigungen dabei sind. Selbst Ministerpräsidentin Schwesig wurde angezeigt, obwohl sie sich komplett rausgehalten hatte. In Düsseldorf zieht die Rheinbahn Konsequenzen nach mehreren zum Teil schweren Unfällen in den letzten Monaten. Unter anderem sollen Signale und Schienen überprüft werden. Straßenbahnfahrer sollen mehr Schulungen bekommen und mehr Begleitung im ersten Jahr. Am Japantag Ende Mai waren zwei Straßenbahnen in Düsseldorf zusammengestoßen. 30 Menschen wurden verletzt. An der Uni Köln ist der Grundstein für einen neuen Campus gelegt worden. Für rund 400 Millionen Euro soll der Fachbereich Chemie neu gebaut werden. Da entstehen neue Labore, Seminarräume und Lagerflächen. Bis alles fertig ist, wird es allerdings noch dauern. Erst 2034 soll der Neubau an der Uni Köln stehen. Und das Wetter, der Tag geht meistens trocken zu Ende mit Sonne und Wolken. Die Abendtemperaturen liegen noch zwischen 15 und 23 Grad. Morgen gibt es in Bremen und in NRW viele Wolken, die später auch Schauer und Gewitter mitbringen. Teilweise auch mit Starkregen, Hagel und Sturmböen. Dazu gibt es in Siegen 23 Grad, in Bremen 25 und in Berlin morgen 27 Grad. Da bleibt es meistens trocken. Am Mittwoch...
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3: Ey, fair enough. Was ist am Mittwoch? Ich will's wissen.
1: Ach so. Ich sollte das noch sagen.
3: Ja, klar.
1: Sorry. Am Mittwoch gibt's nämlich in Bremen und in NRW auch noch Schauer, aber in Berlin ist es da schön freundlich.
3: Aha.
1: Also wo müssen wir hin am Mittwoch?
3: Nach Berlin.
1: Richtig.
3: Nach Berlin, natürlich. Und wir gehen jetzt rein in Feierabendbonus, Modus mit einem Afrobanger. Perfekte Sommervibes mit Paul Monkey. Agassi. Und als dieser Produzent based in Barcelona damit dann in die Top 20 Spotify Streaming Charts aufgestiegen ist Anfang des Jahres. Könnt ihr euch vorstellen, wie der sich gefreut hat?
4: Yo, check this. Check Viral Chart.
5: No way.
4: Yeah, Top 50 Global. Yeah.
5: Damn.
3: Oh my
4: top
3: God.
4: 20, top 20. Crazy.
3: Richtige Freude. Wir gehen gleich rein in den Song. Und es geht eben, eine emotionale Beziehung ist eigentlich das Thema. Aber eben Atmosphäre ist Sommer.

0: The Weeknd an einem Montag zu spielen, auch irgendwie mies.
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0: Oh mein Gott, das ist so ein bisschen jetzt Kategorie Artists, die ich früher gefeiert habe und jetzt eher so Rapperin M.I.A. Ja, Paper Planes von M.I.A. Damals vor 20 Jahren, da kritisierte sie noch Vorurteile gegenüber Migras in dem Track. M.I.A. ist im Großraum London geboren, Tochter tamilischer Einwanderer aus Sri Lanka. Vor ein paar Jahren dann echt irgendwie 180-Grad-Wende, was so politische Haltung angeht. Ist mittlerweile Trump-Supporterin, haut immer wieder ganz heftige Sprüche raus. Anna Kravchikova aus dem Kosmosik-Team ist bei mir. M.I.A. hat ja jetzt eben Rapper Kid Cudi, jetzt kommt's, auf mehrere Millionen Dollar verklagt. Mhm. Was war nochmal die Story?
2: Ja, also Kid Cudi ist ja gerade auf Tour durch die USA und als Support Act hat er eben M.I.A. mitgenommen. Sie hat auch gerade ein neues Album released. Aber direkt am Anfang der Tour hat sie so ziemlich diskriminierende, provokante Sachen auf der Bühne gesagt. Mhm. Zum Beispiel, dass viele in der Crowd aussehen würden, als wären sie illegale Einwanderer.
0: Ja, kam nicht gut an, ha?
2: Ja, also da hören wir auf jeden Fall, dass sie ausgebuht wurde und das Video ging dann auch voll viral. Wobei sie danach auch gesagt hat, dass sie ja selbst illegal sei in den USA und dass die Hälfte ihres Teams nicht da ist, weil sie kein Visum bekommen haben. Aber dieser Part ist dann eben nicht ganz so viral gegangen wie davor.
0: Irgendwie eben ganz heftig trotzdem, wie es gelaufen ist. Was hat denn der Rapper, was hat Kid Cudi dazu gesagt, zu diesem Statement?
2: Der hat sich in einem Statement dazu geäußert, dass er niemanden auf seiner Tour haben will, der beleidigende Bemerkungen macht und seine Fangemeinde verärgert. Außerdem hat Kid Cudi geschrieben, er habe M.I.A.'s Team noch vor Tourstart über sein Management ausrichten lassen, auf der Bühne niemanden zu beleidigen und man habe ihm versichert, dass es da keine Probleme geben würde.
0: Aber auch ein bisschen strange, ne? Weil man hört da ja raus, dass er fast eine Vorahnung hatte, es könnte schief gehen. Und jetzt hat wiederum M.I.A. also ihn verklagt.
2: Ja, sie fordert 2,8 Millionen Dollar von ihm. Das sei ihre garantierte Gage gewesen als Voract. In der Klage wirft sie Kid Cudi vor, er habe sie nur gefeuert, um seine Tour zu promoten. Er habe ihre Überzeugung und ihren Ruf als politisch engagierte Künstlerin, in Anführungsstrichen, gekannt und sie trotzdem gebucht. Und außerdem sei es ihr vorher auch vertraglich erlaubt gewesen, zu sagen, was sie möchte. Und ihr Team schreibt in der Klage, dass sie ihn jetzt für böswillige Verletzungen ihrer vertraglichen Rechte anklagt. Und sie und ihr Sohn hätten nach dem Auftritt auch Morddrohungen bekommen, schreibt sie.
0: Auch krass. Aber eben dieser ganze Beef, finde ich, war fast ein bisschen vorprogrammiert. Also Kid Cudi hätte das ahnen können, weil M.I.A. sorgt ja wirklich immer wieder für Wirbel.
2: Ja, die letzten Jahre hat sie zum Beispiel Trump supported, auch bei seiner Präsidentschaftswahl 2024. Dann hat sie Fehlinformationen über Corona-Impfstoffe verbreitet und auch sogar vor kurzer Zeit eine komplette Kollektion, auch mit Aluhut, rausgebracht. Es sah erstmal wie so ein Gag aus, war dann aber leider doch ernst gemeint.
0: Oh mein Gott, ich habe M.I.A. so gefeiert. Ey. Ja. Und jetzt verklagt sie wiederum Kid Cudi auf fast 3 Millionen Dollar. Grund, haben wir gerade gehört, sind wiederum ihre abgesagten Auftritte auf seiner Tour.
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0: Wenn nach der Meldung nochmal ein bisschen Schwung reinbringen mit Catriel und Paco Amoroso. Die Argentinier, die machen auf jeden Fall Laune.

0: Tyler, the Creator of Quake. Gleich haben wir 6:30 und wir schauen nach Berlin. Hauptstadt und auch irgendwie Startup-Hauptstadt. Erlebt gerade voll einen krassen Startup-Boom, die Stadt. Und es ist alles nochmal ein Tick internationaler als bei anderen Startups in Deutschland. Also im Schnitt deutschlandweit so 30% der Leute in Startups haben so internationalen Background. In Berlin sind es über 40%. Cosmo-Reporterin Christina Giordano hat sich das Ganze für uns angeschaut mit Fokus auf Gründerinnen und Gründer aus Bella Italia. Aber erstmal vielleicht, Christina, können wir gucken, was sind das überhaupt für neue Startups in Berlin?
1: Die Branchen sind unterschiedlich, von Health Business über Nachhaltigkeit und Klimatech, aber ganz klar, jetzt ist KI der echte Superstar.
0: Klar, ja.
1: 30% aller deutschen KI-Startups sind genau in Berlin gegründet worden. Und was auch super spannend ist, die Gründerszene wird immer jünger und auch immer internationaler. Im Durchschnitt sind Gründer und Gründerinnen Mitte 30. Viele von ihnen kommen aus dem europäischen Ausland, auch weil da der Arbeitsmarkt mies ist und so wie in Deutschland und sie sich selbstständig machen wollen.
0: Ich war zum Karneval der Kulturen in Berlin letzte Woche und da war ich Pizza essen, aber irgendwie so einem Biergarten an der Spree und da war auch so ein Tisch voller Italiener und es hatte so ein Startup-Feeling. Und du hast ja auch mit ein paar Gründern da gesprochen, eben mit Fokus auf Italien. Was sagen die?
1: Naja, ich habe mit zum Beispiel mit Davide Mazzanti gesprochen. Er ist ein Unternehmer, der an Nachhaltigkeit glaubt. Er ist der Co-Founder eines Startups mit großem Erfolg. Die Idee dahinter ist ganz einfach. Lunchbox und Becher to go, zum Beispiel für Kaffee und Cappuccino, aber wiederverwendbar statt Einweg.
2: Ein guter Gründer braucht eine gesunde Mischung aus Erfahrung und Naivität, um neue Ideen zu entwickeln. Das hatten wir genau und so ist unser Startup hier in Berlin entstanden.
1: Und er und seine Co-Founder haben es geschafft, sogar mehrere Millionen Euro von großen Investoren zu gewinnen, wie zum Beispiel eine der bekanntesten Supermärkte.
0: Okay, aber warum wollten Sie unbedingt ein Startup in Berlin starten?
1: Berlin ist tatsächlich für Gründer und Investoren ein Magnet. Es gibt ein dichtes Netzwerk. Das hat mir auch der Softwareentwickler Stefano Uliari gesagt.
3: Quello che rende Berlino speciale in Germania.
4: Was Berlin so besonders macht, ist die Vielzahl an Veranstaltungen für Startups, die täglich stattfinden, auch im Bereich KI, sowie die Anzahl der Investoren, die man im Umkreis von wenigen Kilometern antreffen kann. Es ist einfacher, sich zu informieren und Kontakte zu knüpfen. Ironischerweise ist es im Zeitalter der KI gerade das menschliche Miteinander, das den Unterschied ausmacht.
3: Ciò che fa la differenza sono proprio le interazioni umane.
1: Aber Stefano hat mir auch erzählt, dass für junge Gründer auch das Berliner Nachtleben eine wichtige Rolle spielt.
0: Okay. Was hat Stefano überhaupt für eine Startup-Idee?
1: Stefano Uliari war noch nicht 30, als er sein erstes Startup gründete. Letztes Jahr hat er auch in Berlin sein drittes Startup mit Fokus auf KI, Software und Apps gegründet. Das Ziel ist es, digitale Produkte schnell und einfach zu erstellen, wie zum Beispiel eine App. Dank KI dauert es nicht mehr monatelang, sondern nur noch ein paar Stunden. Und das ist sein letztes Baby sozusagen. Das befindet sich zwar noch in der Testphase, aber er glaubt, dass er große Chancen hat. Jetzt ist tatsächlich der richtige Zeitpunkt für KI.
0: Ja, alle reden über künstliche Intelligenz. Und es spielt auch eine Riesenrolle bei den neu entstehenden Startups, die gerade so sprießen in Berlin, wie so die Pilze aus dem Boden. Und ja, die Leute haben immer mehr auch internationalen Background, zum Beispiel auch italienischen, haben wir mit Christina besprochen. Danke dir.
1: Ciao.
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0: Cosmo hier. Wir haben Sommer, wir haben Style und wir gucken natürlich immer jede Woche so ein bisschen, was geht gerade modisch. Und in Sachen Style kann man sagen, immer kürzere Hosen, ja, aber dieses Jahr geht's auch in Classy. Das ist quasi Shorts mit Spitze, was gerade trendet.
1: Ich find's spannend. Hat man so eigentlich noch nicht gesehen, mal was anderes.
0: Also, Nura Akbaye aus dem Cosmo Style Team war vorher bei mir heute Mittag und ja, sie hat auch noch mal ein bisschen erzählt. Wir haben erstmal so ein bisschen rumgequatscht, ob sie den Fachausdruck für Shorts mit Spitze kennt.
2: Shorts mit Spitze einfach.
0: Was für ein Fachausdruck. Ich dachte, Satin-Shorts.
2: Ach so. Also, Shani, der Stoff ist Satin. Ja, die sind nämlich meistens aus Satin oder Seide. Und dann haben die halt unten am Rand so eine Spitzenbordüre, so als Abschluss unten an den Beinen. Oder eben komplett aus Spitze. Für alle, die nicht wissen, was Spitze ist, das ist dieser feine, löchrige Stoff, den wir von Gardinen kennen, ne? Oder von Unterwäsche auch.
0: Ja.
2: Grobe Spitze gibt's auch, das kann dann gehäkelt sein, ist dann einfach ein bisschen dicker. Und wir hatten Anfang des Jahres im Januar schon auf die Trends 2026 geschaut und einer dieser Trends ist Spitze und spätestens jetzt, wo wir ja fast Sommer haben, ist sie endlich da. Farblich sind's dann meistens so auch helle Sommertöne, beige oder Rosetöne, hellblau, also alles, was passt. Style ist, aber auch so klassisch schwarz, das geht immer.
0: Ich liebe, wie durch dieses Wort Spitze, das Doppeldeutige, man nicht weiß, meint die Nura, ist es top und mega oder meint sie das, was aussieht wie eine Gardine?
2: Ich meine immer die Gardine.
0: Okay, also modisch passiert einiges dieses Jahr und es ist halt nicht mehr so basic, sondern ein bisschen mehr los, ja?
2: Genau, also Mode wird wieder mehr und zwar mehr im Sinne von mehr Luxus und Glamour, Extravaganz oder eben auch besondere Details an Klamotten. Und ein Detail ist eben Spitze, der Stoff. Und diese Spitzenshorts, die passen daher ins Gesamtbild 2026.
1: Ich find's spannend. Hat man so eigentlich noch nicht gesehen, mal was anderes.
0: Ich dachte schon, sie sagt Spitze, aber nein, sie findet's spannend.
2: Spannend und anders beschreibt es, glaube ich, ganz gut.
0: Ja, und wie dieses anders bei den Leuten noch so ankommt, nämlich nicht immer ganz so prall, ehrlicherweise. Hören wir auch gleich. Jetzt erstmal Patrice. Und es zieht ein kleiner Sturm auf. Ein Soulstorm.
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0: wir schauen, was in der Sommermode gerade trendet. Dieses Jahr ist ein bisschen mehr Glamour angesagt, nicht nur Basic. Zeigt sich zum Beispiel an Spitzenshorts bzw. Satin-Shorts mit Spitze unten dran am Bein. Hat Cosmo-Style-Reporterin Nural Akbar ja gespottet. Nural, wie kommt denn so ein eher feinerer Look an?
1: Also ich habe mich in Köln dazu umgehört und ich würde mal sagen, es ist relativ gemischt.
2: Also ich würde es persönlich nicht anziehen. Ich finde, das sieht aus wie ein bisschen sonntags chillen, vielleicht zu Hause, aber nicht in der Öffentlichkeit.
3: Ja, ein bisschen wie ein Schlafanzug irgendwie. Bei anderen Leuten würde ich es nämlich cool finden, aber ich persönlich würde es nicht tragen.
4: Ich fand das trotzdem schön. Also dem Model hat es auf jeden Fall gestanden. Und ich kann mir das auch vorstellen an ganz vielen Leuten im Sommer.
0: Ich wollte gerade sagen, du hast nicht deine eigenen Beine gezeigt, Nural.
1: Nein, ich war nicht das Model. Das Model, das war ein Foto, das ich ihr gezeigt habe. Und die hatte so ein komplettes Outfit an davon.
0: Okay, so zu Hause chillen und Schlafanzug, das ist der Vibe?
1: Ja, das hat tatsächlich was davon. Also vor allem so als Setner, dann sehen die Klamotten halt aus wie Lingerie, wie Unterwäsche. Und oft sind ja auch so Nachthemden aus Satin und Spitze. Und deswegen ist das Ganze jetzt auch nicht was für jeden und jede.
0: Ja, also vielleicht so ein Trend, mit dem wir uns jetzt nicht vielleicht crazy eindecken sollten. Eher was für einen Sommer?
1: Also grundsätzlich lassen sich so ausgefallenere Klamotten ja langfristig nicht besonders gut etablieren in den Modemarkt. Und so schätze ich das auch bei den Spitzenshorts ein. Also vor allem, wenn es eine schlechte Qualität ist. Die sind halt eben schon so ein bisschen ausgefallener, sind jetzt nicht so basic wie eine Jeans-Shorts. Und da besteht eben die Gefahr, dass man sich da schnell satt sieht. Oder eben so nach einer, zwei Saisons vielleicht. Ne? Aber ja, dafür gibt es in diesem Fall ja eine Lösung.
5: Ich finde, die könnte man sonst immer noch zum Schlafen tragen. Deswegen in dem Sinne schon nachhaltig.
1: Ja, das sagt Katrin aus Köln.
0: Okay, und wie kombiniere ich quasi diesen Schlafanzug am besten?
1: Also es gibt mehrere Möglichkeiten. Einmal bleibst du im Stil, das heißt, du trägst dann so das passende Top mit Spitze dazu. Das gibt's ja oft auch direkt schon als Set zu kaufen. Das Top hat dann entweder oben so am Ausschnitt die Spitze dran oder auch am unteren Rand.
0: Ja.
1: Und dazu kannst du dann zum Beispiel einen Blazer kombinieren oder einen Trenchcoat. Also und dann so feine Sandalen, dann bleibt das ganze Outfit im schickeren Segment. Aber ich glaube, ein bisschen beliebter ist der Stilbruch. Das heißt, einfach ein basic, einfarbiges, grobes T-Shirt aus Baumwolle oder ähnlich und dann so eine grobe Jeansjacke oder Lederjacke drauf, um dann so ein bisschen Kontrast reinzubekommen. Grobe Lederboots zum Beispiel und dann geht das Outfit auch.
0: Also, Satin-Shorts mit Spitze dran, die werden wir diesen Sommer mehr auf der Straße sehen. Es ist wirklich ein It-Piece des Jahres, das wir für euch gerade gecheckt haben. Und jetzt kommen hier Free Kind.
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0: Brawls für den Feierabend-Vibe. Cosmo hier. Und jetzt gibt's eine spannende Frage aus der Wissenschaft. Wie wurde da eigentlich der Treibhauseffekt entdeckt? Es gibt so eine Erzählung, 19. Jahrhundert, eine US-amerikanische Forscherin experimentiert mit Glaszylindern, mit Sonnenlicht und verschiedenen Gasen. Zack, Treibhauseffekt erforscht und herausgefunden, dass es ihn gibt. So soll es Eunice Newton Foot passiert sein. 1856, einfach bei sich zu Hause, bringt sie das so auf die Welt, warum eben sich die Erde aufheizt. Das findet sie raus in ihrem Heimlabor, ohne Hightech und Schnickschnack, einfach nur viel Wissen, krasser Forschungszahn, Neues herausfinden zu wollen.
1: Für mich ist sie im wahrsten Sinne des Wortes eine Heldin. Sie hat wissenschaftlich gearbeitet und ihre Erkenntnisse der Öffentlichkeit vermittelt. Gleichzeitig hat sie sich für die Rechte der Frauen eingesetzt. Sowohl als Wissenschaftlerin, als auch als Mensch und als Frau bin ich so stolz, dass ich sie endlich kenne. Sie ist meine Shiro. Wenn man mal darüber nachdenkt, stehe ich hier und genieße die Freiheiten, die ich habe, auch weil es sie gab.
0: Das sagt die Wissenschaftlerin Eleni Devroux über eben Eunice Newton Foot. Und wenn ihr denkt, warte mal, warum spricht Eleni von sie endlich kennengelernt? Ganz einfach, weil die Erkenntnis von Eunice, dass sie im Grunde so vielleicht dahinter steckt, das ist einfach so, dass das reclaimed worden ist von Männern. Treibhauseffekt. Entdecker bis heute gilt eigentlich der Physiker John Tyndall als der Entdecker. Dabei war eigentlich Eunice, so ist die Erzählung, zuerst. Die ganze Story hört ihr gleich nach den Nachrichten in unserem Cosmo-Podcast Lost Heroes. Es gibt natürlich wirklich viele Diskussionen in der Wissenschaft, inwiefern es am Ende entscheidend war, dass Tyndall vielleicht noch genauer das untersucht hat, was eben physisch beim Treibhauseffekt passiert ist. Das ist so ein bisschen klein-klein, aber trotzdem ist das eine Klimapionierin, die man nicht vergessen sollte, die wir jetzt würdigen werden. Eunice Newton Foot. Ihr könnt euch natürlich, wenn ihr schon verabredet seid, das Ganze auch als Podcast geben. 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Ich bin Chanli Anwar, wir hören uns morgen wieder. Und da tauchen wir dann zum Beispiel auch ein in das neue Kitschkrieg-Album, das Freitag rauskommt. Das ist mega.
2: 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Aus Puerto Rico, Baby, I'm a Freak, von Young Miko.

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1: Um 19 Uhr mit Mathis Trapp. Studieren oder eine Ausbildung machen, dass es dafür mehr Geldunterstützung vom Staat gibt, steht weiter auf der Kippe. Eigentlich war in der Bundesregierung ein BAföG-Plus von 60 Euro im Monat abgemacht. Bundeskanzler Merz von der CDU hat jetzt aber durchblicken lassen, dafür fehlt möglicherweise das Geld. Mehr von Lukas Haag.
2: Erst hat Forschungsministerin Baer das Plus in Frage gestellt und jetzt sagt auch Bundeskanzler Merz sowas wie: Wir können nur umsetzen, was wir auch bezahlen können. Der Regierungspartner SPD sieht das anders. Da wird weiter auf die Erhöhung bestanden. Der Chef der SPD-Nachwuchsorganisation der Jusos findet das Verhalten von CDU und CSU skandalös. Er sagt, dass die komplette SPD weiter voll hinter der Erhöhung stehe. Auch von den Grünen und den Linken kommt Kritik an dem Verhalten der Union, vor allem weil im Koalitionsvertrag nicht nur die Absicht, sondern schon genau festgelegt war, um wie viel Euro das BAföG hochgehen soll. Da könne man keinen Rückzieher mehr machen.
1: Nach Deutschland kommen deutlich weniger Zuwanderer. Letztes Jahr waren es knapp 1,5 Millionen, 13% weniger als im Jahr davor. Vor allem aus Syrien, Afghanistan und aus der Ukraine sind weniger Menschen zugezogen. Gleichzeitig haben rund 1,3 Millionen Deutschland verlassen. Deutsche Staatsbürger ziehen oft in die Schweiz, nach Österreich und Spanien. Eine bekannte rechtsextremistische Person soll jetzt nach Deutschland ausgeliefert werden. Marla Svenja Liebig war hier unter anderem wegen Volksverhetzung zu 1,5 Jahren Haft verurteilt worden und ist dann in Tschechien untergetaucht. Gebürtig heißt sie Sven Liebig, hatte sich nach der Verurteilung aber umbenennen lassen. Kritiker sagen, um in ein Frauengefängnis zu kommen. In Köln gelten jetzt Mindestpreise für Uber, Bolt und Co. Die Fahrten dürfen nur noch maximal 20% günstiger sein als Taxifahrten. Die Stadt meint, dass der Wettbewerb bisher unfair war. Für Taxiunternehmen gibt's Auflagen, die Fahrten teurer machen. Die gelten für die Unternehmen wie Uber nicht. In Essen gab's eine ähnliche Regel, die wurde aber vom Gericht gekippt. Ein Flugzeug von New York nach Mallorca ist am Wochenende umgedreht, nach über 4 Stunden in der Luft. Grund war ein ungewöhnliches Sicherheitsproblem. An Bord war offenbar ein Bluetooth-Gerät mit dem Namen Bombe. Nach der Landung in den USA wurde der Flieger durchsucht. Die Behörden gehen laut Berichten davon aus, dass ein Passagier einen Scherz machen wollte.
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3: Mit Sarah Geißler, guten Abend. Der Tag geht mit einem meistens trockenen und freundlichen Mix aus Sonnenschein und mal mehr, mal weniger Wolken zu Ende. Dazu gibt's Abendtemperaturen von immer noch 15 bis 23 Grad. In der Nacht gehen die Temperaturen auf 16 bis 10 Grad zurück. Die wenigsten Wolken gibt es in Berlin, trocken bleibt es aber überall. Morgen gibt es in Berlin und Nordrhein-Westfalen viele Wolken, die Schauer und später auch Gewitter bringen. Örtlich sind Starkregen, Hagel und Sturmböen möglich. In Berlin bleibt es trocken und weitgehend freundlich. Dazu kommt Bonn auf 23, Bremen auf 25 und Berlin morgen auf 27 Grad.
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4: Wir haben in diesem Podcast auf diesen Moment, in dem ihr vielleicht denkt, hä, das war damals schon ein Problem und heute sind wir immer noch nicht richtig weiter. Ja klar, hier geht's um Frauen, die in den Geschichtsbüchern fehlen, die klein gehalten oder übersehen werden. Passiert leider immer noch, auch in 2026. Das wissen wir und wir tun was dagegen mit unserem Lost Heroes Podcast. Aber da gibt's ja noch dieses andere Dauerthema in Sachen, hier geht's nicht richtig weiter. Nämlich das Klima. In dieser Folge geht's darum, seit wann wir eigentlich schon wissen, dass sich das Klima verändert und wer als Erste herausgefunden hat, was wirklich dahinter steckt. Es ist Eunice Newton Foote. 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
4: Ich bin Milena und in diesem Podcast stelle ich euch Frauen vor, die in den Geschichtsbüchern fehlen oder in Lehrbüchern oder Fachzeitschriften. Und das mache ich schon lange nicht mehr alleine. Ich habe richtig tollen Support an meiner Seite und zwar von euch. Danke für die vielen Vorschläge.
6: Hallo, liebes Lost Hero Team. Ich möchte euch eine neue Kandidatin für euren Podcast vorstellen. Und zwar geht es mir um Eunice. Von Eunice habe ich auf einem Medizinfachkongress gehört, als es um den Klimawandel ging und die Auswirkungen des Klimawandels auf die Gesundheit. Und da hat der Referent unter anderem auch berichtet, dass eine Frau, die erste war, die den Klimawandel beschrieben hat, eben besagte Eunice. Und ich wäre euch total dankbar, wenn ihr mir und den HörerInnen darlegen könntet, was es mit Eunice auf sich hat. Ganz herzlichen Dank für euren tollen Podcast. Tschüss.
4: So cool. Danke, Ines, für deinen Vorschlag. Und tatsächlich warst du damit nicht die Einzige, denn auch Anja aus der Lost Heroes Community hat uns Eunice empfohlen.
7: Jetzt bin ich bei meiner Unterrichtsvorbereitung auf Eunice Newton Foot gestoßen. Ich finde, die passt wunderbar in euer Format, denn sie hat den Treibhauseffekt entdeckt und ein Kollege von ihr hat einige Zeit später die gleichen Versuche gemacht und ist damit in den Geschichtsbüchern gelandet. Es wird Zeit, dass ihr Eunice auf das Podest stellt, welches ihr gebührt. Liebe Grüße, Anja.
4: Und es wird noch besser, denn in der Recherche habe ich gemerkt, das hier wird nicht nur eine Wissenschaftsfolge, sondern vor allem eine Frauenrechtsfolge. Eunice hat nämlich schon vor 200 Jahren für ziemlich viel Wirbel gesorgt und wurde tatsächlich erst 2010 wiederentdeckt. Unglaublich, oder? Vor allem, wenn man sich vorstellt, diese Frau hat mit ihrer Forschung eine Wissenschaft mitbegründet, die heute so wichtig ist wie noch nie. Und meine Expertin dieser Folge ist im Grunde so etwas wie ihre wissenschaftliche Nachfahrin.
8: My name is Eleni Dovru.
9: Mein Name ist Eleni Dovru. Derzeit bin ich Assistenzprofessorin am Institut für Chemie der Universität Kreta. Ich beschäftige mich primär mit der Chemie der Atmosphäre, Reaktionen auf molekularer Ebene und den Auswirkungen bestimmter Schadstoffe auf die menschliche Gesundheit, insbesondere auf die Lunge und den Blutkreislauf.
4: Eleni führt damit die Forschung weiter, die mit Eunice ihren Anfang genommen hat. Wie sie dazu gekommen ist, ist eine richtig, richtig schöne Geschichte.
8: Oh, it was actually pretty funny because I used to be a professional.
9: Ich war früher Profi-Beachvolleyballerin. Ich spiele immer noch Wettkämpfe, aber vor allem zum Spaß. Und wir sind viel gereist und ich habe einfach verschiedene Orte besucht. Viele Küsten, lokale Küsten und internationale Küsten. Und was ich sah, war, dass sie sehr verschmutzt waren. Und ich dachte ständig, das ist so schade. Es ist so ein wunderschöner Ort. Warum ist er so verschmutzt? Warum wirkt sich die Verschmutzung auch auf meinen Sport aus? Und dann dachte ich, vielleicht sollte ich einfach versuchen, das zu verstehen und zu erforschen.
4: Eleni sieht ein Problem, das ärgert sie, also will sie es verstehen und lösen. Der Weg dahin führt über ein Harvard-Studium, einen Doktortitel und eine Stelle beim Max-Planck-Institut. Und obwohl Eleni da schon lange in der Wissenschaft ist, hört sie erst jetzt von Eunice Newton Foot.
9: Als ich meinen Abschluss in Harvard gemacht habe, hat mir einer meiner Freunde ein Buch geschenkt, in dem alle Wissenschaftlerinnen beschrieben wurden, die einen großen Einfluss in unserem Fachgebiet und allgemein in der Wissenschaft hatten. Ich hatte dieses Buch gelesen und ihren Namen darin nicht gesehen. Das war einfach verrückt. Und dann fing ich an zu recherchieren.
8: And I learned more about her.
4: Und seitdem hat Eunice sie nicht mehr losgelassen. Heißt, Eleni kann uns nicht nur erzählen, was Klimaforschung heute bedeutet, sondern auch, wie das alles angefangen hat, was sich verändert hat und was vielleicht immer noch problematisch ist. Also, reisen wir 200 Jahre zurück ins Geburtsjahr von Eunice Newton. Ihre Geschichte beginnt im Jahr 1819 unter ziemlich guten Bedingungen. Ja, das wird keine Mädchen, lehnt sich gegen Familie auf und liest abends im Bett heimlich Büchergeschichte, wie sie sonst oft aus dieser Zeit kommt. Im Gegenteil. Eunice Newton wird in eine wohlhabende Familie im Bundesstaat New York geboren und ihre Eltern wollen ihr die beste Bildung ermöglichen. Und zwar nicht die Bildung, die sonst für Frauen vorgesehen ist. Haushalt machen, Kinder erziehen, vielleicht als Lehrerin arbeiten, aber vor allem eine unterhaltsame Frau sein und nicht selbst denken. Nein, Eunice soll das lernen, was auch Jungs in ihrem Alter lernen. Naturwissenschaften, Geschichte, Geografie. Zum Glück gibt es genau dafür in ihrer Stadt eine Schule, das Troy Female Seminary, gegründet von Emma Willard. Sie ist eine der ersten Pädagoginnen, die dafür kämpft, dass Frauen die gleiche Bildung kriegen wie Männer. Dafür macht Emma Vortragsreisen, schreibt Lehrbücher und gründet eben das Female Seminary. Die erste Schule, die Frauen eine Ausbildung auf College-Niveau bietet. Eunice hat das Glück, dass diese Schule gleich um die Ecke ist. Und das Glück, dass ihre Eltern sie dorthin schicken wollen. Und den Fleiß, diese guten Startvoraussetzungen auch zu nutzen. Die Schule macht Eunice aber nicht nur zu einer richtig smarten und extrem wissensstarken Frau. Es passiert das, was oft passiert, wenn Frauen Bildung bekommen. Sie wird zur Feministin. Das Troy Female Seminary bringt übrigens eine ganze Menge Feministinnen hervor, die durch ihre Zeit an der Schule auch noch bestens vernetzt sind. Das Thema Frauenrechte interessiert Eunice, aber in erster Linie will sie erstmal etwas anderes sein. Wissenschaftlerin, Forscherin, ist ja auch ein logischer Karriereweg für eine Person, die Newton heißt. Für dieses Ziel findet sie nach ihrer Schulzeit einen Ally, in vielerlei Hinsicht, Elijah Foot. Der ist Richter, Patentanwalt, später auch ihr Ehemann, da ist Younes 22, dann der Vater ihrer beiden Töchter, Unterstützer und Finanzier eines kleinen Labors, das sie sich zu Hause aufbaut. Und ihr Geschäftspartner. Er teilt ihre Leidenschaft fürs Forschen und als Patentanwalt hat er Ahnung von, Überraschung, Patenten. Davon meldet das Ehepaar Newton Foote eine ganze Menge an. Die könnten einen ganzen Werbeblock füllen.
10: And now, a short commercial break.
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4: Die beiden forschen gemeinsam, aber die Patente laufen alle auf den Namen von Elisha. Nicht, weil er den Ruhm nur für sich will, sondern weil Frauen einfach noch nicht ihr Patentrecht verteidigen dürfen. Da stellt sich die Frage, wie viele Frauen wohl noch ihre Patente aus diesem Grund abgeben mussten damals.
8: At that time, practically women were not recognized.
14: Damals wurden Frauen praktisch nicht als Wissenschaftlerinnen anerkannt. Sie wurden lediglich als Mütter und Ehefrauen angesehen und kümmerten sich um den Haushalt. Das wollten viele ändern. Und so war es eine Zeit, in der es ziemlich turbulent zuging, weil immer mehr Frauen versuchten, sich mehr Rechte zu erkämpfen. Und Younes? Sie engagierte sich für das Wahlrecht und dafür, dass Frauen wissenschaftlich veröffentlichen durften. Das war ihr wichtig, denn man muss bedenken, ihr erstes Werk wurde von einem Mann veröffentlicht, weil sie selbst nicht veröffentlichen durfte. Das ist doch verrückt.
4: Obwohl sie keine glühende, kämpferische Feministin ist, muss sich Younes, die indirekt mit so vielen Patenten am Start ist, also zwangsläufig mit Frauenrechten beschäftigen. Oder damit, dass sie eben fehlen. Deshalb machen wir jetzt einen kleinen Exkurs. Denn bevor es um ihre große Entdeckung geht, flattert erstmal ein Brief ins Haus. Es ist eine Einladung von einer ehemaligen Schülerin der Frauenschule, Elizabeth Cady Stanton. Elizabeth ist 4 Jahre älter als Younes. Sie waren also nicht in einer Klasse. Aber vielleicht haben sie sich ja mal bei einem Alumni-Treffen gesehen oder sich irgendwo anders kennengelernt. Jedenfalls sind sie im Jahr 1848 schon gut befreundet. Darum bittet Elizabeth Younes um Unterstützung. Denn eine andere gute Freundin hat sich angekündigt, Lucretia Mott. Lucretia ist Fulltime-Aktivistin. Sie kämpft gegen die Sklaverei. Sie gibt geflohenen Versklavten Schutz in ihrem Haus und reist selbst durchs ganze Land, ja sogar bis nach London, um auf Antisklaverei-Konferenzen zu sprechen. Auf einer dieser Konferenzen lernt sie Elizabeth kennen und die beiden connecten sofort. Vielleicht auch, weil sie als Frauen beide nicht öffentlich reden durften zu dieser Zeit. Und da sind wir wieder bei Elizabeths Idee. Lucretia ist in Seneca Falls zu Gast. Das ist eine kleine Stadt im Bundesstaat New York, die in die Geschichtsbücher eingehen wird. Und da soll sie unbedingt eine Rede halten. Also organisieren Freundinnen von Elizabeth kurzerhand eine Konferenz. Und Younes hilft mit. Und jetzt kommen wir nochmal zu diesem historisch bei Seneca Falls. Diese Konferenz ist die allererste Konferenz für Frauenrechte in den USA. Sie ist ziemlich spontan zusammengeschustert. Aber das Ergebnis ist das wichtigste Dokument der amerikanischen Frauenrechtsbewegung. So etwas wie die Unabhängigkeitserklärung der Frauen. Der Beginn des Kampfes um Gleichberechtigung mit der Declaration of Sentiments.
15: Wir halten diese Wahrheiten für selbstverständlich. Dass alle Menschen gleich geschaffen sind. Dass sie von ihrem Schöpfer mit bestimmten unveräußerlichen Rechten ausgestattet sind. Dass zu diesen Rechten das Recht auf Leben, Freiheit und das Streben nach Glück gehören. Dass Regierungen eingerichtet werden, um diese Rechte zu sichern. Und dass sie ihre rechtmäßige Macht aus der Zustimmung der Regierten ableiten. Wann immer eine Regierungsform diesen Zielen zuwiderläuft, haben diejenigen, die darunter leiden, das Recht, ihr die Treue zu verweigern.
4: Unterschrieben wird dieses Dokument am Ende der Konferenz von 48 Frauen. Und direkt neben der Initiatorin Elizabeth Cady Stanton steht der Name der Mitorganisatorin und Protokollantin Eunice Newton Foote. Übrigens, es gibt noch eine separate Unterschriftenliste zugunsten der Bewegung. Darauf unterschreiben 32 Männer. Darunter auch Elisha Foote, ihr wisst schon, der Ehemann von Eunice. Diese Declaration von 1848 ist nicht nur so etwas wie das Gründungsdokument der amerikanischen Frauenbewegung. Sie beeinflusst auch europäische Bewegungen. Also Frauenrechtlerinnen wie unsere Shiro Hedwig Dohm, der wir auch schon eine Folge gewidmet haben. Hört da mal gerne rein. Und weil der Text so wichtig und klug ist, hier noch ein weiterer Auszug für euch.
15: Es wird daher beschlossen, dass es, da die Frau vom Schöpfer mit denselben Fähigkeiten und demselben Verantwortungsbewusstsein ausgestattet ist, nachweislich ihr Recht und ihre Pflicht ist, ebenso wie dem Mann, jede gerechte Sache mit allen gerechten Mitteln zu fördern. Und insbesondere in Bezug auf die großen Themen der Moral und der Religion ist jede Autorität, die dem entgegensteht, sei sie modern oder mit der ehrwürdigen Sanktion der Antike behaftet, als eine selbstverständliche Lüge anzusehen, die im Krieg mit der Menschheit steht.
4: Feminismus ist Humanismus. Und es ist nicht das letzte Mal, dass Eunice an etwas mitarbeitet, das bis heute nicht alle verstehen. Für das zweite Mal müssen wir 8 Jahre in die Zukunft springen. Es ist 1856. Europa und Amerika stecken voll drin in der Industrialisierung. Fabriken mit unzähligen Schornsteinen pusten dunkle Rauchwolken in die Luft. Laute, dampfende Eisenbahnen rattern durchs Land. In den Bergwerken wird geschuftet für den unendlichen Energiebedarf der Maschinen. Vor allem in den Städten bedeutet das riesige Mengen Abgase, Smog, verschmutzte Luft. Es gab viele Fragen.
8: Okay, what is that smoke? Like, why do we have this smoke? Then people started questioning, oh, why does.
13: Was ist das für ein Rauch? Warum haben wir diesen Rauch? Und warum regnet es? Warum schneit es? Wie kommt es zum Wechsel der Jahreszeiten? Die Leute waren richtig neugierig, denn man muss wissen, dass es damals die ersten Autos gab und viele Fabriken waren in Betrieb, mit diesen seltsamen Rauchwolken, die aufstiegen. Und die Leute merkten auch, dass viele Arbeiter krank wurden und jung starben. Vor allem Arbeiter aus den unteren Schichten, die in Fabriken und Kohlebergwerken arbeiteten. Und da fing sie an zu denken, okay, hat das etwas mit der Umwelt zu tun, in der wir leben?
4: Ihr merkt also, genau wie Feminismus ist Klimaschutz auch Humanismus. Denn schon immer sind die, die am meisten unter dem Klimawandel leiden, ärmere Menschen, ältere Menschen, Kinder und eben vor allem Frauen, die sich um sie alle kümmern mussten. Keine Ahnung, ob Eunice sich auch deswegen für Klimaforschung interessiert oder ob sie einfach neugierig ist. So oder so, in ihrem Heimlabor macht sie erste eigene Experimente. Ein Versuchsaufbau, den Eunice ausprobiert, ist eigentlich ganz simpel. Sie nimmt 2 Glasröhren, eine mit Luft und eine mit CO2 gefüllt. Beide stellt sie in die Sonne. Nach einiger Zeit misst sie die Temperatur in den Röhren. Das Ergebnis? Die Luft ist 37,8 Grad Celsius warm. Das CO2 ist 49 Grad Celsius warm. Also deutlich wärmer als die Glasröhre, die nur mit Luft gefüllt war.
13: Ihr Experiment war einfach, sehr einfach. Man braucht nur 3 oder 4 Gase und ein paar Glasröhrchen. Dann hat sie die Sonne die Arbeit machen lassen und die Dunkelheit zum Abkühlen ausgewählt. Heute wäre ein solches Experiment gar nicht mehr effizient, weil wir so viel mehr Technologie haben. Wir müssen schneller Ergebnisse erzielen, wir haben strengere Fristen und wir müssen beispielsweise Reaktionen auf molekularer Ebene genauer untersuchen und verstehen, was die Veränderungen bewirkt, was den Klimawandel antreibt.
4: Genau diese Arbeit von Eleni, unserer Expertin, und den vielen anderen WissenschaftlerInnen wäre gar nicht möglich, wenn Eunice nicht die Grundlagen dafür erforscht hätte. Denn das mit ihrer einfachen Methode war nicht bloß machbar, sondern bahnbrechend. Eunice kann nachweisen, die Zusammensetzung der Luft bestimmt, wie schnell sie sich erwärmt. Sie weiß zwar noch nicht, dass der Mensch selbst Einfluss hat auf diese Zusammensetzung, aber ihre Entdeckung ist die erste, die in diese Richtung geht, dass CO2 Wärme speichern und damit Temperaturen beeinflussen kann. Wir können also sagen, ja, Trommelwirbel, Eunice Newton Foote hat 1856 den Treibhauseffekt entdeckt. Und obwohl Frauen in der Wissenschaft eigentlich nicht stattfinden, gelingt es ihr, ihre Ergebnisse zu veröffentlichen. Ihre Arbeit Circumstances Affecting the Heat of the Sun's Rays ist die erste bekannte Publikation von einer Frau im Bereich der Physik. Kann man sich ganz einfach merken. Erster moderner Physiker, Newton. Erste moderne Physikerin, Newton Foote. Und jetzt kommt's. Da hat Eunice also den Treibhauseffekt entdeckt und soll jetzt nicht mal die Credits für ihre Arbeit bekommen. Obwohl sie publiziert hat und ihre Ergebnisse bahnbrechend sind, an wissenschaftlichen Konferenzen darf sie als Frau nicht teilnehmen. Das heißt, um ihre Arbeit wirklich vor einem großen Publikum zu präsentieren, muss sie sie in die Hände eines Mannes geben.
8: I mean, it's so noble of her if you think about it.
9: Ich meine, das ist wirklich sehr nobel von ihr, wenn man mal darüber nachdenkt. In der heutigen Zeit würde das wohl niemand mehr tun. Wir neigen dazu, unsere Wissenschaft zu schützen. Und wir neigen dazu, die Arbeit zu schützen, die wir leisten. Und wir sind diejenigen, die unsere Arbeit veröffentlichen. Und ja, wir Wissenschaftlerinnen haben in einigen Fachbereichen immer noch Probleme. Je nach Land sind einige eher Männer dominiert, aber wir haben insgesamt viel mehr Rechte als früher.
4: Die Ergebnisse von Eunices Experimenten werden auf einer wichtigen Wissenschaftlertagung vorgestellt. Aber den Titel Treibhauseffektentdecker schnappt sich jemand anders und behält ihn bis heute. Sein Name John Tyndall. Er macht 3 Jahre später nämlich ein ähnliches Experiment wie Eunice, aber technisch aufwendiger und komplizierter. Und jetzt kommt die große Frage. Was ist mit Eunice? Hat John Tyndall bewusst vergessen, sie zu erwähnen? Wurde Eunice Opfer des Matilda-Effekts? Ist euch vielleicht ein Begriff, der beschreibt das systematische Ignorieren und Verleugnen der Leistung von Frauen. Kurz, eine Frau macht eine wichtige Entdeckung, berühmt dafür wird aber ihr männlicher Kollege. Shiros, denen das passiert ist, habt ihr in unserem Podcast schon kennengelernt. Die große Mathematikerin Emmy Noether zum Beispiel. Oder die ENIAC-Frauen, die den ersten Computer programmierten. Den Fame haben sich die männlichen Kollegen geschnappt. Aber trifft das hier auch zu? Die Forschung tendiert momentan dazu, John Tyndall zu entlasten. Es ist durchaus wahrscheinlich, dass er nichts von Eunice gewusst hat. Denn er war Ire und forschte in London, Eunice in den USA. Wissenschaftlicher Austausch zwischen den Kontinenten war zu dieser Zeit schleppend. Und die Entdeckung einer Frau war bestimmt nicht ganz oben auf der Prio-Liste. Wie auch immer, es steht fest, John Tyndall hat die Arbeit von Eunice nicht einfach nur abgeschrieben.
9: John Tyndall führte ein weiteres Experiment durch. Er veröffentlichte also einen umfassenderen Ansatz als Eunice, nämlich zu den Treibhausgasen insgesamt, nicht nur zum CO2. Ich kann also nicht behaupten, dass seine Arbeit nicht wichtig war.
4: Der Titel Treibhauseffekt-Entdecker ging am Ende nur an ihn. Und Eunice, die lässt sich trotzdem nicht entmutigen.
9: Sie versuchte eigentlich das, was sie bereits herausgefunden hatte, weiterzuentwickeln. Als sie sich der Elektrostatik zuwandte, wollte sie das verstehen. Was passiert da genau? Wenn ich verschiedene Gase hinzufüge, verändern sie dann die statische Elektrizität? Und ich glaube, das war nur ein Jahr später, als sie dann ihre Arbeit über Elektrostatik veröffentlicht hat.
4: Ihr Ego scheint für Eunice also zweitrangig zu sein. Wissenschaft vor Ruhm. Oder hat sie einfach keine Lust, sich mit dieser nervigen, beschränkenden Männerwelt zu befassen, wenn sie stattdessen einfach im Heimlabor Fortschritte machen kann? So oder so, obwohl sie die erste veröffentlichte Physikerin ist, gerät sie im ganzen Strudel der neuen Erkenntnisse ihrer Zeit in Vergessenheit.
8: And also remember that back then we didn't have digital.
9: Man muss wissen, dass es damals noch keine digitalen Aufnahmen gab. Es gab lediglich hunderte von Aufzeichnungen und Bibliotheken, die niedergebrannt sind. Später sind dann auch Manuskripte verloren gegangen, möglicherweise auch einige ihrer Arbeiten. Und auch wenn neue Entdeckungen gemacht wurden, dürfen wir nicht vergessen, dass es damals für ihre männlichen Kollegen einfacher war zu veröffentlichen. Wir haben aus der Zeit eine Informationsflut zu ähnlichen Themen von männlichen Kollegen. Auch deshalb ging Eunice in der Geschichte ein wenig unter.
4: Ein anderer Punkt, der mir bei meinen Recherchen aufgefallen ist, mit ihrem Heimlabor wird Eunice oft als Amateurin bezeichnet. Da bin ich zuerst etwas drüber gestolpert, weil ich dachte, Moment mal, diese Wissenschaftlerin, die genial ist und ihrer Zeit weit voraus, sie wird einfach als Amateurin bezeichnet.
16: Aber unsere Expertin Eleni hat das, wie ich finde, richtig gut eingeordnet und in den Kontext der damaligen Zeit gebracht.
17: Das Wort Amateurin kommt meiner Meinung nach dadurch zustande, dass Yunis für ihre Arbeit nicht bezahlt wurde. Sie bekam kein Geld dafür. Sie tat es, weil sie es liebte. Das macht sie für mich zu einer echten Wissenschaftlerin, weil sie unter wirklich schwierigen Bedingungen neue Entdeckungen machte. Wir haben heute viel mehr Ressourcen. Und wir werden dafür bezahlt, das zu tun, was wir lieben, während sie tatsächlich versuchte, gegen Rassismus und Sexismus anzukämpfen und Geld aufzutreiben, um die Experimente überhaupt durchführen zu können. Yunis musste alle Verbrauchsmaterialien selbst kaufen. Deshalb wohl das Wort Amateurin, denke ich. Aber sie war eine echte Wissenschaftlerin, das steht fest.
16: Über ihre letzten Lebensjahre ist wenig bekannt. Sie führt offenbar ein sehr zurückgezogenes Leben im familiären Umfeld und stirbt im Jahr 1888. Eine ihrer Töchter wird aktive Feministin, die andere Naturforscherin. Und den natürlichen Mechanismus vom Treibhauseffekt, den sie entdeckt hat, naja, das wissen wir alle, den gibt's auch heute noch und wir Menschen haben ihn gefährlich aus dem Gleichgewicht gebracht. Wenn Yunis heute noch leben würde, sie hätte richtig viel zu tun.
17: Ich habe zwar keine Hinweise darauf gefunden, dass sie mal unterrichtet hat, aber sie wäre heute ganz bestimmt Direktorin in einem renommierten Forschungsinstitut, wo sie bahnbrechende Arbeit leisten würde, um den Klimawandel zu erforschen und herauszufinden, wie wir mehr Umweltschutz erreichen könnten. Wie wir wieder normale Luft atmen könnten, ohne denken zu müssen, oh, das riecht aber komisch oder das ist sehr staubig. Ich glaube, das würde sie tun. Und ich wette, sie hätte eine große Gruppe von Wissenschaftlerinnen um sich, die für sie arbeiten oder besser gesagt mit ihr arbeiten würden.
16: Ich bin bei der Recherche zu Yunis etwas melancholisch geworden, denn irgendwie habe ich in ihr das Schicksal so vieler anderer Frauen erkannt. Frauen, die sich abrackern, die für andere kämpfen, die sich neben ihrem Privatleben und ihrem Beruf noch sozial engagieren und irgendwie alles wuppen, aber keine, absolut keine Credits dafür bekommen. Klar, es gibt unzählige männliche Wissenschaftler, die Großes geleistet haben und deren Namen wir trotzdem nicht kennen. Aber der Unterschied ist, wir stellen nicht in Frage, dass es sie gegeben hat, dass sie Wissenschaftler waren, weil männlich, dann passt das ja schon. Aber bei Wissenschaftlerinnen, da sieht das ganz anders aus. Wie oft wurde uns erzählt, dass es bis vor kurzem einfach keine gegeben hat? Das ist Wahnsinn, oder? Yunis ist nur eine von vielen Sheroes, die das Gegenteil beweisen. Sie hat sich durchgesetzt, hat es zu einer unabhängigen, klugen Wissenschaftlerin geschafft. Und sie als Feministin wusste wahrscheinlich um ihr Schicksal als Frau in der Wissenschaft. Und trotzdem hat sie ihre bahnbrechende Erkenntnis geteilt. Denn Wissenschaft, das war ihre Berufung. Und sie sollte der Menschheit dienen. Und ich freue mich so, dass sie jetzt endlich ihre Credits bekommt. Auch wenn sie fast 200 Jahre lang darauf warten musste.
8: Oh, for me, she's a hero on the core sense.
17: Für mich ist sie im wahrsten Sinne des Wortes eine Heldin. Sie hat wissenschaftlich gearbeitet und ihre Erkenntnisse der Öffentlichkeit vermittelt. Gleichzeitig hat sie sich für die Rechte der Frauen eingesetzt. Sowohl als Wissenschaftlerin als auch als Mensch und als Frau bin ich so stolz, dass ich sie endlich kenne. Sie ist meine Shiro. Wenn man mal darüber nachdenkt, stehe ich hier und genieße die Freiheiten, die ich habe, auch weil es sie gab.
8: That I have. Partly because of her as well.
5: I'm a girl, I'm a boss. I'm a pirate, I'm a saint, got a job, got a crush. I'm a girl, I'm a legend. I'm today, I'm tomorrow, can be happy, I bring sorrow, I'm history.
16: Vielen, vielen Dank an meine Expertin Eleni Dovru. Wir verlinken ihre Empfehlungen zu Yunis in die Shownotes. Und auch ein großes Merci an Ines und Anja aus der Lost Heroes Community. Ihr habt uns erst auf die Idee mit Yunis gebracht. Und falls ihr jetzt denkt, ach, auch ich habe eine Shiro-Geschichte, die unbedingt erzählt werden muss, schreibt uns gerne eine Mail an cosmo.podcast@radiobremen.de oder schickt eine Sprachnachricht. Unsere Nummer bei WhatsApp ist 0172 567 8566. Findet ihr natürlich auch in den Shownotes. Und das ist mein WissenschaftlerInnen-Team für diese Folge. 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
1: Die Nachrichten mit Michael Treis. Guten Abend. Wer Solarstrom selbst produziert, darf ihn jetzt auch an Nachbarn weiterverkaufen. Bisher fließt der nicht selbst genutzte Strom ins öffentliche Netz. Künftig kann man einen Teil oder alles davon symbolisch an Nachbarn oder auch Freunde in der weiteren Umgebung abgeben. Margarita Holzreiter erklärt für WDR aktuell, wie das funktioniert.
2: Der Strom, der wird ja auch beim Energy Sharing ins öffentliche Netz eingespeist. Er fließt also nicht wirklich physisch von einem Haus über die Straße ins Nachbarhaus. Stattdessen wird viertelstündlich abgeglichen und verrechnet, wie viel der Anlagenbetreiber auf der einen Seite einspeist und der Abnehmer zum gleichen Zeitpunkt verbraucht. Dafür brauchen beide Haushalte digitale Stromzähler, die diese Informationen übertragen. Abgerechnet wird das Ganze dann über einen Energieliefervertrag zwischen den beiden Haushalten.
1: In der Europäischen Union sollen mehr Abschiebungen möglich werden. Vertreter des EU-Parlaments und der Mitgliedsländer haben sich darauf geeinigt, dass sie bestimmte Migranten auch außerhalb der EU in speziellen Abschiebezentren unterbringen dürfen. Es geht um abgelehnte Asylbewerber und Ausreisepflichtige. Bisher gibt es solche Abschiebezentren nur innerhalb der EU. Dänemark bekommt eine neue Mitte-Links-Regierung mehr als 2 Monate nach der Parlamentswahl. Die amtierende Ministerpräsidentin Frederiksen wird damit Regierungschefin bleiben. Ihre Sozialdemokraten werden koalieren mit der Sozialistischen Volkspartei, der linksliberalen Radikale Venstre und der Moderaterne-Partei der politischen Mitte. Nach einer AOK-Auswertung ist die Betreuung kranker Kinder nach wie vor hauptsächlich Frauensache. In NRW sind im vergangenen Jahr 3/4 aller Kinderkrankentage von berufstätigen Müttern beantragt worden, 1/4 von Vätern. Gesetzlich versicherte Eltern können Krankengeld beantragen, wenn ein Kind unter 12 Jahren krank ist und sie deshalb nicht zur Arbeit gehen.
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1: Im Baldener See in Essen wuchert nach der Wasserpest Elodea jetzt ein neues Unkraut. Das Laichkraut hat sich schon in großen Teilen des Sees ausgebreitet und macht unter anderem Wassersportlern zu schaffen. Carmen Kraft, WDR Essen.
3: Sie schlingt sich um Paddel und blockiert das Steuer. Das Laichkraut wächst laut Ruhrverband in sauberen, flachen Gewässern wie dem Baldener See und breitet sich an warmen Tagen genauso schnell aus wie Elodea. Diese Wasserpflanze war zuletzt auch in anderen Seen im Ruhrgebiet ein Problem bei Freizeitaktivitäten. Bis zu bundesweiten Wettkämpfen wie der deutschen Junioren-Rudermeisterschaft soll der Baldener See fit sein für den Wassersport. Deshalb sind erneut Mähboote unterwegs.
1: Und so wird das Wetter in Nordrhein-Westfalen. Die Nacht bleibt trocken bei Werten von 16 bis 10 Grad. Ab dem Vormittag ziehen von Westen her Schauer oder Gewitter rein. Später sind dann Starkregen, Hagel oder auch Sturmböen möglich. In Schwerte dazu bis 22 Grad, in Bottrop 23, in Herford maximal 24 Grad. Und der Mittwoch wird dann wechselhaft mit Sonne, Wolken und Schauern oder auch Gewittern. Dazu wird es windig. Und das war WDR Aktuell.
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2: Die Nachrichten mit Michael Dreis. Guten Morgen.
3: Die Aussage von Dorothee Bär ist falsch und irritiert.
2: Die SPD-Politikerin Seitzel widerspricht Bundesbildungsministerin Bär. Bär hatte zunächst von der geplanten BAföG-Reform Abstand genommen, weil nicht genug Geld da sei. Seitzel hält das für falsch.
3: Die BAföG-Reform ist zwischen den Koalitionsfraktionen auf Basis des Koalitionsvertrags vereinbart. Die Finanzierung wurde gemeinsam mit Bundesfinanzminister Lars Klingbeil geklärt.
2: Regierungssprecher Cornelius hatte darauf hingewiesen, dass die Finanzierung noch nicht gesichert sei.
4: Deswegen erleben wir gerade den Austausch zwischen den Ressorts bzw. den Teilen der Bundesregierung, wie man nun auch beim Teil BAföG zu der bestmöglichen Lösung kommt.
2: Auch Bundeskanzler Merz hatte zu einer Erhöhung der staatlichen Studien- und Ausbildungsförderung gesagt, man könne nur das umsetzen, was man auch bezahlen könne. In der EU sollen mehr Abschiebungen möglich werden. Vertreter des EU-Parlaments und der Mitgliedsländer haben sich darauf geeinigt, dass sie bestimmte Migranten auch außerhalb der EU in speziellen Abschiebezentren unterbringen dürfen. Es geht um abgelehnte Asylbewerber und Ausreisepflichtige. Bisher gibt es solche Abschiebezentren nur innerhalb der EU. Die NRW-Landesregierung fordert den Bund auf, Einweg-E-Zigaretten zu verbieten. Sie verweist darauf, dass die sogenannten Vapes oft falsch entsorgt werden und auf Müllkippen in Brand geraten. Es geht ja auch um den Jugendschutz. Vapes seien oft günstig, bunt aufgemacht und mit fruchtigen Geschmacksrichtungen. Das mache sie für Jugendliche besonders attraktiv. Dänemark bekommt eine neue Regierung, mehr als 2 Monate nach der Parlamentswahl. Die amtierende Ministerpräsidentin Frederiksen von den Sozialdemokraten wird damit Regierungschefin bleiben. Sie wird eine Links-Mitte-Koalition anführen, die aber keine Mehrheit im Parlament hat. In Dänemark gab es schon häufiger Minderheitsregierungen.
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2: Nach einem abgebrochenen Fußball-Kreisligaspiel in Essen ermittelt die Polizei wegen gefährlicher Körperverletzung. Bei der Partie war am Wochenende der Gästetrainer durch eine geworfene Flasche verletzt worden. Dirk Groß-Langenhoff, WDR Essen.
5: Es war beim Spiel der Sportfreunde Altenessen gegen Türkiyemspor Essen. Kurz vor Schluss flog eine Glasflasche und traf den Türkiyemspor-Trainer im Gesicht. Die Polizei ermittelt wegen gefährlicher Körperverletzung. Der Schiedsrichter vermutet, dass der Wurf das Spiel gezielt beenden sollte. Türkiyemspor lag in Führung. Tatverdächtig ist ein Anhänger des Aufstiegskonkurrenten Al-Arz Libanon, nach WDR-Recherchen ein Spieler, der zuletzt wegen eines Faustschlags gesperrt war. Der Verein Al-Arz hat sich von dem mutmaßlichen Wurf distanziert.
2: Und das Wetter in Nordrhein-Westfalen. Die Nacht bleibt trocken bei 16 bis 10 Grad. Ab dem Vormittag ziehen von Westen her Schauer oder Gewitter rein. Später sind dann Starkregen, Hagel oder auch Sturmböen möglich. In Kleve dazu bis 22 Grad, in Dormagen 23 und Lemgo kommt auf bis zu 24 Grad. Der Mittwoch wird dann wechselhaft mit Sonne, Wolken und Schauern. Das war WDR aktuell.
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